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2: Ich bin Moritz Einzel. Die Koalitionsspitzen von Union und SPD haben sich am späten Abend auf ein Reformpaket für Wachstum und Beschäftigung geeinigt. Die konkreten Ergebnisse sollen am Vormittag präsentiert werden. Nach ARD-Informationen gelang eine Einigung auf eine Einkommensteuerreform. Außerdem wurden Reformen der Arbeitsmarktregelungen und Maßnahmen zum Abbau von Bürokratie beschlossen. Bürokratieabbau, das ist auch ein großes Thema im bayerischen Handwerk. Beim Sommerempfang der Handwerkskammer für München und Oberbayern hat sich dazu Staatskanzleichef Herrmann geäußert.
3: Wir durchforsten das bayerische Recht und fragen im Grunde bei jeder Vorschrift, braucht es das noch oder kann das weg? Und im Zweifel streichen wir es halt weg. Und dann schauen wir, was passiert. Wenn die Welt untergeht, dann machen wir es halt wieder. Vermutlich geht sie nicht unter. Bei den wenigsten Regelungen geht die Welt unter, wenn sie fehlen. Also sind wir schon ein Stück weiter.
2: Handwerker seien aber vor allem vom Bundesrecht betroffen, so Herrmann. Da machte der CSU-Politiker Hoffnung auf Entlastungen durch die Reformbeschlüsse der Bundesregierung. Bei der Fußball-WM steht Belgien im Achtelfinale. Das Team hat im 16. Finale den Senegal mit 3:2 nach Verlängerung besiegt, nach 0:2 Rückstand. Im Achtelfinale trifft Belgien nun auf den Sieger der Partie zwischen Co-Gastgeber USA und Bosnien-Herzegowina. Das Spiel beginnt in diesen Minuten. Schon am frühen Abend setzte sich England gegen die Demokratische Republik Kongo mit 2:1 durch und trifft im Achtelfinale auf Mexiko.
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4: Mit Henrike Müller. Grünes Licht für Radfahrer, auch wenn die Ampel rot zeigt. In Fürth werden aktuell im gesamten Stadtgebiet 40 Grünpfeile speziell für den Radverkehr montiert. Wo das Schild mit grünem Pfeil und Fahrradsymbol angebracht ist, dürfen Radfahrer dann nach einem kurzen Stopp auch bei Rot rechts abbiegen, sofern sie dabei niemanden gefährden oder behindern. Die Montage hat in Burg Farnbach begonnen und soll bis Ende nächster Woche abgeschlossen sein. Weitere Standorte sind unter anderem entlang der Würzburger und Schwabacher Straße sowie in Fach und Stadeln. Mit der neuen Beschilderung will die Stadt den Radverkehr attraktiver machen und den Verkehrsfluss verbessern.
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1: Zwei sehr verschiedene Filme gibt es jetzt neu in unseren fränkischen Kinos. Als da wären The Piano Tuner und Minions und Monster. Die kleinen gelben Quietschis sind wieder da. In Minions und Monster sind sie in Hollywood gelandet und treffen auf den Filmregisseur Max.
2: Also, Minions, mein Name ist Max. Ich möchte mit euch arbeiten. Wir sollten Filme drehen.
1: Gesagt, getan. Und so werden die Knutschkugeln in Minions und Monster in Hollywood zu großen Filmstars. Als Kind schien Nikki in The Piano Tuner das nächste große Wunderkind am Klavier zu werden. Aber dann zerstörte eine Krankheit, die sein Gehör extrem empfindlich werden ließ, diesen Traum. Nun arbeitet Nikki als Klavierstimmer für seinen väterlichen Freund Harry.
3: Der Junge ist noch zu haben.
4: Harry, bitte hör auf.
3: Hier, willst du einen Cream Donut?
5: Der liefert Energie für den Unterricht.
3: Was für eine Art Unterricht?
5: Komposition für Fortgeschrittene?
4: Ja, ich habe sie spielen, hören Sie es gut.
3: Das ist ein großes Lob, wenn ihr das sagt. Er ist ein Virtuos.
5: Ein Virtuose, der noch zu haben ist, hä? Huh?
3: Vielleicht kannst du ihn inspirieren.
4: Oh, okay, danke, Harry. Sie muss offensichtlich los.
1: Und sie interessiert sich für den schüchternen Nikki. Deshalb will sie sein angebliches Wundergehör testen.
5: Hast du das absolute Gehör?
4: Ja.
5: Was ist das?
4: E. Fis, G, A, Eis, H über das.
1: Ja, Nikki kann tatsächlich besser als alle anderen hören. Als er erfährt, dass Harry Geld- und Gesundheitssorgen hat, wird er mit seinen Ohren zum Safeknacker. Mit den alten Haudegen Dustin Hoffman und Jean Reno in kleineren Rollen und Shootingstar Leo Woodall als Nikki bietet The Piano Tuner tolles Kino zum Sehen und erst recht zum Hören. Stefan Grundler, Hitradio N1 Kinoredaktion.
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11: Ich bin Moritz Einzel. Die Koalitionsspitzen von Union und SPD haben sich am späten Abend auf ein Reformpaket für Wachstum und Beschäftigung geeinigt. Die konkreten Ergebnisse sollen am Vormittag präsentiert werden. Nach ARD-Informationen gelang eine Einigung auf eine Einkommensteuerreform. Außerdem wurden Reformen der Arbeitsmarktregelungen und Maßnahmen zum Abbau von Bürokratie beschlossen. Bürokratieabbau, das ist auch ein großes Thema im bayerischen Handwerk. Beim Sommerempfang der Handwerkskammer für München und Oberbayern hat sich dazu Staatskanzleichef Herrmann geäußert.
12: Wir durchforsten das bayerische Recht und fragen im Grunde bei jeder Vorschrift, braucht es das noch oder kann das weg? Und im Zweifel streichen wir es halt weg. Und dann schauen wir, was passiert. Wenn die Welt untergeht, dann machen wir es halt wieder. Vermutlich geht sie nicht unter. Bei den wenigsten Regelungen geht die Welt unter, wenn sie fehlen. Also sind wir schon ein Stück weiter.
11: Handwerker seien aber vor allem vom Bundesrecht betroffen, so Herrmann. Da machte der CSU-Politiker Hoffnung auf Entlastungen durch die Reformbeschlüsse der Bundesregierung. Das Bundeskabinett hat zwei Gesetzentwürfe zur Stärkung der Bundeswehr beschlossen. Reservisten sollen künftig wieder zu Wehrübungen verpflichtet werden können. Verteidigungsminister Pistorius schränkte aber ein.
13: Es gibt eine Anhörung und natürlich die Möglichkeit, persönliche Gründe, die dagegen sprechen, jeweils seitens des Arbeitgebers, Unabkömmlichkeit oder auch des Arbeitnehmers zu berücksichtigen.
11: Außerdem soll der Bau von militärischer Infrastruktur beschleunigt werden. Bei der Fußball-WM steht Belgien im Achtelfinale. Das Team hat im 16. Finale den Senegal mit 3:2 nach Verlängerung besiegt, nach 0:2 Rückstand. Im Achtelfinale trifft Belgien nun auf den Sieger der Partie zwischen Co-Gastgeber USA und Bosnien-Herzegowina. Das Spiel beginnt in diesen Minuten. Schon am frühen Abend setzte sich England gegen die Demokratische Republik Kongo mit 2:1 durch und trifft im Achtelfinale auf Mexiko.
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14: Mit Henrike Müller. Kennst du meinen Mörder? Mit einer auffälligen Plakataktion erhofft sich die Fürther Kripo neue Hinweise im ungelösten Mordfall Marion Bayer. Die 12-Jährige wurde 1973 im Oberasbacher Ortsteil Kreutlis getötet. Vom Täter fehlt bis heute jede Spur. Die Plakate zum Cold Case befinden sich auch in unmittelbarer Nähe des Tatorts. Kriminalhauptkommissar Jan Frühwald leitet die Ermittlungen.
15: Wir haben in den letzten Wochen und Monaten festgestellt, dass immer wieder viele interessante Hinweise zu uns kommen und da natürlich auch Geschichten dahinter stehen. Dementsprechend wollten wir jetzt mit dieser Plakataktion einfach nochmal an diesen Jahrestag erinnern und natürlich in gewisser Weise auch ein bisschen Emotionen wecken.
14: In dieser Nacht jährt sich die Tat zum 53. Mal. Zusätzlich zur Plakataktion hat die Polizei auch Flyer in Seniorenheimen verteilt.
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1: Herzlich willkommen zu einer neuen Ausgabe. Heute nicht im Rathaus, denn wir sind am Beginn der Allersberger Straße, gleich hinterm Bahnhof, sage ich mal. Und hier sitzt das Wasserwirtschaftsamt Nürnberg und sein Chef, Michael Müller. Herzlich willkommen.
2: Ja, herzlich willkommen, Herr Grundler. Freut mich, dass Sie mich hier in der Allersberger Straße 17 in unserem Amtsgebäude besuchen und ich das Gespräch mit Ihnen führen kann, ein bisschen die Aufgaben auch des Wasserwirtschaftsamts darstellen kann. Das ist, merke ich immer wieder, wenn ich auf Veranstaltungen bin und dann im Gästekreis mich unterhalte, oft eine Frage, Mensch, Wasserwirtschaftsamt, kenne ich gar nicht, was macht ihr überhaupt?
1: Genau, also es geht schon damit los, ich habe mich das ja auch gefragt, das Wasserwirtschaftsamt Nürnberg klingt wie Stadt Nürnberg irgendwie, dass es dazugehören würde. Tut es aber nicht, sondern?
2: Nein, wir sind eine Behörde des Freistaats Bayern. Unser übergeordnetes Ministerium ist das Bayerische Umweltministerium. Und wir sind eins von 17 Wasserwirtschaftsämtern in Bayern, in Mittelfranken. Mittelfranken teilt sich auf in einen westlichen und einen östlichen Bereich. Im westlichen Bereich ist das Wasserwirtschaftsamt Ansbach zuständig. Und wir sind für den östlichen Bereich zuständig. Das heißt konkret, wir haben die sogenannte Städteachse. Das ist Nürnberg, Erlangen, Fürth und die Stadt Schwabach. Wir haben aber auch 4 Landkreise. Das ist Erlangen-Höchstadt im Norden, Nürnberger Land im Osten, Roth im Süden und der Landkreis Fürth im Westen. Also 4 Landkreise und 4 große Städte, die wir betreuen. In der Summe sind es tatsächlich 1,4 Millionen Bürgerinnen und Bürger, die wir bei ihren wasserwirtschaftlichen Fragen, Themen dann entsprechend beraten und betreuen.
1: Das ist eben der Punkt.

0: Also jetzt mal, was macht denn das Wasserwirtschaftsamt so den ganzen Tag?
1: Ja, was macht das Wasserwirtschaftsamt den ganzen Tag? Also Wasserwirtschaft an sich befasst sich ja damit oder verfolgt das Ziel, dass wir Wasser, das Grundwasser wie auch die oberirdischen Gewässer, als wesentlichen Bestandteil des Naturhaushalts schützen, als Lebensraum für Pflanzen und Tiere erhalten und fördern, dass wir aber auch Wasser, Lebensmittel Nummer eins für die Versorgung der Bevölkerung sichern, ausreichendes Dargebot sicherstellen, dass wir auf einen verantwortungsvollen Nutzen der Bürgerinnen und Bürger mit dem Wasser hinwirken und auch das sicherstellen in unseren Stellungnahmen und Gutachten in den Verfahren zur Gewässernutzung und dass wir die Menschen letztendlich auch vor den Gefahren des Wassers, Hochwassergefahren, Sturzflutereignisse entsprechend schützen. Im Verbund dann immer wieder auch mit den Städten und Kommunen.
0: Habe ich dann als normaler Bürger, also ich hatte es noch nie und ich bin jetzt über 50 Jahre alt, mal Kontakt eigentlich mit dem Wasserwirtschaftsamt? Eigentlich nicht, oder? So, man kriegt ihre Arbeit mit, das Endergebnis, aber sie selbst sieht man nicht.
1: Das ist in der Regel tatsächlich so. Nach außen tritt in Erscheinung die Rechtsbehörde. Das sind in den Landkreisen die Landratsämter, die Kreisverwaltungsbehörden oder in den Städten dann beispielsweise. Dort sind es die Umweltämter, die das Thema Wasser rechtlich betreuen und auch letztendlich abwickeln. Wir erstellen zu Gewässernutzungen, sei es jetzt ein Brunnen, der errichtet wird, dass jemand Grundwasser entnehmen möchte, dass jemand ein Gewässer aufstauen möchte, beispielsweise um dort eine Wasserkraftanlage zu betreiben, dass jemand, eine Kommune, einen Hochwasserschutz an einem Gewässer errichten möchte. In diesen Phasen werden wir dann hinzugezogen als sogenannter amtlicher Sachverständiger. Wir erstellen ein Fachgutachten zu dieser beabsichtigten Gewässernutzung oder beispielsweise einem Gewässerausbau, beim Beispiel technischer Hochwasserschutz. Und dieses Gutachten fließt dann ein in den Bescheid, den Rechtsbescheid, den dann die Kreisverwaltungsbehörde ausreicht an den Bürger. Es gibt aber auch Situationen, wo wir selber für den Freistaat Bayern tätig sind und es ist an den staatlichen Gewässern. Also wir haben in unserem Amtsbereich immerhin 580 Kilometer Gewässer erster und zweiter Ordnung. Das sind diejenigen Gewässer, für die der Freistaat Bayern die Unterhaltungslast trägt. Und diese Gewässer unterhalten wir mit dem Personal unserer Flussmeisterstelle. Das heißt, wir kümmern uns darum, dass die Ufer gesichert sind, dass die Gewässersohle nicht sich eintieft. Wir kümmern uns um die Gehölzpflege, beseitigen Abflusshindernisse und vieles mehr. Und wir sind in diesem Bereich auch für den Ausbau verantwortlich. Also beispielsweise, wenn wir den Wasserspiegel halten müssen, eine Stauanlage errichten oder auch einen technischen Hochwasserschutz errichten.
0: Und was ich gesehen habe beim Reinlaufen, ein Schild, Labor.
1: Ja, Labor ist auch wichtig für viele Tätigkeiten. Wir führen natürlich auch ein Monitoring durch. Wir müssen einen Überblick haben über den Zustand unserer Gewässer, sowohl des Grundwassers als auch der oberirdischen Gewässer. Dort gibt es entsprechende Messstellen und von diesen Messstellen, da gewinnen wir Daten über den chemischen Zustand des Gewässers, aber auch über den biologischen Zustand unserer Gewässer. Dort werden also dann auch kleine Insekten untersucht, die für den jeweiligen Gewässerzustand als Indikatoren dienen. Gibt es dann entsprechende Schulnoten und anhand dieser Schulnoten leiten wir wiederum Handlungsbedarf ab, müssen Maßnahmen ergreifen, um den Zustand zu verbessern. Denn wir sind natürlich aufgrund der europäischen Wasserrahmenrichtlinie verpflichtet, den guten ökologischen Zustand unserer Gewässer zu erreichen. Die Richtlinie gibt es seit 2000 und die Mitgliedstaaten, also auch Deutschland, haben sich verpflichtet, diese Ziele zu erreichen. Wir sind mittlerweile im dritten sogenannten Bewirtschaftungszeitraum, das sind 6 Jahreszeiträume, die wir uns vorgeben, um mit entsprechenden Maßnahmen den Zustand unserer Gewässer, Grundwasser wie auch oberirdische Gewässer zu verbessern.
0: Wie ist er denn, der aktuelle? Wie geht's unseren Gewässern, die Sie beaufsichtigen?
1: Also der Zustand unserer Gewässer im Amtsgebiet hat überwiegend eine Schulnote 3. Das heißt, mäßiger Zustand. Eine Stufe höher wäre dann schon der gute Zustand. Und wir sind bemüht, im Verbund wieder mit den Kommunen, mit den Städten und Gemeinden durch Maßnahmen an den Gewässern die Struktur zu verbessern, das Lebensraumpotenzial zu verbessern, damit die Arten, die dort ja heimisch sind, dort auch entsprechend vorkommen und Lebensraumsituationen vorfinden, die dafür passen. Auf der anderen Seite sind wir an den stofflichen Eintritt Beiträgen dran, dass wir bei den Punktquellen, also bei den Kläranlagen oder Mischwassereinleitungen, dass dort Nährstoffeinträge reduziert

0: finanziert werden. Und in diesem Kontext haben wir es jetzt geschafft, im letzten Bewirtschaftungszeitraum tatsächlich die Pegnitz im Bereich Ablauf oberhalb bis zur Grenze des Regierungsbezirks Mittelfranken tatsächlich in den guten Zustand zu bekommen. Die ist jetzt, wenn man sich die Karten anschaut, grün dargestellt. Das ist ein erster kleiner Erfolg. Wir arbeiten an den anderen Gewässern weiter. Das sind sogenannte, in der Umsetzung, sogenannte Flusswasserkörper. Das sind also Gewässerstrecken, die relativ gleichartig sind von der Morphologie. Die sind dann zusammengefasst und da haben wir 35 dieser Flusswasserkörper im Amtsgebiet und einen, wie gesagt, haben wir jetzt im guten Zustand. Das heißt für uns, es ist noch viel zu tun. Wir monitoren, wollen die Verbesserungen erkennen. Dort, wo keine Verbesserungen sind, müssen wir mit Maßnahmen nachschärfen. Das ist ein kontinuierlicher Prozess, aber Beispiel Pegnitz zeigt uns, wir sind auf einem guten Weg.
1: Das heißt also Laie, ne? Pegnitz Zustand gut, könnte ich dann, wenn ich reinfall, auch mal Wasser daraus trinken, verschlucken, ohne dass mir gleich schlecht wird oder ich Durchfall kriege, in der Theorie.
0: Also sie hat natürlich keinen Trinkwassercharakter. Der gute Zustand heißt, dass sie für die Lebensraumansprüche der Fische, der Insekten, die dort entsprechend leben, dass sie da diese Anforderungen erfüllt. Man kann natürlich, wenn man da mal Wasser schluckt, ist das alles unbedenklich. Soweit ist es schon. Aber für den regelmäßigen Konsum rate ich dann doch auf die öffentliche Trinkwasserversorgung zurückzugreifen.
1: Würde ich auch keiner machen wahrscheinlich. Bleiben wir mal bei Gewässer und wahrscheinlich auch bei der Pegnitz. Ich kann es mir fast vorstellen, aus Ihrer Erfahrung, Ihrer Meinung nach, was ist das Gewässer hier bei uns, wo der Mensch am meisten eingegriffen hat oder rumgebaut hat? Welches Gewässer?
0: Ja, da fällt mir ganz spontan natürlich die Pegnitz ein, die Pegnitz im Stadtgebiet Nürnberg. Dort haben wir natürlich einen Verbau, die Sohle ist befestigt, die Ufer sind mit Ufermauern befestigt, der Querschnitt ist künstlich festgelegt, die Wasserführung der Pegnitz wird reguliert über Wehre, die wir im Stadtgebiet haben, die den Abfluss und auch die Stauhöhe einstellen. Das ist tatsächlich ein Abschnitt, der doch stark verbaut ist. Aber, muss ich sagen, ist die Pegnitz im Stadtgebiet doch ein großer Gewinn für die Stadt Nürnberg. Die Erholungsfunktion, die wir haben, ist doch außergewöhnlich. Ich denke da an die Insel Schütt, ich denke aber auch an weitere Abschnitte am Kettensteg, am Nägeleinswehr. Da sind überall Zugangsmöglichkeiten zum Gewässer geschaffen. Es gibt so kleine Terrassen, es gibt Treppen, sodass ich im Sommer, wenn die Hitze groß ist, auch ans Gewässer mal hin kann, dort auch mal vielleicht die Schuhe ausziehen und die Füße ins Gewässer halten kann. Also der Zugang zum Gewässer ist schon da, trotz allem Verbau. Und die Wehre, die ich angesprochen habe, die leisten ja auch einen wichtigen Beitrag zum Hochwasserschutz.
1: Machen Sie die Wehre als Wasserwirtschaftsamt oder weil es ja dann im Stadtgebiet ist, macht es die Stadt?
0: Das ist jetzt eine gute Frage. Gerade bei den Pegnitzwehren ist es so, dass wir uns das aufteilen mit dem Servicebetrieb Öffentlicher Raum, mit SÖR und uns. Wir sind bei den Wehren für den Unterhalt der baulichen Substanz verantwortlich. Also dass das Wehr dasteht, dass die Wehrklappen einen einwandfreien Zustand sind. Und SÖR übernimmt letztendlich die kleineren Reparaturen im laufenden Betrieb. So haben wir uns da vereinbart und uns diese Aufgabe aufgeteilt. Vielleicht noch ganz spannend, diese Wehre, die sind ja in den 50er Jahren entstanden, sind also vergleichsweise alt. Man hat sich damals nach dem Zweiten Weltkrieg bewusst darauf verständigt, die vorher festen Wehre, die es gab, die im Krieg dann zerstört wurden, nicht wieder als feste Wehre zu errichten, sondern als selbstregulierende Dachwehre. Ein Dachwehr besteht letztendlich aus zwei Wehrklappen, die ineinander greifen und diese Wehre werden wasserstandsabhängig über eine Schwimmersteuerung selbstständig reguliert. Das heißt, im Hochwasserfall bei erhöhter Wasserführung senken die sich eigenständig ab und geben den größeren Abflussquerschnitt dann frei. Das heißt, diese Wehre sind ein wesentlicher Beitrag für den Hochwasserschutz der Stadt Nürnberg. Deshalb haben wir ein Auge drauf, aber SÖR auch ein Auge drauf und sie sind auch aus meiner Sicht technisch prima Hingucker in der Innenstadt.
1: Weil wir Hochwasser sind, das heißt ja immer nach dem Umbau, nach dem Jahrhunderthochwasser vor über 100 Jahren, dass Nürnberg jetzt quasi sicher ist in Sachen Hochwasser durch den Durchfluss der Pegnitz. Sehen Sie das auch so oder gibt es irgendeinen unwahrscheinlichen Fall, wo doch mal Hochwasser sein könnte?
0: Also vor Hochwasser ist man nie zu 100% sicher. Wir haben für uns, für den technischen Hochwasserschutz an den staatlichen Gewässern und die Kommunen verfolgen auch dieses Ziel, den Anspruch für ein 100-jähriges Hochwasserereignis ausreichend technische Vorkehrungen zu treffen. 100-jähriges Ereignis, das ist abgeleitet aus

0: Abflussaufzeichnungen vieler Jahrzehnte über unsere Pegel, die wir betreiben an den Gewässern und dann letztendlich ein statistischer Wert, statistisch auch extrapoliert auf einen Zeitraum 100 Jahre. Das ist nicht so, dass man sagt, ja, jetzt hatte man ein 100-jährliches Hochwasser, jetzt hat man 100 Jahre Ruhe. So ist es nicht. Das kann also durchaus in einem Jahr auch mehrfach auftreten. Aber für uns ist es dann doch eine seltene, schwierige Hochwasserlage, auf die technische Vorkehrungen dann ausgelegt werden.
1: Und dann würden quasi die Wehre aufgemacht, damit das Wasser halt so schnell wie möglich durch kann, oder? Wie kann ich es mir vorstellen?
0: Ganz genau. Für diesen Fall werden sich die Wehre legen und für diesen Fall ist auch der Nachweis geführt, dass das Stadtgebiet nicht vom Hochwasser beeinträchtigt wäre. Aber es gibt natürlich über dieses 100-jährliche Ereignis auch noch seltenere, extremere Ereignisse, bei denen es möglich ist, dass auch die technischen Vorkehrungen an die Grenzen ihrer Leistungsfähigkeit kommen, dass die Querschnitte, die wir da für den Abfluss vorhalten, möglicherweise nicht ausreichen, sodass man, wie ich eingangs gesagt habe, nie zu 100% vom Hochwasser sicher ist.
1: Wer weiß das schon? Gehen wir mal von der menschgemachten Pegnitz zum anderen. Was ist Ihrer Ansicht nach der natürlichste Fluss, wo der Mensch noch am wenigsten rumgefummelt hat, den wir hier in der Region haben?
0: Also da haben wir in der Region verschiedene Gewässerstrecken. Wir sind ja auch für die Aisch, die Zenn, die Farnbach zuständig. Ich würde jetzt aber vielleicht bei dem Beispiel Pegnitz bleiben. Wenn wir die Stadt Richtung Osten verlassen, dann kommen wir in einen relativ naturnahen Zustand des Fließgewässers Pegnitz. Dort ist ja auch das Naturschutz Gebiet Pegnitztal Ost, eine sehr hochwertige Landschaft und auch ein hochwertiger Gewässerlauf. Der hat also wirklich auch einen hohen ökologischen Anspruch und deshalb war es für uns auch wichtig, den innerstädtischen Bereich mit diesem ökologisch hochwertigen Bereich zu vernetzen. Deshalb bauen wir auch aktuell eine Fischaufstiegsanlage am Wehr an der Flussstraße, also an der Erhardbrücke und investieren dort auch als Freistaat Bayern 3,8 Millionen haben wir diese Maßnahme veranschlagt. Wir sind mitten im Bau, kommen entsprechend gut voran. Dort wird letztendlich ein Wehrfeld geöffnet und in dieses Wehrfeld eine Fischaufstiegsanlage als ein Spundwandkasten, der mit Natursteinen in verschiedene Becken aufgeteilt wird, errichtet. Und in diesen Becken herrschen dann Fließgeschwindigkeiten, unterschiedliche Wasserhöhen, die es dann den Fischen aus dem Wörthersee ermöglichen, aufzusteigen in diesen höherwertigen Bereich der Pegnitz. Also dass da wieder ein Austausch ist vom aquatischen System Wörthersee zur Pegnitz im Bereich Pegnitz-Ost.
1: Fische, ein gutes Stichwort. Was haben Sie mit Fischen zu tun als Wasserwirtschaftsamt?
0: Letztendlich ist der Fisch auch ein Indikator für uns, der den Gewässerzustand anzeigt. Also wir betreiben ja dieses biologische Monitoring und anhand der Fischarten, die wir vor Ort feststellen, können wir den Zustand der Gewässer beurteilen, bewerten. Da ist der Fisch ein wichtiger Zeiger für uns. Dann passiert es natürlich auch immer wieder, dass wir hinzugerufen werden, wenn Fischsterben beobachtet werden. Wenn also mehrere Fische tot im Wasser treiben, dann ist natürlich der Verdacht da, dass ein schädlicher Stoff ins Gewässer eingeleitet wurde, eine Gewässerverunreinigung. Und dann sind wir vor Ort und untersuchen, nehmen Proben, versuchen die Ursache zu ermitteln, unterstützen die Einsatzkräfte, nehmen dann auch diese Fische, geben die ins Labor, dort unterstützt uns dann das Landesamt für Umwelt. So gesehen ist auch der Fisch jetzt im ungünstigsten Fall ein Zeiger für eine mögliche Gewässerverunreinigung.
1: Mit Ihren ganzen Daten und alles, was Sie erheben, ich habe das Gefühl und viele anderen auch, es wird immer trockener bei uns. Was sagen Ihre Zahlen?
0: Ja, dieser Eindruck entsteht natürlich, wenn ich im Sommer über 3, manchmal 4 Wochen wirklich kaum Niederschlag habe. Wir spüren das auch, dass wir dann immer wieder ein erhöhtes Aufkommen an Nachfragen der Bürger haben. Wie schaut es denn aus? Wie entwickelt sich die Situation? Man kann feststellen, dass sich nach unterschiedlichen Bewertungen, wir beziehen uns da überwiegend auf unsere Fachleute beim Landesamt für Umwelt oder auch auf die Gruppe KLIWA. KLIWA steht für Klima, Wandel und Wasserwirtschaft. Da schließen sich die Bundesländer Bayern, Hessen, Baden-Württemberg, Rheinland-Pfalz und der DWD zusammen und bewerten miteinander die Situation, dass wir sagen können, auch in der Langfristprognose werden sich wohl die Jahresniederschläge in unserer Region kaum bis gar nicht verändern. Das sind also die Prognosen in so einem statistischen Hintergrundrauschen, die wirklich davon ausgehen lassen, dass wir bei den Werten, die sind bei uns im Amtsbereich zwischen 600 und 700 Millimeter im Jahr, je nachdem in welche Ecke wir schauen, dass wir uns in diesem Bereich weiter bewegen werden.

Aber die Aufzeichnungen, die langjährigen Aufzeichnungen zeigen belastbar, dass wir eine Verschiebung dieser Niederschläge haben, dass die Sommer zunehmend trockener werden und die Winter zunehmend nasser. Also dort wird mehr Niederschlag fallen, dieser Niederschlag dann in Zukunft weniger als Schnee, sondern mehr als Regen. Und wenn es regnet, dann

0: stattfindet, sondern eher oberirdisch abfließt. Und da, da sprechen Sie jetzt einen wichtigen Punkt an, da müssen wir entgegenwirken. Wir müssen versuchen, dass wir den Niederschlag vor Ort halten, dass er dort, wo er fällt, möglichst versickert, dass er in den Boden und über den Boden in die gesättigte Zone, also in den Grundwasser, den Aquifer, dann kommt, um den zu stabilisieren, um den zu stützen. Das ist zunehmend eine wichtige Aufgabe und da sind wir zusammen mit unterschiedlichsten Organisationen, sei es mit dem Landschaftspflegeverband, mit der verbandlichen Landwirtschaft, mit der Landwirtschaftsverwaltung, mit dem Amt für ländliche Entwicklung, mit vielen Akteuren unterwegs draußen und werben, dass man dort Maßnahmen durchführt, um Niederschlag in der Fläche zu halten. Das können kleine Mulden sein, Senken, die man errichtet, in denen sich dann der Niederschlag sammelt und nicht mehr den Weg ins Gewässer findet, sondern dort zurückgehalten wird und dann zeitversetzt versickern kann. Das können aber auch naturnahe Umgestaltungen in den Gewässern sein, dass ich Laufverlängerungen habe, wo das Wasser auch mehr Möglichkeit hat, dann auch in den Untergrund zu versickern, sich mit dem Grundwasserkörper auszutauschen, dass ich Ufer abflache, dass ich diese mit der Aue, diese Verzahnung Gewässer Aue verbessere, frühzeitiges Ausufern in Flächen, die dafür vorgesehen sind, die sollen natürlich keine Schäden dann erzeugen und vieles mehr. Also das ist wichtig, diesen Niederschlag vor Ort zu halten, um unsere Grundwasserleiter zu stabilisieren.
1: Dankeschön, passen Sie weiter gut auf die Pegnitz auf. Michael Müller vom Wasserwirtschaftsamt Nürnberg.
0: Ja, ich bedanke mich auch. Freue mich auf das nächste Gespräch.
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13: Ich bin Moritz Einzel. Nach dem Ende des Tankrabatts rückt offenbar die Einführung eines Preisdeckels beim Sprit in Deutschland näher. Wie die Rheinische Post berichtet, hat der Wirtschaftsausschuss im Bundesrat den Weg freigemacht für staatlich festgelegte Obergrenzen. Das Gremium stellte sich hinter eine Initiative aus dem Saarland. Als Vorbild wird da Luxemburg genannt. Dort mache man seit Jahren gute Erfahrungen mit staatlich festgelegten Maximalpreisen beim Tanken. Die Koalitionsspitzen von Union und SPD haben 7,5 Stunden verhandelt und sind am späten Abend zu Ergebnissen gekommen. Es gibt eine Einigung auf ein großes Reformpaket für Wachstum und Beschäftigung. Nach ARD-Informationen gelang unter anderem eine Einkommensteuerreform. Konkret sollen die Ergebnisse am Vormittag präsentiert werden. Belgien hat das Achtelfinale bei der Fußball-Weltmeisterschaft erreicht. Das Team gewann gegen den Senegal nach 0:2 Rückstand noch mit 3:2 nach Verlängerung. Im Achtelfinale treffen die Belgier auf den Sieger der 16. Finalpartie zwischen Co-Gastgeber USA und Bosnien-Herzegowina. Bereits am frühen Abend gewann England gegen die Demokratische Republik Kongo mit 2:1. Achtelfinalgegner der Engländer ist Co-Gastgeber Mexiko.
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0: Müller. Die unfreiwillige Hitzepause bei den Nürnberger Straßenbahnen zieht sich hin. Rund 40 Wagen müssen gereinigt werden, dazu 38 Kilometer Gleise. Aber es gibt einen Hoffnungsschimmer, denn jetzt hat die VAG ein Hochdruckreinigungsfahrzeug im Einsatz. Das schafft es in relativ kurzer Zeit, die durch Bitumen verklebten Schienen wieder sauber zu machen. Konrad Schmidt bei der VAG Bereichsleiter Infrastruktur setzt noch auf weitere Reinigungsmethoden.
1: Da das Fahrzeug nicht auf allen Streckenabschnitt fahren kann, also nur auf eingedeckten Gleis, haben wir noch andere Verfahren ausprobiert, zum Beispiel Freistrahlen mit Trockeneis oder auch mit selbstgebautem Werkzeug, das so aussieht wie der Schienenkopf, erhitzt wird, um so auch das Bitumen besser abschaben zu können.
0: Die VAG hofft, dass zeitnah zumindest auf der Strecke vom Straßenbahndepot in Gibitzenhof bis zum Plärrer testweise wieder die ersten Bahnen rollen können.
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1: Ja, da lacht er schon wieder, der Kollege, ne? Weil ich mich jetzt gleich wieder blamieren werde.
2: Was ist das denn, ey?
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1: Guten Morgen, Felix und Tippi hier.
3: Guten Morgen.
1: Na, was suchen wir für ein Produkt? Ist schon mal die Frage. Und die einzige Hilfe, die wir haben, ist eine Produktbewertung, die du, Tippi, aus dem Internet rausgesucht hast.
3: Genau. Und ich konnte die halbe Nacht schon nicht schlafen, weil ich bin auf deinen Tipp wieder sehr gespannt.
1: Ja,
3: deine Quote ist ja nicht die allerbeste, oder?
1: Jetzt mich wieder auslachen. Schauen wir mal.
3: Also erstmal die Bewertung. Macht genau das, was es soll. Weich ist mir persönlich allerdings etwas zu weich. Die Federoptik ist der Burner und der Sound so authentisch, dass jedes Mal sogar der Hund das Bellen anfängt.
1: Also ich bin safe wieder falsch, aber ich denke an so eine schöne mit Flammen verzierte Mofa-Gabel. Jetzt halt auf! Was ist das?
3: Mofa-Gabel.
1: Naja,
3: die Federoptik,
1: ja,
3: geweiht ist mir zu weich.
1: Keine Ahnung, vielleicht quietscht sie und dann reagiert halt der Hund, was
3: das
1: weiß ich.
3: Weißt du, warum ich lache?
1: Ja, nee.
3: Weil wenn du wie ich die Lösung wüsstest, würdest du jetzt auch lachen.
1: Also ah, okay.
3: Darauf kannst du schon mal folgern, das ist falsch.
1: Gut, Leute, ihr merkt schon, ich bin dumm wie eine Scheibe Toast am Morgen.
3: Nein, bist du nicht.
1: Okay, schauen wir mal. Ihr dürft mir jetzt auf jeden Fall helfen. Nein, ihr müsst sogar. 0800 92 9 092 9. WhatsApp-Sprachnachricht oder Anruf und da haben wir schon mal den Reinhold.
4: Also weich und Federoptik, das ist ein Kissen vielleicht, ein gutes zum Schlafen, ein Kopfkissen oder so.
3: Der
4: aber,
3: Reinhold.
4: Was macht dann der Hund? Nee, das kann eigentlich nicht sein.
3: Hat er jetzt zum Schluss selbst gemerkt, dass er ein bisschen auf dem Holzweg ist.
1: Ja, sorry Reinhold. War wohl nix. Nee. Katharina hat noch was.
5: Boah, ist so schwer. Es könnte sich anhören wie eine Autofeder oder vielleicht von dem Bett.
1: Ja?
3: Nee.
1: Okay, schade. Kurt, was hast du?
6: Eine Hundematratze. Weil es so, so weich ist, wie ein Schaumstoff.
3: Mhm. Naja, war alles ein bisschen. Ich lese nochmal vor. Mach genau das, was es soll. Weich ist mir persönlich allerdings etwas zu weich. Wo gibt's denn weich und hart zum Beispiel? Kann man überlegen. Die Federoptik ist der Burner und der Sound ist so authentisch, dass jedes Mal sogar der Hund das Bellen anfängt.
1: Vielleicht weiß es Eva.
7: Ein ferngesteuertes Auto vielleicht, wenn der Hund auch durchdreht. Keine Ahnung.
3: Nee. Wie isst du deine Eier eigentlich am liebsten? Weich oder...
1: Also ich mache gerne Omelette, ich bin ja halber Franzose, ja. Ich kann sehr gutes Omelette, das soll mir mal einer nachmachen.
3: Also weich ist mir persönlich etwas zu weich, Federoptik, Sound, es ist eine Eieruhr in Hühnerform.
1: Ah, ich wäre niemals drauf gekommen tatsächlich.
3: Also kannst du weich einstellen, ne? Kannst du weich oder hart und dann läuft die runter und bimmelt dann.
1: Und dann wird der Hund in der Pfanne verrückt.
3: Der Sound, die kräht dann vermutlich oder so halt. Genau so.
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8: Ich bin Moritz Einzel. Nach dem Ende des Tankrabatts rückt offenbar die Einführung eines Preisdeckels beim Sprit in Deutschland näher. Wie die Rheinische Post berichtet, hat der Wirtschaftsausschuss im Bundesrat den Weg freigemacht für staatlich festgelegte Obergrenzen. Das Gremium stellte sich hinter eine Initiative aus dem Saarland. Als Vorbild wird da Luxemburg genannt. Dort mache man seit Jahren gute Erfahrungen mit staatlich festgelegten Maximalpreisen beim Tanken. Die Koalitionsspitzen von Union und SPD haben 7,5 Stunden verhandelt und sind am späten Abend zu Ergebnissen gekommen. Es gibt eine Einigung auf ein großes Reformpaket für Wachstum und Beschäftigung. Nach ARD-Informationen gelang unter anderem eine Einkommensteuerreform. Konkret sollen die Ergebnisse am Vormittag präsentiert werden. Mit 2 großen Gesetzesänderungen will die Bundesregierung die Bundeswehr stärken. Es geht um Änderungen im Reservistendienst und um den beschleunigten Bau militärischer Infrastruktur. Thomas Brockt berichtet.
9: Die Bundeswehr braucht mehr Personal. Das betrifft die aktive Truppe, wo in den kommenden Jahren möglichst aufgestockt werden soll. Aber es soll auch mehr Reservisten geben. Deshalb sollen unter anderem Übungen verpflichtend werden. Bislang konnten die Reservisten selbst als auch ihre Arbeitgeber das ablehnen, wenn die Einladung der Bundeswehr kam. Außerdem soll deutlich mehr Geld in die Infrastruktur investiert werden, also für den Bau von Unterkünften, Munitionsdepots und Logistik für neue Waffensysteme.
8: Belgien hat das Achtelfinale bei der Fußball-Weltmeisterschaft erreicht. Das Team gewann gegen den Senegal nach 0:2 Rückstand noch mit 3:2 nach

0: Verlängerung. Im Achtelfinale treffen die Belgier auf den Sieger der 16. Finalpartie zwischen Co-Gastgeber USA und Bosnien-Herzegowina. Bereits am frühen Abend gewann England gegen die Demokratische Republik Kongo mit 2:1. Achtelfinalgegner der Engländer ist Co-Gastgeber Mexiko.
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2: Mit Henrike Müller. Grünes Licht für Radfahrer, auch wenn die Ampel rot zeigt. In Fürth werden aktuell im gesamten Stadtgebiet 40 Grünpfeile speziell für den Radverkehr montiert. Wo das Schild mit grünem Pfeil und Fahrradsymbol angebracht ist, dürfen Radfahrer dann nach einem kurzen Stopp auch bei Rot rechts abbiegen, sofern sie dabei niemanden gefährden oder behindern. Die Montage hat in Burg Farnbach begonnen und soll bis Ende nächster Woche abgeschlossen sein. Weitere Standorte sind unter anderem entlang der Würzburger und Schwabacher Straße sowie in Fach und Stadeln. Mit der neuen Beschilderung will die Stadt den Radverkehr attraktiver machen und den Verkehrsfluss verbessern.
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1: Rein geht's mit euch in den Juli und das bedeutet auch rein in die zweite Hälfte des Jahres. Ja, wir haben jetzt quasi nochmal genauso viel vor uns, wie wir schon hinter uns haben in diesem Jahr. Und ich finde, das ist auch ein guter Anlass, um sich vielleicht mal so ein Vision Board zu machen für die nächsten 6 Monate. Also falls ihr was auf dem Zettel hattet, ne, Neujahrsvorsätze und so, was auch nicht ganz so durchgesetzt worden ist, das ist doch jetzt mal ein guter Startpunkt, um das jetzt nochmal anzugreifen. Also vielleicht bastelt ihr euch was Schönes. Ich mache das immer mit Pinterest und dann als Handy-Hintergrund. Und da habe ich so ein paar Ziele und vielleicht auch Erlebnisse, die ich machen will. Und ja, das ist gut, das jetzt heute nochmal anzugreifen. Ne? Also rein mit euch in den wunderschönen Sommermonat Juli und ran an den Speck.
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1: Bereits seit ein paar Tagen läuft in unseren fränkischen Kinos Power Ballad, der Song ihres Lebens. Darin trifft der alternde Rockmusiker Rick auf den Popstar Danny. Sie jammen ein bisschen herum und Rick spielt Danny eine Ballade.

0: Gerade vor, die er schon lange im Kopf hat.
1: It's about you.
2: So gut. So gut. Okay, also, hast du schon eine Bridge?
3: Nein, Mann, da arbeite ich. Dieser Song beschäftigt mich schon ewig.
2: Warte.
3: Meine Frau muss zur Arbeit, und wenn ich nicht rechtzeitig da bin, um sie zu fahren, dann reißt sie mir die Eier ab.
2: Sie reißt dir die Eier ab?
0: Der Song gefällt Danny so gut, dass er weiter dran herumbastelt und ihn schließlich seiner Freundin vorspielt.
4: Um wen geht's da?
2: Um dich? Oh Gott, ist alles okay?
4: Nein. sorry. Oh, das ist nur das wahrscheinlich Romantischste, was mir je jemand gesagt hat. Das musst du aufnehmen.
2: Meinst du?
4: Ja, das ist wie so eine Oldschool-Ballade oder sowas.
2: Aber das ist jetzt kein Hit. Es ist einfach, ich weiß nicht, ein netter Song.
4: Aber er ist echt.
0: Also bringt Danny den Song ohne Genehmigung von Rick heraus. Tja, und der fällt aus allen Wolken, als er merkt, dass sein Werk ein Erfolg wird und sagt es seiner Familie.
3: Erkennst du es etwa nicht?
5: Sollte ich?
3: Natürlich, ja, solltest du. Das ist mein verdammter Refrain.
5: Das ist von dir?
3: Ich hab's dir doch vorgesungen. Erinnerst du dich nicht?
5: Wann? Hier läuft so viel Musik, man kann sich nicht an jeden einzelnen Song erinnern.
3: Siehst dir an, hat schon 2 Millionen Views und ist gestern erst rausgekommen. Ziemlich gut, was er draus gemacht hat, echt.
5: Werden wir jetzt reich? Hm?
0: Zugegeben, die Handlung ist nicht der Hit. Aber wer sich drauf einlässt, dem bietet Power Ballad, der Song ihres Lebens, die richtigen Zutaten für einen unbeschwerten Kinobesuch. Stefan Grundler, Hitradio N1 Kinoredaktion.
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2: Ich bin Moritz Einzel. Die Spitzen von Union und SPD haben im Koalitionsausschuss in Berlin eine Reihe von Reformen beschlossen. Nach übereinstimmenden Medienberichten ist darunter auch eine Einkommensteuerreform. Wie die Bild-Zeitung berichtet, dreht die Koalition außerdem die Wahlrechtsreform zurück. Heißt, wer seinen Wahlkreis direkt gewinnt, zieht künftig wieder in den Bundestag ein. Die Ergebnisse der 7,5-stündigen Beratungen sollen am Vormittag vorgestellt werden. Bayerns Staatskanzleichef Herrmann hat den Wert einer Ausbildung im Handwerk betont. Beim Sommerempfang der Handwerkskammer für München und Oberbayern forderte der CSU-Politiker, dass an den Schulen dafür stärker geworben wird.
3: Bevor die jungen Menschen im Grunde für ihren Lebenslauf festgelegt sind in eine bestimmte Richtung, dann müssen die möglichst frühzeitig mitbekommen, wie wichtig und wie gut und auch wie zukunftserfüllend handwerkliche Ausbildung sein darf.
2: Bei der Ausbildung spielten die Handwerksbetriebe die wichtigste Rolle, so Herrmann. Er warnte davor, zu viele Berufe zu akademisieren. Belgien hat bei der Fußball-WM das Achtelfinale erreicht. Das Team gewann gegen den Senegal nach 0:2 Rückstand noch mit 3:2 nach Verlängerung. Achtelfinalgegner der Belgier wird der Sieger der 16-Finalpartie zwischen Co-Gastgeber USA und Bosnien-Herzegowina. Schon am frühen Abend setzte sich England gegen die Demokratische Republik Kongo mit 2:1 durch, ebenfalls nach langem Rückstand. Im Achtelfinale spielt England gegen Co-Gastgeber Mexiko.
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4: 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Kennst du meinen Mörder? Mit einer auffälligen Plakataktion erhofft sich die

0: Der Kripo neue Hinweise im ungelösten Mordfall Marion Bayer. Die 12-Jährige wurde 1973 im Oberasbacher Ortsteil Kreutles getötet. Vom Täter fehlt bis heute jede Spur. Die Plakate zum Cold Case befinden sich auch in unmittelbarer Nähe des Tatorts. Kriminalhauptkommissar Jan Frühwald leitet die Ermittlungen.
1: Wir haben in den letzten Wochen und Monaten festgestellt, dass immer wieder viele interessante Hinweise zu uns kommen und da natürlich auch Geschichten dahinter stehen. Dementsprechend wollten wir jetzt mit dieser Plakataktion einfach nochmal an diesen Jahrestag erinnern und natürlich in gewisser Weise auch ein bisschen Emotionen wecken.
0: In dieser Nacht jährt sich die Tat zum 53. Mal. Zusätzlich zur Plakataktion hat die Polizei auch Flyer in Seniorenheimen verteilt.
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1: Das ändert sich alles ab heute. Felix hier, guten Morgen. 1. Juli, ich hoffe, ihr habt mitbekommen, dass wir in einem neuen Monat angekommen sind. Hier ein paar Dinge, die ihr wissen solltet. Online-Shopping aus Nicht-EU-Ländern wird ein bisschen teurer. Für Bestellungen bis 150 Euro gibt es jetzt eine pauschale Zollgebühr von 3 Euro obendrauf. Geht ja noch, ne? Es gibt auch leider kein Bürgergeld mehr. Also, gibt's schon noch. Heißt aber jetzt Grundsicherung. Ich will übrigens gar nicht wissen, was die aus meiner Sicht ein bisschen unnötige Namensänderung allein kosten wird. Aber gut, ein paar bessere News habe ich auch noch da. Zum Beispiel in der Altenpflege gibt es mehr Geld. Die Mindestlöhne wurden endlich mal angehoben. Und nicht nur da sieht es ein bisschen besser aus. Auch unsere Senioren bzw. 21,5 Millionen Rentner bekommen 4,24% mehr Geld. Und zum Abschluss noch was aus dem Bereich Umweltschutz. Da wurde jetzt eine gesetzliche Rücknahmepflicht für E-Zigaretten, also Vapes, eingeführt. Jeder, der die verkauft, muss die benutzten auch zurücknehmen, weil da ist ja ein Akku drin, also quasi eine Batterie zum Durchziehen.

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2: Ich bin Moritz Einzel. Die Spitzen von Union und SPD haben im Koalitionsausschuss in Berlin eine Reihe von Reformen beschlossen. Nach übereinstimmenden Medienberichten ist darunter auch eine Einkommensteuerreform. Wie die Bild-Zeitung berichtet, dreht die Koalition außerdem die Wahlrechtsreform zurück. Heißt, wer seinen Wahlkreis direkt gewinnt, zieht künftig wieder in den Bundestag ein. Die Ergebnisse der 7,5-stündigen Beratungen sollen am Vormittag vorgestellt werden. Die Gewerkschaft der Polizei fordert ein Alkoholverbot an Bahnhöfen. Der Vorsitzende der GdP für die Bundespolizei, Roskopf, hat der Rheinischen Post gesagt, die Reduzierung oder gar ein Konsumverbot von Alkohol sehe man als absolut notwendig an. Es würde auch helfen, wenn man spätabends an Bahnhöfen keinen Alkohol mehr kaufen könnte. Roskopf verwies auf positive Erfahrungen mit dem Alkoholverbot am Kölner Hauptbahnhof. Bayerns Staatskanzleichef Herrmann hat den Wert einer Ausbildung im Handwerk betont. Beim Sommerempfang der Handwerkskammer für München und Oberbayern forderte der CSU-Politiker, dass an den Schulen dafür stärker geworben wird.
3: Bevor die jungen Menschen im Grunde für ihren Lebenslauf festgelegt sind in eine bestimmte Richtung, dann müssen die möglichst frühzeitig mitbekommen, wie wichtig und wie gut und auch wie zukunftserfüllend eine handwerkliche Ausbildung sein darf.
2: Bei der Ausbildung spielten die Handwerksbetriebe die wichtigste Rolle, so Herrmann. Er warnte

0: davor, zu viele Berufe zu akademisieren. Belgien hat bei der Fußball-WM das Achtelfinale erreicht. Das Team gewann gegen den Senegal nach 0:2 Rückstand noch mit 3:2 nach Verlängerung. Achtelfinalgegner der Belgier wird der Sieger der 16-Finalpartie zwischen Co-Gastgeber USA und Bosnien-Herzegowina. Schon am frühen Abend setzte sich England gegen die Demokratische Republik Kongo mit 2:1 durch, ebenfalls nach langem Rückstand. Im Achtelfinale spielt England gegen Co-Gastgeber Mexiko.
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2: Mit Henrike Müller. Die unfreiwillige Hitzepause bei den Nürnberger Straßenbahnen zieht sich hin. Rund 40 Wagen müssen gereinigt werden, dazu 38 Kilometer Gleise. Aber es gibt einen Hoffnungsschimmer, denn jetzt hat die VAG ein Hochdruckreinigungsfahrzeug im Einsatz. Das schafft es in relativ kurzer Zeit, die durch Bitumen verklebten Schienen wieder sauber zu machen. Konrad Schmidt bei der VAG Bereichsleiter Infrastruktur setzt noch auf weitere Reinigungsmethoden.
3: Da das Fahrzeug nicht auf allen Streckenabschnitt fahren kann, also nur auf eingedeckten Gleis, haben wir noch andere Verfahren ausprobiert, zum Beispiel Freistrahlen mit Trockeneis oder auch mit selbstgebautem Werkzeug, das so aussieht wie der Schienenkopf, erhitzt wird, um so auch das Bitumen besser abschaben zu können.
2: Die VAG hofft, dass zeitnah zumindest auf der Strecke vom Straßenbahndepot in Gibitzenhof bis zum Plärrer testweise wieder die ersten Bahnen rollen können.
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1: Hi Leute, der Moritz hier. Ich habe gestern mit einem Freund auf WhatsApp geschrieben und der hat mir einfach gefühlt 500 einzelne Nachrichten geschickt. Also da hat auch 500 Mal mein Handy gebimmelt. 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
1: Zwei sehr verschiedene Filme gibt es jetzt neu in unseren fränkischen Kinos. Als da wären The Piano Tuner und Minions und Monster. Die kleinen gelben Quietschis sind wieder da. In Minions und Monster sind sie in Hollywood gelandet und treffen auf den Filmregisseur Max.
2: Also, Minions, mein Name ist Max. Ich möchte mit euch arbeiten. Wir sollten Filme drehen.
1: Gesagt, getan. Und so werden die Knutschkugeln in Minions und Monster in Hollywood zu großen Filmstars. Als Kind schien Niki in The Piano Tuner das nächste große Wunderkind am Klavier zu werden. Aber dann zerstörte eine Krankheit, die sein Gehör extrem empfindlich werden ließ, diesen Traum. Nun arbeitet Niki als Klavierstimme für seinen väterlichen Freund Harry.
3: Der Junge ist noch zu haben.
4: Harry, bitte hör auf.
3: Hier, willst du einen Cream Donut?
5: Der liefert Energie für den Unterricht.
3: Was für eine Art Unterricht?
5: Komposition für Fortgeschrittene?
4: Ja, ich habe sie spielen, hören Sie es gut.
3: Das ist ein großes Lob, wenn ihr das sagt. Er ist ein Virtuos.
5: Ein Virtuose, der noch zu haben ist, hä? Huh?
3: Vielleicht kannst du ihn inspirieren.
4: Oh, okay, danke, Harry. Sie muss offensichtlich los.
1: Und sie interessiert sich für den schüchternen Niki. Deshalb will sie sein angebliches Wundergehör testen.
5: Hast du das absolute Gehör?
4: Ja.
5: Was ist das?
4: E. Fis, G, A, Eis, H über das.
1: Ja, Niki kann tatsächlich besser als alle anderen hören. Als er erfährt, dass Harry Geld- und Gesundheitssorgen hat, wird er mit seinen Uhren zum Safeknacker. Mit den alten Haudegen Dustin Hoffman und Jean Reno in kleineren Rollen und Shootingstar Leo Woodall als Niki bietet The Piano Tuner tolles Kino zum Sehen und erst recht zum Hören. Stefan Grundler, Hitradio N1 Kinoredaktion.
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2: Ich bin Moritz Einzel. Guten Morgen. Die Koalitionsspitzen von Union und SPD haben 7,5 Stunden verhandelt und sind am späten Abend zu Ergebnissen gekommen. Es gibt eine Einigung auf ein großes Reformpaket für Wachstum und Beschäftigung. Nach ARD-Informationen gelang unter anderem eine Einkommensteuerreform. Konkret sollen die Ergebnisse am Vormittag präsentiert werden. Nach dem Ende des Tankrabatts rückt offenbar die Einführung eines Preisdeckels beim Sprit in Deutschland näher. Wie die Rheinische Post berichtet, hat der Wirtschaftsausschuss im Bundesrat den Weg freigemacht für staatlich festgelegte Obergrenzen. Das Gremium stellte sich hinter eine Initiative aus dem Saarland. Als Vorbild wird da Luxemburg genannt. Dort mache man seit Jahren gute Erfahrungen mit staatlich festgelegten Maximalpreisen beim Tanken. Co-Gastgeber USA steht bei der Fußball-WM im Achtelfinale. Das Team hat im 16. Finale Bosnien-Herzegowina mit 2:0 besiegt. Achtelfinalgegner der US Boys ist Belgien. Die Belgier setzten sich gegen den Senegal nach 0:2 Rückstand noch mit 3:2 nach Verlängerung durch. Außerdem gewann England gegen die Demokratische Republik Kongo mit 2:1 und trifft jetzt ebenfalls auf einen Gastgeber, nämlich auf Mexiko.
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4: Ich bin Moritz Einzel. Guten Morgen. Die Koalitionsspitzen von Union und SPD haben 7,5 Stunden verhandelt und sind am späten Abend zu Ergebnissen gekommen. Es gibt eine Einigung auf ein großes Reformpaket für Wachstum und Beschäftigung. Nach ARD-Informationen gelang unter anderem eine Einkommensteuerreform. Konkret sollen die Ergebnisse am Vormittag präsentiert werden. Nach dem Ende des Tankrabatts rückt offenbar die Einführung eines Preisdeckels beim Sprit in Deutschland näher. Wie die Rheinische Post berichtet, hat der Wirtschaftsausschuss im Bundesrat den Weg freigemacht für staatlich festgelegte Obergrenzen. Das Gremium stellte sich hinter eine Initiative aus dem Saarland. Als Vorbild wird da Luxemburg genannt. Dort mache man seit Jahren gute Erfahrungen mit staatlich festgelegten Maximalpreisen beim Tanken. Der Drogenbeauftragte der Bundesregierung Streeck fordert Nachbesserungen bei der Teillegalisierung von Cannabis. Das Gesetz müsse angepackt werden, sagte Streeck bei der Netzwerkveranstaltung Ärzte der Rheinischen Post. Man müsse zwar vorsichtig sein, dass man nicht ganze Gruppen zwischen Legalität und Illegalität hin und her schiebe, so Streeck, aber es gebe viel zu hohe Besitzmengen bei Cannabis. Man habe es den Dealern leichter gemacht. Co-Gastgeber USA steht bei der Fußball-WM im Achtelfinale. Das Team hat im 16. Finale Bosnien-Herzegowina mit 2:0 besiegt. Achtelfinalgegner der US Boys ist Belgien. Die Belgier setzten sich gegen den Senegal nach 0:2 Rückstand noch mit 3:2 nach Verlängerung durch. Außerdem gewann England gegen die Demokratische Republik Kongo mit 2:1 und trifft jetzt ebenfalls auf einen Gastgeber, nämlich auf Mexiko.
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3: Ich bin Angela Kress. Guten Morgen. Die Spitzen von Union und SPD haben sich im Koalitionsausschuss auf eine Reihe von Reformen verständigt. Nach übereinstimmenden Medienberichten ist darunter auch eine Einkommenssteuerreform. Wie die Bild-Zeitung berichtet, will die Koalition außerdem die Wahlrechtsreform zurückdrehen. Heißt, wer seinen Wahlkreis direkt gewinnt, würde künftig wieder in den Bundestag einziehen. Alle Ergebnisse sollen am Vormittag vorgestellt werden. Bundesumweltminister Schneider will die Suche nach einem Atommüllendlager deutlich beschleunigen. Der SPD-Politiker hat gesagt, der Standort solle spätestens bis zum Jahr 2050 feststehen und damit rund 25 Jahre früher als bisher geplant. Ein entsprechender Gesetzentwurf liege bereits vor. Die Gewerkschaft der Polizei fordert ein Alkoholverbot an Bahnhöfen. Der Vorsitzende der GdP für die Bundespolizei Roßkopf hat der Rheinischen Post gesagt, Gewalt und Aggressionen kämen oft daher, dass Personen stark angetrunken sind oder unter Drogeneinfluss stehen. Roßkopf verwies auf positive Erfahrungen mit dem Alkoholverbot am Kölner Hauptbahnhof.
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4: Mit Chris Wahle. Kennst du meinen Mörder? Mit einer ungewöhnlichen Plakataktion erhofft sich die Fürther Kripo neue Hinweise im ungelösten Mordfall Marion Bayer. Die 12-Jährige wurde 1973 im Oberasbacher Ortsteil Kreutles getötet. Vom Täter fehlt bis heute jede Spur. Die Plakate zum Cold Case befinden sich auch in unmittelbarer Nähe des Tatorts. Jan Frühwald von der Fürther Kripo leitet die Ermittlungen.
5: Wir haben in den letzten Wochen und Monaten festgestellt, dass immer wieder viele interessante Hinweise zu uns kommen und da natürlich auch Geschichten dahinter stehen. Dementsprechend wollten wir jetzt mit dieser Plakataktion einfach nochmal an diesen Jahrestag erinnern und natürlich in gewisser Weise auch ein bisschen Emotionen wecken.
4: In der vergangenen Nacht hat sich die Tat zum 53. Mal gejährt. Zusätzlich zur Plakataktion verteilt die Polizei auch Flyer in Seniorenheimen.
2: Danke dir, Chris. 2:02.
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2: Fenster auf, Leute. Frische 12 Grad aktuell im Bereich Feucht und auch in Stadeln. Es werden bis zu 27 dann am Nachmittag und es ist auch nicht mehr so schwül, weil es ist nicht so wahnsinnig nass heute, denn wir haben einen schönen Sonne-Wolken-Mix und es bleibt trocken. Der N1 Wettertrend. Morgen sieht es schon nochmal sehr ähnlich aus. 24 Grad in der Spitze, ganz viel Sonne und am Samstag ebenfalls 26 Grad und schön sonnig.
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2: Und damit Servus zu euch auf die Straßen A6 Heilbronn Richtung Nürnberg. Gut aufpassen, hier laufen aktuell noch Bergungsarbeiten und zwischen Lichtenau und Neuendettelsau ist gerade noch gesperrt bis ca. 8 Uhr morgens. Empfohlene Umleitung hier die U11. Dann schauen wir uns noch im Kreis Rot Allersberg Richtung Beilngries die Straße an. Zwischen Allersberg und der Überleitung nach Allersberg ist aktuell auch eine Sperre wegen Unfallaufnahme. Ihr habt noch was gesehen heute Morgen, Staus und Blitzer, dann ruft gerne kurz durch oder schickt eine WhatsApp-Sprachnachricht kostenlos an die 0800 92 9 092 9. Vielen Dank euch und gute Fahrt.
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2: Mit Felix an diesem Donnerstagmorgen. Kein gewöhnlicher Donnerstagmorgen. Seit gestern hat die Bundesregierung den 17-Cent-Tankrabatt wieder einkassiert. Das heißt aber noch lange nicht, dass wir ihn nicht verlängern können für euch Leute. Denn unsere Aktion, die geht ja jetzt gerade erst los. Zusammen mit den Supol-Tankstellen hauen wir ab sofort jede Stunde einen 100-Euro-Tankgutschein raus. Meldet euch unbedingt noch fix an auf hitradio.

N1.de, dann landet ihr im Lostopf und ich werde jetzt einen Namen aus diesem Lostopf rausziehen, Leute. Es ist so spannend. Und diese Person würde ich ganz dringend bitten, dann innerhalb von einem Song zurückzurufen. Okay, Achtung. Mach mal hier ein bisschen Drama, die Musik aus. Den 100 Euro, den ersten 100 Euro Tankgutschein von Supol hat gewonnen Sabrina Uccedu. Ruf unbedingt jetzt an 0800 92 9 092 9. Herzlichen Glückwunsch, hier ist Save My Love. 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

5, 4, 3, 2, 1. Sabrina hat sich nicht gemeldet. Aber Leute, wir ziehen jetzt einfach noch einen Namen aus diesem Lostopf. 100 Euro Tankgutschein von Supol bekommt, wenn er es schafft, jetzt noch für diesen Song zurückzurufen, Dominik Bostogan. Herzlichen Glückwunsch. 6:08.

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2: Felix hier, guten Morgen. Es funktioniert folgendermaßen. Ihr schmeißt euren Namen in den Lostopf rein bei uns auf der Homepage auf hitradio-n1.de. Ich ziehe jede Stunde einen Gewinner oder eine Gewinnerin raus und die ruft dann ganz flott durch unter 0800 92 90 92 9. Der Tankrabatt der Bundesregierung, der 17 Cent Rabatt hier, der ist vielleicht vorbei, aber wir verlängern das Ganze mit unserer Aktion. Jede Stunde noch bis 18 Uhr heute. Ich drück euch die Daumen.
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0: 6.21 Uhr. Alle reden über diese neue Funktion bei WhatsApp. Gehen wir mal rein.
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0: Felix hier, guten Morgen. WhatsApp soll ohne Handynummer künftig funktionieren. Klingt erstmal ungewöhnlich, aber genau das soll jetzt bald möglich sein. WhatsApp arbeitet an einer neuen Funktion, bei der jeder einen eigenen Benutzernamen erhalten soll. Das heißt, ihr könnt euch dann zukünftig über diesen Nickname suchen und finden. Also ähnlich wie bei Instagram oder TikTok. Finde ich ganz okay. Da müsst ihr zukünftig nicht mehr irgendwelchen fremden Leuten eure private Handynummer geben. Das Ganze kommt dann Schritt für Schritt. Einige Nutzer, die haben diese Woche schon die Chance, ihren Nutzernamen zu erstellen. Das kommt so nach und nach an jeden Account dann heran. Ne? Das geht nicht alles gleichzeitig anscheinend. Sobald ihr dran seid, kriegt ihr so eine kleine Benachrichtigung von WhatsApp und dann findet ihr die Funktion in den Einstellungen und euer Benutzername darf dann zwischen 3 und 35 Zeichen lang sein. Also könnt ihr euch da ja schon mal Gedanken machen, welchen ihr nehmen wollt. Wichtig, das Ganze ist natürlich freiwillig, aber eine coole Möglichkeit, dass WhatsApp ein bisschen mehr zum Netzwerk wird. Frische Neutrends gibt es übrigens immer um diese Zeit. Schönen Donnerstagmorgen jetzt. 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

0: 6.28 Uhr, schön, dass ihr da seid. Hier ist die N1 Morning Show mit Felix an diesem Donnerstagmorgen. Ich habe vorhin tatsächlich wieder Leute mit langer Hose und Jacke rumlaufen sehen. Also so kalt ist es jetzt auch wieder nicht, ne? Aber gut, immerhin mal erfrischendes Wetter zum Durchatmen, zum Durchlüften. Heute wird es ja dann auch wieder wärmer. One Republic haben wir da in knapp 10 Minuten mit Need Your Love. Schöner, frischer Song. Und rein geht's gleich um kurz nach 6:30 mit Michael Schultes Hymne für alle Frühaufsteher. 5 AM in dieser Playlist auf Hitradio N1. Auch über DAB Plus, über einen Plärrer empfangbar logischerweise. Gleich hier auf Hitradio N1.
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10: Um 6.30 Uhr.
11: Ich bin Angela Kress. Guten Morgen. Die Spitzen von Union und SPD haben sich im Koalitionsausschuss auf eine Reihe von Reformen verständigt. Nach übereinstimmenden Medienberichten ist darunter auch eine Einkommenssteuerreform. Wie die Bild-Zeitung berichtet, will die Koalition außerdem die Wahlrechtsreform zurückdrehen. Heißt, wer seinen Wahlkreis direkt gewinnt, würde künftig wieder in den Bundestag einziehen. Alle Ergebnisse sollen am Vormittag vorgestellt werden. Bundesumweltminister Schneider will die Suche nach einem Atommüllendlager deutlich beschleunigen. Der SPD-Politiker hat gesagt, der Standort solle spätestens bis zum Jahr 2050 feststehen und damit rund 25 Jahre früher als bisher geplant. Ein entsprechender Gesetzentwurf liege bereits vor. Die Gewerkschaft der Polizei fordert ein Alkoholverbot an Bahnhöfen. Der Vorsitzende der GdP für die Bundespolizei Roßkopf hat der Rheinischen Post gesagt, Gewalt und Aggressionen kämen oft daher, dass Personen stark angetrunken sind oder unter Drogeneinfluss stehen. Roßkopf verwies auf positive Erfahrungen mit dem Alkoholverbot am Kölner Hauptbahnhof.
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12: mit Chris Wahle. Trainingsauftakt beim Kleeblatt. Im Trainingszentrum an der Kronacher Hart hat die Mannschaft von Trainer Heiko Vogel jetzt das erste Training absolviert. Mit dabei waren unter anderem die Neuzugänge Torhüter Christian Ortak und Offensivspieler Schinter Appelkamp. Das erste Testspiel findet am Sonntag bei der Spielvereinigung Bayreuth statt. Am Wochenende vom 7. bis 9. August startet das Kleeblatt dann in die neue Saison der zweiten Bundesliga. Der Auftakt im DFB-Pokal folgt am 23. August, zu Hause gegen den VfL Bochum.
10: Danke dir, Chris. Es ist 6.32 Uhr.
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10: Grüße gehen raus nach Wendelstein und auch rüber nach Fach. Aktuell sind es 12 luftig lockere Grad bei euch. Wir freuen uns über ganz viel Sonnenschein heute und bis zu 27 Grad sommerliche Werte am Nachmittag. Wie geht's die Tage weiter? Freitag 24 Grad Sonne, Samstag 26 Grad Sonne. Und das ist doch schon mal ein wunderbarer Start ins Wochenende, weil ich freue mich aufs Wochenende, wollte ich jetzt einfach schon mal gesagt haben.
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10: Und damit servus zu euch auf die Straßen. Es sieht so aus. Sperre im Bereich Rot. Allersberg Richtung Beilngries auf der Verbindungsstraße zwischen Allersberg und der Überleitung nach Allersberg. Da ist aktuell eine Unfallaufnahme, deswegen gibt es dort erstmal kein Durchkommen mehr. A6 Heilbronn Richtung Nürnberg zwischen Ansbach und Schwabach West. 6 Kilometer Stau. Eine halbe Stunde dauert es dort länger. Warum? Zwischen Lichtenau und Neuendettelsau. Da sind aktuell Bergungsarbeiten und die Sperre, die dort eingerichtet wurde, geht noch bis 8 Uhr. Empfohlene Umleitung U11. Letzte Meldung, A73 Nürnberg Richtung Bamberg. Zwischen Mörndorf und Forchheim Süd, da sind Fahrzeugteile auf der Fahrbahn verteilt. Die gehören einem Pannen-LKW. Der steht auch noch ein bisschen ungünstig auf der Fahrbahn rum. Ihr passt gut auf beim Vorbeifahren. Dann passt das doch. Falls ihr noch was gesehen habt und schon unterwegs seid, Staus und Blitzer, könnt ihr gerne durchmelden allen anderen. Per Anruf oder WhatsApp-Sprachnachricht kostenlos unter 0800 92 9 092 9. Vielen Dank euch und gute Fahrt.
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10: Mit Felix an diesem Donnerstagmorgen. Ich bin so froh, dass es am Wochenende wieder schöner wird, nicht mehr so viel regnet, aber auch nicht mehr so über 30 und teilweise 40 Grad wird. Was war das nur? Letztes Wochenende, ne? Ich bin irgendwie immer noch so ein bisschen schockiert. Leute haben auf der Straße, auf dem Asphalt einfach

bei dem Festival, wo ich war, ihr Spiegelei langsam in der Sonne durchgehen lassen. Und das Krasse ist, wir Menschen bestehen auch aus Proteinen. Wenn es zu heiß wird, dann geht es uns wie diesem Spiegelei. Also ich hoffe, es wird wirklich nicht zu heiß, aber sieht gut aus, 27 Grad. Und hier ist Michael Schulte.

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1: 6.40 Uhr. 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

6:49 Uhr. Wenn ich das Wort Sommerspritzer höre, klingt das erstmal wie ein richtig geiler, kalter Cocktail. Es ist aber was komplett anderes. Felix hier, guten Morgen. Sommerspritzer nennen die Ösis liebevoll ihre Edelstahl-Sprühnebelanlagen, von denen es allein in Wien über 166 Stück geben soll. Auch der Fürther Oberbürgermeister Thomas Jung war von den Dingern letzten Sommer im Urlaub in Österreich sehr fasziniert. Damals schon hatte er angekündigt, solche Anlagen auch in der Fürther Innenstadt einbauen lassen zu wollen. Gesagt, getan, immerhin schon 3 Stück dieser Säulen der Erfrischung sorgen an heißen Tagen für Abkühlung und sind schon aufgebaut. Hab so ein Teil auch selber schon getestet. Einfach aufs Knöpfchen drücken, schon sprüht die Säule aus kleinen Löchern feine Wassertröpfchen durch die Gegend, die einfach herrlich und direkt gut tun. Jetzt haben die Wiener mit Sommerspritzer ja echt einen coolen Namen für diese Säulen schon gefunden, ne? Frage an euch, wie wollen wir unsere Säulen hierzulande eigentlich nennen? Gern noch was mit fränkischem Charme? Macht euch mal Gedanken und schickt uns die per WhatsApp an die 0800 92 9 0 92 9. Schönen Donnerstag euch, hier ist Hitradio N1. Auch vielleicht Dampfdinger oder sowas? Naja, geht noch besser. Ihr wisst schon, was zu tun ist.

0: Guten Morgen. Es ist 6:53 Uhr.
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0: Guten Morgen, Leute. 3 Minuten haben wir es jetzt vor 7 Uhr. Ihr hört die N1 Morning Show mit Felix und ich freue mich, dass ihr dabei seid. Die Sonne ist da, es ist schön frisch. Was könnte noch fehlen? Ah ja, ein 100€ Tankgutschein von Supol, Leute. Den könnt ihr euch sichern, indem ihr euch ganz fix online anmeldet auf hitradio n1.de. Schmeißt da einfach euren Namen in den Lostopf. In wenigen Minuten ziehe ich daraus nämlich wieder einen. Und da hoffe ich doch, dass die Person zuhört und zurückruft unter 0800 92 90 92 9. Sonst ist die Chance vertan. Ne? Ewig habe ich auch nicht Zeit. Und wir machen das jetzt jede Stunde bis heute Abend 17, 18 Uhr. Wunderbar, ne? Harry Styles dann in der Playlist, um diesen sanften, frischen Morgen nochmal einen musikalischen Touch zu verleihen, der gut dazu passt. Harry Styles mit American Girls. Und kurz nach 7 hier auf Hitradio in 1 die besten aktuellen Hits.
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5: um 7 Uhr.
6: Ich bin Angela Kress. Guten Morgen. 7,5 Stunden wurde gerungen. Am Ende haben sich die Spitzen von Union und SPD im Koalitionsausschuss auf ein Reformpaket für wirtschaftliches Wachstum und soziale Sicherheit verständigt. Das wurde aus Koalitionskreisen bekannt. Details soll es am Vormittag geben. Katrin Müller berichtet.
7: Beim dicksten Brocken, der Reform der Einkommensteuer, sind sich Union und SPD nun offenbar auch einig geworden. Vor allem kleine und mittlere Einkommen sollen ab Januar entlastet werden. Gestritten wurde aber noch über die Gegenfinanzierung. Bei Rentenreform, Bürokratieabbau und Sparpaket für die gesetzliche Krankenversicherung waren sich Union und SPD schon vor dem Treffen einig.
6: Der Tankrabatt ist abgelaufen und aus den Reihen des Bundesrats kommt eine Initiative für eine neue Entlastung. Die Rheinische Post berichtet, dass der Wirtschaftsausschuss sich für staatlich festgelegte Obergrenzen bei den Spritpreisen ausspricht. Stimmt der Bundesrat zu, dann würde der Druck auf die Regierung steigen, einen Preisdeckel auf den Weg zu bringen, schreibt die Zeitung. Bei einem Dachstuhlbrand eines Krankenhauses in Ludwigslust nahe Schwerin sind nach ersten Erkenntnissen mehr als 30 Menschen verletzt worden. Mitarbeiter und Patienten werden derzeit aus dem Gebäude evakuiert, wie ein Mitarbeiter der Polizei mitteilte. Nähere Details sind noch nicht bekannt.
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8: Mit Chris Wahle. Mehr Grün, Entsiegelung statt am Fluss. Nürnberg und Fürth sind 2 von insgesamt 9 bayerischen Modellstädten für klimagerechten Städtebau. Mit dem Ziel, bis spätestens 2040 klimaneutral zu werden, hat Nürnberg zum Beispiel bereits Strategien gegen Hitzeinseln, für den Hochwasserschutz und zum Erhalt von Kaltluftschneisen entwickelt. Bürgermeister Nasser Ahmed nennt ein Beispiel.
9: Wir haben seit Jahren einen Hitzeaktionsplan und die Stadt Nürnberg arbeitet daran, dass wir nicht nur die Klimawende schaffen und weniger CO2 ausstoßen, sondern eben auch unsere Stadt an die Klimaveränderungen anpassen.
8: In einem Praxistest sollen jetzt 15 Monate wertvolle Erfahrungen zusammengetragen werden, von denen alle Kommunen dann profitieren.
5: Vielen Dank dir, Chris. 7.02 Uhr.
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5: Es macht doch so Spaß, heute aufzuwachen, wenn es so schön frisch ist. Aktuell 12 Grad bei euch in Bereich Stadttheater in Fürth und im Bereich Steiner Schloss. Das ist richtig schönes. Ich reiße das Fenster auf und atme ganz tief ein und aus Wetter. Später dann bis zu 27 Grad und sonnig bleibt es dann auch. Nur ein paar harmlose Wolken sind unterwegs. Das ist doch ein Sommer nach meinem Geschmack, Leute. N1 Wettertrend. Machen wir weiter so, oder? 24 Grad am Freitag und am Samstag 26 Grad. Schön sonnig ebenfalls. Ja. Ja, brauche ich gar nicht erklären.
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5: So, wunderbar. So, und damit Servus zu euch auf die Straßen. Wir schauen mal auf eine Sperrung und die ist auf der A6 Heilbronn Richtung Nürnberg. Zwischen Lichtenau und Neuendettelsau müssen da noch Bergungsarbeiten abgeschlossen werden. Die gehen noch ungefähr eine Stunde. Nehmt so lang die Umleitung U11 am besten. Achtung, ein Plastikteil auf der A3 Regensburg Richtung Nürnberg zwischen Altdorf, Burgthann und dem Kreuz Altdorf. Da liegt das auf der Fahrbahn rum und ist ein bisschen gefährlich. Und dann schauen wir uns nochmal auf der A6 Heilbronn Richtung Nürnberg das Geschehen an. 7 Kilometer Stau, eine halbe Stunde dauert es länger zwischen Ansbach und Schwabach West. Ein Anrufer hat sich hier noch gemeldet. Was gibt's?
10: Hi, Arsene, ich habe einen Blitzer in der äußeren Sulzbacher Straße. Genau gegenüber dem ADAC in Richtung Rathenauplatz.
5: Sehr nice von dir, vielen Dank. Wenn ihr noch was habt, Staus und Blitzer, ruft gerne kurz durch. Oder schickt eine WhatsApp-Sprachnachricht, ganz easy und for free, unter 0800 92 9 092 9.

0: Danke euch und gute Fahrt.
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0: Es wird ernst, Leute. Felix hier, guten Morgen. 7.05 Uhr haben wir es gleich an diesem sonnigen Donnerstagmorgen. Und wir haben heute einen schicksalhaften Tag. Denn wir verlängern jetzt einfach mal den Tankrabatt der Bundesregierung. Wir haben dafür überhaupt kein Recht, aber wir können euch zumindest 100 Euro als Tankgutschein von den Supol-Tankstellen gönnen. So machen wir das. Ihr habt euch kostenlos angemeldet auf hitradio n1.de. Der Lostopf ist voll mit wunderbaren Namen von den besten Hörern der Welt. Und diese Person, ich mach mal für das Drama ein bisschen die Musik leiser, ne? Passt mal auf. Diese Person kommt aus Nürnberg. So, warum möchtest du den gratis Tankrabatt? Daraufhin hat die Person geschrieben: Weil wir mit Sohnemann wegen seinem Fußball ständig unterwegs sind in der Republik. Und so habe ich für dich Thomas Köcher. Gute Nachrichten. Ruf jetzt an, kostenlos, unter 0800 92 90 92 9. Der Tankgutschein von Supol, der geht raus an dich. Gratulation. Einen Song hast du Zeit, sonst muss ich nochmal einen Namen ziehen. Hier ist American Girls für euch auf Hitradio N1.

0: Oh, ist das spannend, Leute. 7.11 Uhr haben wir es. Das Telefon klingelt. Wer hat denn da angerufen?
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0: Guten Morgen, hier ist Hitradio N1. Der Felix ist dran. Mit wem spreche ich denn?
2: Guten Morgen, hier ist der Thomas. Hallo.
0: Haha, wie ist denn dein Nachname?
2: Küche, wie die Küche und ein R.
0: Du bist es wirklich. Herzlichen Glückwunsch.
2: Dankeschön, Dankeschön.
0: Danke dir fürs Mitmachen und dann einschalten. Und ihr könnt schon die Nächsten sein. 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

0: 7.15 Uhr.
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0: 7.18 Uhr. Wie kann ein einzelnes Blatt Papier euren Urlaub retten? Das hört ihr gleich nach Tiffany Harris.
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7.21 Uhr. Bald steht für viele von euch ja der große Sommerurlaub an, ne? Und mit diesem einen kleinen Trick wäre der vielleicht vom Versauen gerettet. Felix hier, guten Morgen. Immer mehr Leute machen diesen einen Trick, damit ihr Koffer nicht verloren geht. Es gibt ja diese Banderolen, die sind außen an den Griffen dran und die können natürlich schnell mal abreißen. Ich glaube, einige von euch hatten schon mal das Horrorerlebnis, dass der Urlaubskoffer am Zielort gar nicht angekommen ist und dann steht er natürlich blöd da, ne? Was hilft dem Flughafenpersonal also? Ihr habt euren Koffer jetzt mal gepackt und legt obendrauf, bevor ihr ihn zumacht, einen Zettel rein, wo eure Flugdaten draufstehen und eure Kontaktdaten. Und wenn die da beim Flughafen einen Koffer ohne Band finden, dann könnt ihr den aufmachen und sehen direkt, wem er zuzuordnen ist. Das könnte euch den Urlaub retten. Gern geschehen, Leute. Und jetzt einen guten Start in den Donnerstagmorgen. Hier ist Hitradio N1.

0: die N1 Morning Show auf Hitradio N1 um 7.28 Uhr mit Felix. Herzlich willkommen an diesem Donnerstagmorgen. Ich freue mich, dass ihr da seid. Wir haben die besten aktuellen Hits natürlich auch in wenigen Minuten wieder für euch am Start. In knapp 10 Minuten schon mal ein Song mit so schweren Gitarren, klingt nach 35 Grad im Schatten. Zum Glück wird es nicht ganz so heiß heute, aber der Song hat so eine Sommercoolness in sich, ne? Also Sonnenbrille auf und sich cool fühlen mit Temper City und Self-Aware. Und rein geht's ganz entspannt, damit man nicht überhitzen mit Leonie um kurz nach halb acht hier auf Hitradio N1, die besten aktuellen Hits.
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5: Um 7.30 Uhr.
6: Ich bin Angela Kress. Guten Morgen. 7,5 Stunden wurde gerungen. Am Ende haben sich die Spitzen von Union und SPD im Koalitionsausschuss auf ein Reformpaket für wirtschaftliches Wachstum und soziale Sicherheit verständigt. Das wurde aus Koalitionskreisen bekannt. Details soll es am Vormittag geben. Katrin Müller berichtet.
7: Beim dicksten Brocken, der Reform der Einkommensteuer, sind sich Union und SPD nun offenbar auch einig geworden. Vor allem kleine und mittlere Einkommen sollen ab Januar entlastet werden. Gestritten wurde aber noch über die Gegenfinanzierung. Bei Rentenreform, Bürokratieabbau und Sparpaket für die gesetzliche Krankenversicherung waren sich Union und SPD schon vor dem Treffen einig.
6: Der Tankrabatt ist abgelaufen und aus den Reihen des Bundesrats kommt eine Initiative für eine neue Entlastung. Die Rheinische Post berichtet, dass der Wirtschaftsausschuss sich für staatlich festgelegte Obergrenzen bei den Spritpreisen ausspricht. Stimmt der Bundesrat zu, dann würde der Druck auf die Regierung steigen, einen Preisdeckel auf den Weg zu bringen, schreibt die Zeitung. Bei einem Dachstuhlbrand eines Krankenhauses in Ludwigslust nahe Schwerin sind nach ersten Erkenntnissen mehr als 30 Menschen verletzt worden. Mitarbeiter und Patienten werden derzeit aus dem Gebäude evakuiert, wie ein Mitarbeiter der Polizei mitteilte. Nähere Details sind noch nicht bekannt.
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8: Mit Chris Wahle. Nach der unfreiwilligen Hitzepause könnten heute in Nürnberg vielleicht wieder die ersten Straßenbahnen fahren. Die VRG hat seit gestern ein Spezialfahrzeug im Einsatz, das mit extrem hohem Druck die verklebten Schienen reinigt. Es schafft in kurzer Zeit relativ viel Strecke, so VAG-Sprecherin Elisabeth Salzinger.
9: Der Vorher-Nachher-Effekt ist wirklich verblüffend. Vorher durchgängig eben die Bitumenschicht auf dem Schienenkopf verteilt. Und das Gerät fährt einmal drüber, muss nur einmal drüber fahren. Das sieht schon mal gut aus.
8: Außerdem setzt die VAG bei der Reinigung von Straßenbahnen und Schienen auf Trockeneis und auf Handarbeit mit selbstgemachtem Werkzeug. Wenn alles glatt geht, könnte heute die Strecke vom Betriebshof in Gieblitzenhof bis zum Plärrer wieder testweise in Betrieb gehen. Im Laufe des Tages will die VRG ein Update zu den Reinigungsarbeiten geben.
5: Danke dir, Chris. 7.32 Uhr.
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5: Aktuell 14 Grad bei euch in Rettnitz-Hembach und auch in Schwabach. Liebe Grüße dahin. 28 Grad unser Topwert am Nachmittag. Es bleibt den ganzen Tag sonnig. Harmlose Wolken sind unterwegs, aber es bleibt trocken. Der N1-Wettertrend. Morgen ein bisschen frischer, 24 Grad und Sonne. Und am Samstag auch schon wieder 26 Grad und Sonne. Und das ist doch eine gute Zwischenlösung für so einen Sommer. Ne? Nicht so heiß, nicht zu kalt, nicht zu nass. Ihr wisst schon.
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5: So, und damit Servus zu euch auf die Straßen. Wichtige Meldung von der A6 Heilbronn Richtung Nürnberg. Hier ist aktuell gesperrt. Zwischen Ansbach und Neuendettelsau sind dazu noch 7 Kilometer Stau. Ihr braucht eine halbe Stunde länger. Ihr nehmt am besten die U11 zum Umfahren. Hier laufen nämlich noch Bergungsarbeiten und die dauern noch mindestens eine halbe Stunde an. Rüber zur A3, Regensburg Richtung Nürnberg. Aufpassen, ein großes Plastikteil auf der Fahrbahn zwischen Altdorf, Burgthann und dem Kreuz Altdorf liegt das auf der Fahrbahn rum. Ansonsten haben wir noch Blitzer für euch in Nürnberg, äußere Sulzbacher Straße statt einwärts und Verbindungsstraße Allersberg und Hilpoltstein. Und falls euch noch was aufgefallen sein sollte, was alle anderen wissen sollten, Staus und Blitzer, dann meldet es gerne durch per Anruf oder WhatsApp-Sprachnachricht unter 0800 92 90 92 9. Vielen Dank dafür und gute Fahrt.
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5: Ja, Felix hier an diesem Donnerstagmorgen. Schön sonnig ist es. Es wird die Tage wieder wärmer und da frage ich mich natürlich auch, vor allem auch als Ex-Polizist, stimmt es wirklich, dass wenn es wärmer wird, dass wir alle so ein bisschen

aggressiver und weniger geduldig sind. Tatsächlich stimmt es. Und ein paar hilfreiche Mittel dagegen habe ich in ein paar Minuten für euch. Jetzt kommt aber erstmal Leonie, um uns auch von den Aggressionen wegzuholen und uns zu einem entspannten Donnerstagmorgen zu verhelfen. Hier ist sie mit Don't Worry, die besten aktuellen Hits nur hier auf Hitradio N1.

0: 7.39 Uhr. Die Tage wird es jetzt wieder wärmer, aber macht uns das grundsätzlich auch aggressiver?
1: Mann!
0: Felix hier, guten Morgen. Tatsächlich ist das laut Wissenschaft der Fall. Der Körper ist gestresst, schläft schlechter und weniger und ist permanent mit Abkühlen beschäftigt. Gibt aber auch ein paar Stützen, um den kühlen Kopf zu bewahren. Auf der Eins natürlich viel trinken, direkte Sonne vermeiden, körperlich anstrengende Arbeiten frühmorgens schon erledigen oder abends, wenn es dann kälter ist. Dann sollten wir noch für besseren Schlaf sorgen. Leichter gesagt als getan, vor allem in meinem Fall. Und auf den Elektrolythaushalt achten. Elotrans hilft also nicht mehr nur gegen Kater, sondern könnte uns auch scheinbar ein bisschen weniger aggressiv machen. So, so.
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0: 7.48 Uhr.
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0: Felix hier, guten Morgen. Das ist ja auch gar kein Problem. Ihr macht einfach ab 7 Uhr am Montag täglich das Radio an und achtet auf einen rückwärts abgespielten Hit. Das hatten wir schon als Adventskalender zur Weihnachtszeit. Das klang damals so. Und dieser rückwärts abgespielte Hit, wenn ihr auf den Namen kommt, dann geht dieser 50-Euro-Gutschein raus an euch. In dem Fall war das jetzt Mariah Carey natürlich, ne? Das war jetzt gar nicht so schwer mit All I Want for Christmas. Und das Ganze machen wir dann mit Sommerhits ab Montag, 7 Uhr, Hitradio N1 einschalten. Ich drück euch die Daumen.
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0: Wunderschönen Donnerstagmorgen euch. 3 Minuten vor 8 haben wir es. Hier ist die N1 Morning Show mit Felix und natürlich auch mit euch. Ihr schaltet fleißig ein über unseren Webstream auf hitradio n1.de und da laufen natürlich auch die besten aktuellen Hits. In knapp 10 Minuten haben wir Dracula von Jennie, eine K-Pop-Sängerin aus Südkorea, und Tame Impala zusammen. Das ist eine australische Indie-Band, also eine total wilde Mischung, sehr international, aber sehr, sehr cool. Das Internet hat sich sehr über diesen Song gefreut und die Charts freuen sich auch. Und wir natürlich auch, müssen den unbedingt spielen. Und rein geht's ganz entspannt mit Holly Humberstone, fresh Newcomerin mit To Love Somebody, gleich um kurz nach 8. Und ich werde dann wieder einen Namen aus dem Lostopf ziehen, denn heute verschenken wir stündlich von der Supol-Tankstelle einen 100-Euro-Gutschein. Und da könnt ihr euch natürlich immer noch für anmelden. Schmeißt euren Namen in den Hut. Online bei uns auf hitradio n1.de, dann könntet auch ihr gezogen werden. Die besten aktuellen Hits und mehr gleich hier auf hitradio n1.
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2: Um 8 Uhr.
3: Ich bin Angela Kress. Guten Morgen. Großeinsatz in Ludwigslust nahe Schwerin. Bei einem Brand in einem Krankenhaus sind 2 Menschen ums Leben gekommen. Eine Sprecherin des Landkreises sagte, dass es sich um Patienten handele. Mehr als 30 Menschen wurden ersten Erkenntnissen nach verletzt. Der Brand soll in einem Patientenzimmer ausgebrochen sein. Auf Bildern waren unter anderem Menschen zu sehen, die in Rollstühlen vor das Gebäude geschoben wurden. Die ersten Mähdrescher rollen aufs Getreidefeld, doch wegen Trockenheit und Hitze sorgen sich Landwirte um eine gute Ernte. Der Bauernverband geht insgesamt von einer durchschnittlichen Getreideernte aus, mit sehr großen regionalen Unterschieden, wie ein Verbandssprecher sagte. Ein weiteres Problem: die meisten Landwirte haben stark gestiegene Kosten, während die Erzeugerpreise, abgesehen vom Raps, niedrig seien. In vielen Bereichen, darunter Rente und Einkommenssteuer, kommen wohl Änderungen auf uns zu. Der Koalitionsausschuss hat sich in der Nacht auf Reformen verständigt. Details sollen heute vorgestellt werden. Claudia Wächter berichtet.
4: Als größter Brocken gilt die Reform der Einkommensteuer. Kleinere und mittlere Einkommen, die sollen entlastet werden. Aber über die Frage, wie das gegenfinanziert werden soll, wurde heftig gestritten. Auch über eine höhere Erbschaftssteuer. Beim Thema Rentenreform und weniger Papierkram für Unternehmer ist man sich dagegen so gut wie einig.
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5: Mit Chris Wahle. Kennst du meinen Mörder? Mit einer ungewöhnlichen Plakataktion erhofft sich die Fürther Kripo neue Hinweise im ungelösten Mordfall Marion Bayer. Die 12-Jährige wurde 1973 im Oberasbacher Ortsteil Kreutlis getötet. Vom Täter fehlt bis heute jede Spur. Die Plakate zum Cold Case befinden sich auch in unmittelbarer Nähe des Tatorts. Jan Frühwald von der Fürther Kripo leitet die Ermittlungen.
6: Wir haben in den letzten Wochen und Monaten festgestellt, dass immer wieder viele interessante Hinweise zu uns kommen und da natürlich auch Geschichten dahinter stehen. Dementsprechend wollten wir jetzt mit dieser Plakataktion einfach nochmal an diesen Jahrestag erinnern und natürlich in gewisser Weise auch ein bisschen Emotionen wecken.
5: In der vergangenen Nacht hat sich die Tat zum 53. Mal gejährt. Zusätzlich zur Plakataktion verteilt die Polizei auch Flyer in Seniorenheimen.
2: Danke dir, Chris. 8:02.
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2: Das schaut einmal sehr schön aus. Es ist schön frisch, 16 Grad bei euch in Burgthann und auch im Bereich Stadtpark Fürth. Da kann man die Fenster alle schön aufreißen und durchlüften, das tut herrlich gut. Habe ich auch eben schon gemacht im Studio, könnte ich die ganze Zeit so machen, aber dann hupen mir hier die ganzen Autos ins Mikrofon, das brauche ich nicht. Aber frische Luft ist gut. 28 Grad der Topwert heute Nachmittag, das ist wirklich ein guter Sommerwert, aber auch nicht zu heiß. Und es bleibt trocken und schön sonnig den restlichen Tag über. N1 Wettertrend schaut die Tage genauso aus wie heute. 24 Grad am Freitag, 26 Grad am Samstag und weiterhin sonnig.
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2: Und damit Servus zu euch auf die Straßen. Wir schauen auf die A6, Heilbronn Richtung Nürnberg. Hier ist immer noch gesperrt. Nehmt am besten die U11 zwischen Lichtenau und Neuendettelsau, laufen nämlich noch Bergungsarbeiten. Da sind übrigens 7 Kilometer Stau bis Ansbach. Es braucht für euch 40 Minuten länger, wenn ihr da nicht rein wollt. Dann nehmt am besten die Umleitung U11. A3 Regensburg Richtung Nürnberg. Achtung, ein Plastikteil im Bereich zwischen Altdorf-Burgthann und dem Kreuz Altdorf. Und dann schauen wir noch auf die A73 Bamberg Richtung Nürnberg. Da ist es ziemlich stopfig. 7 Kilometer Stop and Go. Heißt knapp 20 Minuten länger für euch, wenn ihr zwischen Forchheim Süd und Erlangen Nord unterwegs seid. Geblitzt wird in Nürnberg äußere Sulzbacher Straße stadteinwärts. Dann in Nürnberg Schweinauer Hauptstraße stadteinwärts sowie in Atzenhof auf der Stadelner Straße Richtung Fachnaus und Verbindungsstraße Allersberg und Hilpoltstein. Ihr habt noch was gesehen. Staus und Blitzer. Wollt es gern allen anderen weitersagen? Kein Problem, ruft durch oder schickt eine WhatsApp-Sprachnachricht ins Studio. Das geht kostenlos über die 0800 92 90 92 9. Danke und gute Fahrt.
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2: Mit Felix an diesem schicksalshaften Donnerstagmorgen. Ihr habt ja mitbekommen, die Bundesregierung hat plangemäß nach 2 Monaten den 17-Cent-Tankrabatt auslaufen lassen. Und wir von Hitradio N1 zusammen mit den Supol-Tankstellen versuchen, euch den ein bisschen zu verlängern, indem wir jetzt jeden

Jede Stunde einen 100-Euro-Tankgutschein von Supol raushauen. Und hier ist eine Person, die sich angemeldet hat auf hitradio-n1.de. Sie ist Studentin in Nürnberg und sie sagt, um in die Heimat zu kommen, nutzt sie eigentlich immer den Zug. Nur ist derzeit die Gleissperrung von der Strecke von Nürnberg nach Regensburg. Und deswegen muss sie das Auto nehmen. Und bei den Spritpreisen ist das nicht so toll, vor allem als Studentin. Liebe Maria Walter, herzlichen Glückwunsch zu deinem 100-Euro-Tankgutschein. Ruf uns jetzt zurück, du hast zwei Songs Zeit, 0800 92 9 092 9. Außerdem noch ein schöner, locker, leichter Song von Holly Humberstone obendrauf. Aber wir wollen ja heute nicht überhitzen. To Love Somebody ist das auf Hitradio N1.

0: Despacito. Jede Stunde hauen wir einen 100-Euro-Tankgutschein an diejenigen raus, die sich vorher angemeldet haben. Und der Name wurde eben genannt. Und da klingelt doch schon das Telefon. Ich glaube, wir haben eine Gewinnerin.
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0: Felix hier, guten Morgen. Maria, herzlichen Glückwunsch.
2: Mega, vielen lieben Dank.
0: Wie bist denn du auf die Aktion aufmerksam geworden?
2: Ich habe es auf Instagram gesehen, dass ihr das anbietet und habe ich mich sofort angemeldet.
0: Das ist sehr gut. Kannst du also empfehlen.
2: Ja, voll.
0: Sehr schön. Dann vielen Dank fürs Mitmachen und Einschalten. Leute, ihr habt's gehört. Ihr meldet euch noch kostenlos an auf hitradio n1.de. 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Also schnell anmelden auf hitradio n1.de.
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0: 8.16 Uhr, meine Lieben.
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WhatsApp soll ohne Handynummer künftig funktionieren. Klingt erstmal ungewöhnlich, aber genau das soll jetzt bald möglich sein. WhatsApp arbeitet an einer neuen Funktion, bei der jeder einen eigenen Benutzernamen erhalten soll. Das heißt, ihr könnt euch dann zukünftig über diesen Nickname suchen und finden. Also ähnlich wie bei Instagram oder TikTok. Finde ich ganz okay. Da müsst ihr zukünftig nicht mehr irgendwelchen fremden Leuten eure private Handynummer geben. Das Ganze kommt dann Schritt für Schritt. Einige Nutzer, die haben diese Woche schon die Chance, ihren Nutzernamen zu erstellen. Das kommt so nach und nach an jeden Account dann heran. Ne? Das geht nicht alles gleichzeitig anscheinend. Sobald ihr dran seid, kriegt ihr so eine kleine Benachrichtigung von WhatsApp und dann findet ihr die Funktion in den Einstellungen und euer Benutzername darf dann zwischen 3 und 35 Zeichen lang sein. Also könnt ihr euch da ja schon mal Gedanken machen, welchen ihr nehmen wollt. Wichtig, das Ganze ist natürlich freiwillig, aber eine coole Möglichkeit, dass WhatsApp ein bisschen mehr zum Netzwerk wird. Frische Neutrends gibt es übrigens immer um diese Zeit. Schönen Donnerstagmorgen jetzt. 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

0: Also dieser Song schmeckt ja sowas von Aperol Spritz in der Nachmittagssonne, irgendwann im Feierabend genießen am Burgberg. Wunderbar, Leute. Wie viel Uhr ist es überhaupt? 8.27 Uhr. Na dann, gehen wir mal rein in diesen Donnerstagmorgen. Die N1 Morning Show hier mit Felix und ich darf euch da rein begleiten. Und es ist wunderbar, dass ihr dabei seid. Ich freue mich immer sehr, wenn ihr einschaltet auf UKW oder DAB Plus über die kostenlose N1 App oder unseren Webstream auf hitradio1.de. Völlig wurscht. Auf allen Kanälen bin ich für euch da. Auf Instagram sogar auch noch und TikTok und so weiter. Also wir versuchen wirklich alles für euch zu geben. Und ihr gebt uns immer so schöne Geschichten zurück und ja, einfach eine schöne Community, das wollte ich auch mal sagen. Genießt das Wetter und die Musik. Teddy Swims haben wir nämlich da in knapp 10 Minuten mit Mr. Know It All. Und dann haben wir noch Loy mit Red Eyes und Olivia Rodrigos aktuelle mit Drop Dead. Und mein absoluter Lieblingssong aus dieser Playlist, vor allem musikalisch, weil da ist so eine riesige Jazz-Big Band dabei, ist von Ray, Where Is My Husband, um kurz nach 8:30 hier auf Hitradio 1 für die besten Hörer der Welt, nur die besten aktuellen Hits gleich.
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0: Um 8.30 Uhr.
12: Ich bin Angela Kress. Guten Morgen. Großeinsatz in Ludwigslust nahe Schwerin. Bei einem Brand in einem Krankenhaus sind zwei Menschen ums Leben gekommen. Eine Sprecherin des Landkreises sagte, dass es sich um Patienten handele. Mehr als 30 Menschen wurden ersten Erkenntnissen nach verletzt. Der Brand soll in einem Patientenzimmer ausgebrochen sein. Auf Bildern waren unter anderem Menschen zu sehen, die in Rollstühlen vor das Gebäude geschoben wurden. Die ersten Mähdrescher rollen aufs Getreidefeld, doch wegen Trockenheit und Hitze sorgen sich Landwirte um eine gute Ernte. Der Bauernverband geht

0: insgesamt von einer durchschnittlichen Getreideernte aus, mit sehr großen regionalen Unterschieden, wie ein Verbandssprecher sagte. Ein weiteres Problem: die meisten Landwirte haben stark gestiegene Kosten, während die Erzeugerpreise, abgesehen vom Raps, niedrig seien. In vielen Bereichen, darunter Rente und Einkommenssteuer, kommen wohl Änderungen auf uns zu. Der Koalitionsausschuss hat sich in der Nacht auf Reformen verständigt. Details sollen heute vorgestellt werden. Claudia Wächter berichtet.
1: Als größter Brocken gilt die Reform der Einkommensteuer. Kleinere und mittlere Einkommen, die sollen entlastet werden. Aber über die Frage, wie das gegenfinanziert werden soll, wurde heftig gestritten. Auch über eine höhere Erbschaftssteuer. Beim Thema Rentenreform und weniger Papierkram für Unternehmer ist man sich dagegen so gut wie einig.
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3: Mit Chris Wahle. Mehr Schutz vor Hitze und Starkregen. Unsere Städte wappnen sich für den Klimawandel. Dabei sind Nürnberg und Fürth zwei von insgesamt 9 bayerischen Modellstädten für klimagerechten Städtebau. So ist Nürnberg etwa bereits dabei, das Schwammstadtprinzip umzusetzen. Bürgermeister Nasser Ahmed erklärt, was noch alles dazu gehört.
4: Wir müssen Bäume pflanzen, jeder Baum ist eine Klimaanlage und wir müssen dafür sorgen, dass mehr Grün geschaffen wird in der Stadt. Aber wir dürfen auch nicht vergessen, wir müssen Räume, wie beispielsweise in Senioreneinrichtungen, klimatisieren. Also all diese Dinge müssen wir im Blick behalten und da einen Masterplan draus machen.
3: Nürnberg geht mit gutem Beispiel voran und auch Privatpersonen können mitmachen, zum Beispiel mit Dachbegrünungen. In einem Praxistest sollen jetzt 15 Monate wertvolle Erfahrungen zusammengetragen werden, von denen alle Kommunen dann profitieren.
5: Danke dir, Chris. 8.32 Uhr.
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5: Grüße gehen raus nach Oberasbach und auch um das Fürther Rathaus herum. Ihr wartet auf den Bus und seid in der Sonne. Es sind aktuell schon 18 Grad. Da rechnen wir nochmal 10 drauf am Nachmittag. Bis zu 28 Grad. Es bleibt schön sonnig und trocken. Der N1-Wettertrend. Freitag, Samstag auch schön sonnig bei 24 und 26 Grad.
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5: So, und damit Servus zu euch auf die Straßen. Es gibt eine Sperre auf der A6 Heilbronn Richtung Nürnberg zwischen Lichtenau und Neuendettelsau. Laufen noch Bergungsarbeiten bis ungefähr 10 Uhr. Empfohlene Umleitung hier die U11. A6 haben wir noch zwischen Ansbach und Neuendettelsau einen Rückstau von 7 Kilometern. Eine halbe Stunde dauert es dort länger für euch. Rüber zur A3, Regensburg Richtung Nürnberg. Hier aufpassen, ein Plastikteil ist auf der Fahrbahn gelandet zwischen Altdorf-Burgthann und dem Kreuz Altdorf das Ganze. Ansonsten gibt es noch eine Reihe an Blitzern. In Nürnberg Adolf-Braun-Straße statt einwärts Höhe Fuchsloch, dann in der Schweinauer Hauptstraße statt einwärts noch, sowie in Fürth-Atzenhof in der Stadener Straße Richtung Fach. Verbindungsstraße Allersberg und Hilpoltstein und in Etlerswind Schellenberger Straße Richtung Schellenberg, die Ortsausfahrt. Da steht Anno Ablitzer. Wenn ihr noch was habt, Staus und Blitzer, ruft kurz durch oder schickt eine WhatsApp-Sprachnachricht, sagt allen anderen Bescheid, kostenlos unter 0800 92 90 92 9. Danke und gute Fahrt.
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5: Mit Felix, und ich muss sagen, an diesem frischesten Tag der Woche, heute früh waren es 12 Grad, habe ich wirklich einzelne Leute wieder mit Jacke rumlaufen sehen. Ich wollte mal kurz fragen, ob es euch ganz gut geht noch, weil es ist ja so, jetzt haben wir schon 6 Grad mehr und ich bin ja so, ich kenne das noch von meiner Mutter, die hat immer gesagt, ja, jetzt zieh halt der Jacke an, und ich sage, ja, ich gehe auch gleich in die U-Bahn oder ich gehe auch gleich ins Auto, das ist doch eh wieder warm, das ist doch irgendwie sinnlos. Ich weiß nicht, wie das bei euch ist. Aber ich bringe euch jetzt erstmal schön rein in diese Donnerstagmorgenschicht mit Ray und Where Is My Husband. Schön, dass ihr da seid.

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0: den DTM-Sound gehört und die Leitungen sind voll, meine Lieben. Wir gehen rein.
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0: Felix hier, guten Morgen. Heute und morgen haben wir diese Aktion noch und ich freue mich so, dass ihr da alle Bock drauf habt. Und ich freue mich auch, dass wir super Wetter haben für die DTM. Es wird wieder gänsehautig, es wird wieder emotional und die Reifen werden den Asphalt schön zum Glühen bringen, wenn am Wochenende die DTM zum Norrisring nach Nürnberg kommt. So, jetzt seid ihr alle in der Leitung. Wir sind alle sehr gespannt, wer war am schnellsten. Das werden wir jetzt auflösen. Guten Morgen und herzlichen Glückwunsch, Toni!
2: Ja!
0: Hallo! Hallo, du bist live im Radio und hast gewonnen. DTM VIP-Tickets fürs ganze Wochenende. Wie geil!
2: Ja, mein Gott, herrlich!
0: Das würde ich auch mal sagen.
2: Genial! Boah, ich krieg Gänsehaut.
0: Jetzt schon, gell? Sehr schön.
2: Und ich hoffe, Ferrari gewinnt und zerlegt sie alle.
0: Sehr gut. Bleib noch kurz in der Leitung und allen anderen und auch dir vielen Dank fürs Mitmachen und Einschalten. Es kann jeden Augenblick soweit sein. Dann hört ihr alle dieses Geräusch hier. Das ist unser DTM-Sound. Wenn ihr den hört, ruft schnell durch, kostenlos. Unter 0800 92 90 92 9. So, jetzt schönen Donnerstagmorgen euch.
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0: 8.54 Uhr. Wenn ich das Wort Sommerspritzer höre, klingt das erstmal wie ein richtig geiler, kalter Cocktail. Es ist aber was komplett anderes. Felix hier, guten Morgen. Sommerspritzer nennen die Ösis liebevoll ihre Edelstahl-Sprühnebelanlagen, von denen es allein in Wien über 166 Stück geben soll. Auch der Fürther Oberbürgermeister Thomas Jung war von den Dingern letzten Sommer im Urlaub in Österreich sehr fasziniert. Damals schon hatte er angekündigt, solche Anlagen auch in der Fürther Innenstadt einbauen lassen zu wollen. Gesagt, getan, immerhin schon 3 Stück dieser Säulen der Erfrischung sorgen an heißen Tagen für Abkühlung und sind schon aufgebaut. Hab so ein Teil auch selber schon getestet. Einfach aufs Knöpfchen drücken, schon sprüht die Säule aus kleinen Löchern feine Wassertröpfchen durch die Gegend, die einfach herrlich und direkt gut tun. Jetzt haben die Wiener mit Sommerspritzer ja echt einen coolen Namen für diese Säulen schon gefunden, ne? Frage an euch, wie wollen wir unsere Säulen hierzulande eigentlich nennen? Gern noch was mit fränkischem Charme? Macht euch mal Gedanken und schickt uns die per WhatsApp an die 0800 92 9 0 92 9. Und da ist was reingekommen von der Sonja.
1: Für die Erfrischungsanlage hätte ich den fränkischen Namen, den Tröpflersprenger.
0: Ja, das ist nicht schlecht. Außerdem hat Petra noch geschrieben über WhatsApp, Spruzzala. Finde ich ja ganz gut. Gell? So, und jetzt rein in den Donnerstagmorgen. 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Teddy Swims mit Mr. Know It All.

0: Morgen, es sind 2 Minuten noch bis 9 Uhr. Hier ist die N1 Morning Show mit Felix an diesem sonnigen Donnerstagmorgen. Schön, dass ihr da seid. Ich weiß auch nicht, ich liebe das so zu warten, bis der Beat droppt. So, das gibt schön Energie. Genauso wie Kato mit Turn the Lights Off haben wir da um kurz nach 9. Ist eine schöne EDM-Hymne, die uns noch bis zu der ersten Kaffeepause durchbringt, bevor wir die Energie verlieren sollten. Und unser Puls ist sehr, sehr hoch, denn in wenigen Minuten greife ich nochmal in den Lostopf rein, wo ihr euch reingeschmissen habt. 100 Euro für eure nächste Tankfüllung gibt's von uns und von Supol. Da könnt ihr euch kostenlos auf hitradio1.de anmelden. Und jede Stunde bis heute Abend ziehen wir immer wieder einen Gewinner oder eine Gewinnerin. Und in wenigen Minuten, da darf ich wieder reingreifen. Bin sehr gespannt. Und dann habt ihr 2 Songs Zeit zurückzurufen. Es ist wirklich den ganzen Tag. Das ist sehr, sehr besonders. Es ist jetzt noch 1 Minute bis 9. Hier ist Hitradio 1 und die besten aktuellen Hits und mehr gleich.
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6: Ich bin Angela Kress. Guten Morgen. Pro Jahr gibt es im Schnitt knapp 1.400 Krankenhausbehandlungen wegen Hitzeproblemen oder zu viel Sonne. Das meldet das Statistische Bundesamt und zählt dafür für die Jahre 2004 bis 2024 etwa Behandlungen wegen Hitzschlägen oder Sonnenstichen. Direkte Todesfälle durch Hitze gäbe es wenige, aber die Kombination aus Hitze und Vorerkrankungen erhöhe das Sterberisiko. Seit rund 8 Jahren streiten die EU-Kommission und Google, es geht um Wettbewerbsregeln. Heute soll das höchste europäische Gericht entscheiden, ob Google eine Strafe von über 4 Milliarden Euro wirklich zahlen muss. Die EU-Kommission wirft Google unfaire Bedingungen für Android-Smartphones vor, zum Beispiel, dass bestimmte Google-Apps schon installiert sein müssen. Was soll sich für uns ändern, etwa bei der Rente oder in Sachen Bürokratie? Der Koalitionsausschuss hat bis in die Nacht hinein ein großes Reformpaket diskutiert und sich am Ende wohl geeinigt. Zur Stunde sollen die Ergebnisse präsentiert werden. Im Gespräch waren unter anderem eine höhere Erbschaftssteuer und Einsparungen im Haushalt, um gleichzeitig kleine und mittlere Einkommen zu entlasten.
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7: Mit Chris Wahle. Freude in Oberkrumbach. Der kleine Ort im Nürnberger Land hat beim Dorfwettbewerb Unser Dorf hat Zukunft im Bundesentscheid jetzt die Goldmedaille geholt und 15.000 Euro Preisgeld gewonnen. Am Wettbewerb können Dörfer mit bis zu 3.000 Einwohnern teilnehmen. Er wird alle 3 Jahre veranstaltet und soll eine lebenswerte und lebendige Dorfentwicklung fördern. Oberkrumbach, als eines von insgesamt 8 ausgezeichneten Golddörfern, konnte mit herausragendem bürgerschaftlichem Engagement, vorbildlichen Ideen und innovativen Konzepten überzeugen, heißt es. Die Siegerehrung findet im Januar in Berlin statt.
8: Danke dir, Chris. 4 nach 9.
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8: Wir schauen mal rüber nach Zirndorf und auch nach Kalchreuth. Aktuell schon 19 Grad bei euch. Bis zu 28 werden es am Nachmittag und der bleibt auch, so wie der restliche Tag, schön sonnig. Der N1 Wettertrend. Morgen ebenfalls Sonne und übermorgen am Samstag auch sehr sonnig. Bei Werten um die 25 Grad. Ist nicht zu heiß und nicht zu kalt. Das ist eigentlich schon genauso mein Geschmack.
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8: Und damit Servus euch auf die Straßen. Wir schauen auf die A6 Heilbronn Richtung Nürnberg. Hier ist aktuell gesperrt zwischen Lichtenau und Neuendettelsau wegen Bergungsarbeiten. Das Ganze soll noch bis 10 Uhr dauern. Vorhin hieß es bis 8, dann haben sie verlängert und dann um 10 müssen wir auch nochmal schauen, ob sie da schon fertig sind. Empfohlene Umleitung für euch, die U11, dann spart ihr euch 40 Minuten Stau. 8 Kilometer ist der nämlich schon bis Ansbach hinter. Genau. Ansonsten habe ich aber erstmal nichts, außer ein paar Blitzer. Nürnberg, Schweinauer Hauptstraße stadteinwärts und auch Nürnberg, Adolf-Braun-Straße stadteinwärts, Höhe Fuchsloch. Und hier ist noch was reingekommen.
9: Servus, hier ist der Frank. Es steht ein Blitzer in Etlaswind Richtung Schellenberg am Ortsausgang.
8: Danke dir. Wenn ihr auch noch was habt, Staus und Blitzer, gerne kurz anrufen oder eine WhatsApp-Sprachnachricht rausschicken. Kostenlos. Kommt hier ins Studio rein unter der 0800 92 90 92 9. Danke und gute Fahrt.
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8: Mit Felix an diesem schicksalhaften Donnerstagmorgen, 9.05 Uhr haben wir es jetzt. Und wir haben jede Stunde seit 6 Uhr einen Einzelnen.

100€ Tankgutschein von Supol. Und die Person, die jetzt gewonnen hat, kommt schon mal aus Veitsbronn. Und auf die Frage, warum soll es denn den gratis Tankrabatt geben von 100€ von der Supol, hieß es, es soll mal der erste Familienausflug zu viert finanziert werden. Also, der junge Familienpapa Holger Heidingsfelder hat gewonnen für diese Stunde. Ich gratuliere. Ruf bitte an. Zwei Songs hast du Zeit, deinen Gewinn offiziell einzustreichen. 0800 92 9 092 9.

0: Shape of You. 9.12 Uhr. Ich hoffe doch, dass Holger in der Leitung ist, weil die glüht.
1: Ja.
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0: Ja, Felix hier. Guten Morgen. Und auch guten Morgen und herzlichen Glückwunsch, Holger.
1: Ja, cool. Vielen Dank.
0: Sehr schön. Ich freue mich sehr, dass es geklappt hat und dass du zurückgerufen hast. Mein Guter, wie bist du auf die Aktion aufmerksam geworden?
3: Meine Frau hat mich dazu aufmerksam gemacht. Sie hat sich auch schon angemeldet.
0: Hopp, Holger, jetzt du Arno, dann steigen die Chancen. Und es hat geklappt. Wunderbar. Geil.
1: Perfekt.
0: Ihr Lieben, wie kommt ihr jetzt aber an so einen 100-Euro-Tankgutschein ran? Ich will es euch verraten. Ihr schmeißt einfach euren Namen in den Lostopf online auf hitradio1.de. Da tragt ihr euch ein und jede Stunde noch bis 17 Uhr hauen wir da einen 100-Euro-Supol-Tankgutschein nach dem anderen raus. Ich drücke euch die Daumen und sage danke fürs Mitmachen und Einschalten.
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0: Die Tage wird es jetzt wieder wärmer, aber macht uns das grundsätzlich auch aggressiver?
1: Mann!
0: Felix hier, guten Morgen. Tatsächlich ist das laut Wissenschaft der Fall. Der Körper ist gestresst, schläft schlechter und weniger und ist permanent mit Abkühlen beschäftigt. Gibt aber auch ein paar Stützen, um den kühlen Kopf zu bewahren. Auf der Eins natürlich viel trinken, direkte Sonne vermeiden, körperlich anstrengende Arbeiten frühmorgens schon erledigen oder abends, wenn es dann kälter ist. Dann sollten wir noch für besseren Schlaf sorgen. Leichter gesagt als getan, vor allem in meinem Fall. Und auf den Elektrolythaushalt achten. Elotrans hilft also nicht mehr nur gegen Kater, sondern könnte uns auch scheinbar ein bisschen weniger aggressiv machen. So, so.
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0: Kurz vor halb zehn, Leute. Ich bin entzückt, dass ihr eingeschaltet habt. Vielen, vielen Dank dafür. Ihr seid wirklich die Allerbesten. Gemeinsam geht's weiter rein in diesen Donnerstag. Mit großen Schritten auch schon mal so im Hinblick zum Wochenende. Das wollen wir uns auch vorfreuen. So, aber jetzt brauchen wir erstmal guten Sound, der uns hier durch die Frühschicht bringt. Und das ist One Republic mit Need Your Love in knapp 10 Minuten. Schöner, frischer Sound von dem Mann, mit dem ich bin nicht mit ihm aufgewachsen, aber mit einem seiner krassesten Hits mit, was war das denn? Hier, toll, jetzt habe ich vergessen. Apologize was. Aha, seht ihr? Alles live. It's too late, apologize. Und die haben jetzt neue Musik. Need Your Love gibt's gleich für euch. Und rein geht's dann mit Save My Love von Kygo, Khalid und Griffin um kurz nach halb 10 hier auf Hitradio und 1 die besten aktuellen Hits.
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0: Mit Felix, es ist Donnerstagmorgen, es ist der frischeste Tag der Woche, wir genießen ihn doch hoffentlich. Ihr habt viel gelüftet, ihr seid viel draußen unterwegs, cremt euch trotzdem ein, es ist den ganzen Tag sonnig, aber ich glaube, heute ist wirklich so ein Tag zum Durchschnaufen. Jetzt letztes Wochenende war es so unfassbar heiß, knapp 40 Grad, manchmal sogar über 40 Grad. So schlimm wird es am Wochenende nicht. Da freuen wir uns auf viel Sonne und Werten zwischen 25 und 27 Grad. Ich glaube, das ist genau der Sommer, so wie wir ihn brauchen. Und das ist Sound, den wir auch brauchen. Und zwar Save My Love von Kygo, Khalid und Griffin. Die haben sich ja schon in den 2010ern mit diesen Charts auseinandergesetzt und sie auseinandergenommen. Und jetzt sind sie wieder da. Ich freue mich sehr, dass wir sie hier spielen können. Hier auf Hitradio N1, die Best

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1: Juhu, danke Felix, saugeil. Mega.
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0: alle reden über diese neue Funktion bei WhatsApp. Gehen wir mal rein.
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0: Felix hier, guten Morgen. WhatsApp soll ohne Handynummer künftig funktionieren. Klingt erstmal ungewöhnlich, aber genau das soll jetzt bald möglich sein. WhatsApp arbeitet an einer neuen Funktion, bei der jeder einen eigenen Benutzernamen erhalten soll. Das heißt, ihr könnt euch dann zukünftig über diesen Nickname suchen und finden. Also ähnlich wie bei Instagram oder TikTok. Finde ich ganz okay. Da müsst ihr zukünftig nicht mehr irgendwelchen fremden Leuten eure private Handynummer geben. Das Ganze kommt dann Schritt für Schritt. Einige Nutzer, die haben diese Woche schon die Chance, ihren Nutzernamen zu erstellen. Das kommt so nach und nach an jeden Account dann heran. Ne? Das geht nicht alles gleichzeitig anscheinend. Sobald ihr dran seid, kriegt ihr so eine kleine Benachrichtigung von WhatsApp und dann findet ihr die Funktion in den Einstellungen und euer Benutzername darf dann zwischen 3 und 35 Zeichen lang sein. Also könnt ihr euch da ja schon mal Gedanken machen, welchen ihr nehmen wollt. Wichtig, das Ganze ist natürlich freiwillig, aber eine coole Möglichkeit, dass WhatsApp ein bisschen mehr zum Netzwerk wird. Frische Neutrends gibt es übrigens immer um diese Zeit. Schönen Donnerstagmorgen jetzt. 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

0: Kurz vor 10, ihr seid bei Hitradion 1. Lea hier für euch. Schön, dass wir heute wieder zusammen Work Buddies sind. Ich weiß, viele von euch pendeln jeden Tag ein ganz schönes Stück auf die Arbeit. Ich bin selbst Pendlerin und ich weiß, wie teuer der Sprit ist. Deshalb gibt's von mir jetzt zu jeder vollen Stunde einen 100-Euro-Tankgutschein von Supol. Also dranbleiben. Um kurz nach 10 rufe ich auch schon den nächsten Gewinner auf. Und falls ihr es noch nicht gemacht habt, dann meldet euch jetzt noch schnell an auf hitradion1.de. Dann geht die nächste Tankfüllung in ein paar Minuten vielleicht auch schon an euch. Ich drück euch die Daumen.
1: Die aktuelle Zeit?
0: 10:01.
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0: Um 10 Uhr.
4: Ich bin Angela Chris. Krankschreibungen ab Tag 1, das kommt bald auf uns zu. Bundeskanzler Merz sagte zu den Ergebnissen des Koalitionsausschusses:
5: Wir befinden uns mit den nach Corona exorbitant gewordenen Krankenständen in den Unternehmen nicht ab. Wir schaffen die telefonische Krankschreibung ab und führen die Vorlage

0: eine Arbeitsunfähigkeitsbescheinigung ab dem ersten Krankheitstag ein.
1: Man wisse, dass das eine harte Entscheidung sei, könne sich den Wettbewerbsnachteil aber nicht leisten, so Merz weiter. Die Koalition hat sich außerdem auf eine Reform der Einkommenssteuer ab dem kommenden Jahr geeinigt. Der Fokus

0: 2025 seltener und im Durchschnitt kürzer gestreikt als im Jahr zuvor. Ein Institut der gewerkschaftlichen Hans-Böckler-Stiftung hat gut 260 Konflikte gezählt, 25 weniger als im Vorjahr. Das liege auch an der wieder gesunkenen Inflation. Rund die Hälfte der Streiks drehte sich laut den Forschern ausschließlich um höhere Gehälter.
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2: Mit Chris Wahle. Mit einer emotionalen Plakataktion sucht die Fürther Kripo nach neuen Hinweisen im ungelösten Mordfall Marion Bayer. Die 12-Jährige wurde 1973 im Oberasbacher Ortsteil Kreutles getötet. Zuletzt gesehen wurde sie am Vorabend auf dem Fischerfest in Zirndorf. Die Polizei lässt nicht locker, das Verbrechen aufzuklären. Der leitende Ermittler Jan Frühwald von der Fürther Kripo.
3: Weil natürlich wir solche Straftaten, die noch ungeklärt sind, auch nicht vergessen können und auch nicht vergessen wollen. Das sind wir natürlich auch den Angehörigen und Familien schuldig. Und in diesem Sinne versuchen wir jetzt einfach nochmal unser Bestes.
2: Die Plakate mit der Frage "Kennst du meinen Mörder?" befinden sich auch in unmittelbarer Nähe des Tatorts. Zusätzlich werden Flyer in Senioren- und Pflegeheimen verteilt. Für Hinweise, die zur Aufklärung führen, ist eine Belohnung von 10.000 Euro ausgesetzt.
0: Danke dir, Chris.
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0: Heute Nachmittag nochmal perfektes Wetter fürs Freibad. Viel Sonne heute mit dabei. Ab und an auch ein paar lockere Wolken, aber von denen lassen wir uns auch gar nicht stören. Dazu aktuell 22 Grad bei euch in Pyrbaum und auch bei euch in Rötenbach. Es wird später aber sogar noch wärmer. Der Topwert 27 Grad. Und der N1 Wettertrend. Morgen nochmal Copy-Paste. Sonne, Wolken und maximal 23 Grad.
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0: Und damit Servus euch auf die Straßen. Ihr braucht aktuell länger auf der A6 Heilbronn Richtung Nürnberg. Zwischen Ansbach und Schwabach West 8 Kilometer Stau. Hier müsst ihr aktuell eine halbe Stunde mehr Zeit einplanen. Hier laufen Bergungsarbeiten. Wenn ihr könnt, dann fahrt am besten die empfohlene Umleitung U11. Außerdem in Fürth an der Waldstraße zwischen der Herrenstraße und dem Kaiserplatz laufen aktuell Löscharbeiten. Wenn ihr könnt, dann macht bitte auch hier einen großen Bogen drumrum. Das Gebiet ist nämlich aktuell gesperrt. Und es wird geblitzt in Nürnberg in der Adolf-Braun-Straße statt einwärts Höhe Fuchsloch. Und einer steht noch in Etlaswind in der Schellenberger Straße Richtung Schellenberg am Ortsausgang. Ihr habt mehr dann gerne her. Staus und Blitzer, die könnt ihr natürlich jederzeit kostenlos bei mir melden. Klingelt einfach durch unter der 0800 92 90 92 9. Lieben Dank euch und weiterhin eine gute Fahrt.
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0: Kurz nach 10, Lea hier für euch am Start. Und damit machen wir euren nächsten Tankstellenbesuch gleich ein bisschen freundlicher. Den ganzen Tag ziehen wir stündlich eine Person aus dem Lostopf und schenken euch einen 100-Euro-Gutschein fürs Tanken. Und die nächste Person, die der Lostopf ausgespuckt hat, kommt aus Fürth. Wir machen es ein bisschen spannend. Und sie hat uns geschrieben, sie möchte den Gutschein für ihre Eltern haben, weil sie mit 6 Kindern ganz schön viel unterwegs sind. Also richtig goldig. Und die Person, an die der Gutschein geht, heißt Nina Munz. Liebe Nina, alles, was du jetzt noch machen musst, ist schnell bei uns durchklingeln unter der 0800 92 90 92 9. Ich drück dir die Daumen.

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0: Wir verlängern euren Tankrabatt. Zu jeder vollen Stunde gibt's heute einen 100-Euro Tankgutschein von Supol von uns. Und diesmal geht der Gutschein an die liebe Nina. Die ist gerade bei mir in der Leitung. Liebe Nina, herzlichen Glückwunsch!
2: Hallo, vielen, vielen lieben Dank. Ich freue mich wirklich sehr, weil das passt wirklich super. Ich habe gestern meine Prüfung bestanden zur Praxisanleitung. Ich mache eine Weiterbildung aktuell. Und dass ich jetzt auch noch diesen Gutschein gewonnen habe, ist wirklich sehr, sehr toll. Also wirklich vielen, vielen, vielen Dank.
0: Oh mein Gott, wie cool. Herzlichen Glückwunsch. Ja, mega. Dann kannst du gleich einen schönen Mädelsausflug irgendwie machen zur bestandenen Prüfung. Gleich ein bisschen feiern, gell?
2: Nicht nur das, nein. Den Tankgutschein, der geht tatsächlich an meine Eltern, wie ich ja auch schon geschrieben habe.
0: Ach, wie
2: süß. Möchte ich meinen Eltern zugute kommen lassen, dass sie ja mit 6 Kindern ein bisschen viel schon für uns gemacht haben und ich dachte, dass die vielleicht mal ein bisschen in den Urlaub fahren können oder so, geht die Tankfüllung an meine Eltern.
0: Na, richtig schön. Dann wünsche ich dir ganz, ganz viel Spaß. Lieben Dank, dass du mitgemacht hast. Und für alle anderen dranbleiben. In knapp einer Dreiviertelstunde ziehen wir dann auch schon den nächsten Namen.
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Ariana Grande ist zurück. Nur noch ein paar Wochen und dann erscheint auch schon ihr neues Album Petal. Am 31. Juli ist es soweit. Jetzt gibt's aber schon mal den ersten kleinen Vorgeschmack. Hate That I Made You Love Me hat sie jetzt schon mal vorher gedroppt. Eine ganz zarte Nummer mit ganz, ganz viel Herzschmerz. Geht darum, dass nicht jede Liebe so richtig zusammenpasst. Sie selbst sagt übrigens, das ist einer der besten Songs, den sie je geschrieben hat. Ja, und genauso klingt's auch. Persönlich, ehrlich und mit ganz, ganz viel Gefühl. Hier ist Ariana Grande mit Hate That I Made You Love Me, hier auf Hitradio N1.

0: Kurz vor 10:30, ihr seid bei hitradio N1. So langsam wird's Zeit für den zweiten Kaffee heute. Deswegen gönnen wir uns jetzt nochmal schnell einen kleinen Coffee Break und schnacken eine Runde mit den Kollegen. Und die entspannte Musik gibt's von mir mit den besten aktuellen Hits. Unsere Pop-Prinzessin Taylor Swift gleich für euch mit dabei mit Opalite. Und davor noch unser Cutie Harry Styles mit American Girls. Das alles und mehr gleich hier für euch auf hitradio N1.
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0: Afterlife. Michael Schulte, richtig schöner Love-Song mit Afterlife, hier für euch auf Hitradio 1, kurz vor 11. Und gleich ziehe ich wieder einen Namen aus dem Lostopf. Ist es eurer, dann geht die nächste Tankfüllung auf uns. Zu jeder vollen Stunde gibt's heute bei uns einen Tankgutschein für euch. Außerdem liefere ich euch noch ein bisschen Power für eure letzten To-Dos vor der Mittagspause in die Büros mit den besten aktuellen Hits. Leonie ist gleich für euch mit am Start und pusht eure Motivation noch eine Runde mit Don't Worry. Gleich hier für euch auf Hitradio N1.
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3: Die aktuelle Zeit?
0: 11:02.
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0: Um 11:00.
18: Ich bin Dominik Schweiger. Unsere Wirtschaft soll gestärkt werden. Dazu sollen unter anderem Jobbefristungen leichter werden. Darauf hat sich der Koalitionsausschuss in der Nacht verständigt. Bundeskanzler Merz sagte:
19: Wir lassen sie nun zu für eine Maximaldauer von 48 Monaten bis zum 31.12.2030 befristet. Das ist doppelt so lange wie bisher. Innerhalb dieses Zeitraums kann man befristete Verträge nun bis zu 6-mal verlängern.
18: Und wegen der hohen Krankenstände brauchen Arbeitnehmer künftig ab dem ersten Tag einer Krankheit eine Arbeitsunfähigkeitsbescheinigung. Als absolut katastrophal haben die Hausärzte die Entscheidung zu Krankschreibungen kritisiert. Auf die Praxen würde eine riesige Bürokratiewelle zukommen, so der Chef des Hausärzteverbandes Blumenthal-Bayer im Gespräch mit dem Redaktionsnetzwerk.

0: Deutschland. Patientinnen und Patienten, die wirklich Hilfe brauchten, müssten sich deswegen auf längere Wartezeiten einstellen. Google muss eine Rekordwettbewerbsstrafe von über 4 Milliarden Euro zahlen. Das hat der Europäische Gerichtshof entschieden. Die Richter sagen, Google hatte Hersteller von Android-Smartphones und Mobilfunkanbieter benachteiligt, um seine eigene Suchmaschine zu stärken. Zum Beispiel musste immer gleich ein ganzes Paket von Google-Apps vorinstalliert werden.
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0: vergangenen Jahr so erfolgreich wie lange nicht. Das zeigt die aktuelle Jahresbilanz für 2025. Fast 2,5 Milliarden Euro konnte der Zoll für den Staat einnehmen. Der größte Brocken war die Einfuhrumsatzsteuer auf Waren aus Nicht-EU-Ländern. Mehr als 3,2 Millionen Warensendungen wurden an den 4 mittelfränkischen Zollämtern abgefertigt. Dabei wurden rund 7.500 gefälschte Produkte aus dem Verkehr gezogen. Deutlich mehr als im Jahr davor. Bei Kontrollen gegen Schwarzarbeit wurden über 500 mittelfränkische Betriebe überprüft. Außerdem stellte der Zoll am Nürnberger Flughafen Drogen, mehr als 1 Million Schmuggelzigaretten und verbotene Waffen sicher.
1: Danke dir, Henny.
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1: Heute kriegen wir gleich noch mal ein bisschen Sommerbräune ab. Nach dem Regen gestern zeigt sich heute die Sonne wieder. 25 Grad aktuell bei euch in Allersberg und auch bei euch in Lauf. Später steigen die Temperaturen dann auf bis zu 27 Grad. Dazu bleibt's trocken. Und der N1 Wettertrend? Morgen bleibt's bei Sonne und Wolken. Dazu maximal 25 Grad.
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1: Und damit Grüße zu euch auf die Straßen. Ihr braucht aktuell länger auf der A6 Heilbronn Richtung Nürnberg. Zwischen Ansbach und Neuendettelsau laufen aktuell Bergungsarbeiten. Hier ist der rechte Fahrstreifen blockiert. Es staut sich auf 6 Kilometer und hier braucht ihr eine Viertelstunde länger. Außerdem in Fürth in der Waldstraße zwischen der Herrenstraße und Kaiserplatz laufen Löscharbeiten. Wenn ihr euch hier ein bisschen auskennt, dann macht am besten einen großen Bogen drumrum. Außerdem in Roth in der Otto-Schrimpf-Straße zwischen der Parkstraße und dem Lohgartenweg eine Sperre in beide Richtungen. Hier läuft eine Sportveranstaltung, also nur, dass ihr da Bescheid wisst. Auch da macht ihr bitte einen großen Bogen drumrum. Und es wird geblitzt, und zwar in Nürnberg in der Glogauer Straße, und einer steht auf der Verbindungsstraße zwischen Allersberg und Hilpoltstein. Und falls ihr jetzt noch was entdeckt, sagt mir gerne einfach kostenlos Bescheid und ruft bei uns durch unter der 0800 92 90 92 9. Lieben Dank euch und kommt weiterhin gut durch.
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1: Hi, Lea hier für euch am Start. Und wir unterstützen euch heute nicht nur mit den besten aktuellen Hits, sondern auch mit gratis Tankgutscheinen. Wir verlängern nämlich den Tankrabatt. Stündlich hauen wir einen für euch raus. Und die nächste Chance geht an den lieben Axel Niepelschütz. Er hat sich bei uns angemeldet und geschrieben, dass er eine gute Unterstützung für die nächste Urlaubsfahrt gebrauchen könnte. Lieber Axel, da unterstützen wir dich doch gerne. Klingel jetzt schnell durch unter der 0800 92 90 92 9. Viel Erfolg dir!

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0: Wir verlängern den Tankrabatt. Jede Stunde verschenken wir heute einen 100-Euro-Tankgutschein. Und in dieser Stunde geht der Gutschein an den lieben Axel. Axel, herzlichen Glückwunsch.
2: Juhu, überragend. Herzlichen Dank, Hitradio N1.
0: Mega. Axel, was hast du vor damit?
2: Wir werden unsere Hinfahrt in den Urlaub damit bestreiten.
0: Oh, wow. Wo geht's hin?
2: Du, gar nicht weit weg. Wir bleiben hier in der Region. Aber wie gesagt, jeder Kilometer kostet Sprit.
0: Ja,
2: und jeder Sprit, der bezahlt ist, ist ein guter Sprit.
0: Na, auf jeden Fall. Na, dann wünschen wir euch auf jeden Fall einen schönen Urlaub. Vielen lieben Dank dir, Axel. Und keine Sorge, ihr habt heute noch den ganzen Tag die Chance. Also meldet euch jetzt schnell an auf hitradion1.de. Und in knapp einer Dreiviertelstunde spuckt uns die Lostrommel auch schon den nächsten Namen aus.
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Wir machen jetzt eine kleine Zeitreise, 14 Jahre zurück, und da war diese Nummer hier ganz oben an der Spitze. Das Tolle ist, jetzt ist sie's wieder. Dank TikTok und Co. feiern ja gerade viele Lieder wieder ihr Comeback. Und

0: Sag mal, seid ihr eigentlich auch so verstochen wie ich? Wirklich jede Nacht fallen die Mücken über mich her, aber Fenster zu ist bei dem Wetter nachts leider auch keine Alternative. Also, ich fühle mit euch und versuche euch ein bisschen vom Juckreiz abzulenken mit den besten aktuellen Hits. Alex Waring gleich für euch mit seinem Love-Song, hat er für seine Freundin geschrieben, richtig süß. Fever Dream gleich hier für euch und davor ganz bezaubernder Sound von Holly Humberstone mit To Love Somebody. Das alles in ein paar Minuten hier für euch auf Hitradio N1.
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0: Hi, Lea hier für euch. 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Mariah Carey mit All I Want for Christmas. 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Um 7:15 ruft ihr an, wenn ihr die richtige Antwort wisst.
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0: Väter können fast alles, aber an ein paar Haarsträhnen scheitern plötzlich ganze Existenzen. Hi, Lea hier für euch. Vielleicht kennt ihr das von euren Vätern, aber früher war es zumindest bei mir immer eine absolute Katastrophe, wenn meine Mama nicht zu Hause war und mein Papa mir in der Früh einen Zopf machen musste. Ich habe danach immer schlimmer ausgeschaut als vorher. Aber dieser geile Kurs soll genau diese Situationen jetzt vermeiden. Dads Do Hair. So heißt ein Workshop in München. Der geht gerade absolut durch die Decke. Ziel ist, dass Väter in nur 90 Minuten ganze 6 Frisuren erlernen. Zum Beispiel Pferdeschwanz, Spacebuns und natürlich den absoluten Endgegner, der Flechtzopf. Damit der Frust dann auch nicht allzu groß ist, gibt's für alle Teilnehmer sogar noch ein Bierchen obendrauf. Der Kurs war damals eigentlich nur als Spaßprojekt gedacht und jetzt ist der Kurs einfach bis zur Wiesn ausgebucht. Grüße an der Stelle an meinen Papa. Ich glaube, da hätte ich dich früher auch mal hinschicken müssen.
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11.56 Uhr, ihr seid bei Hitradio N1. Lea hier für euch am Start. Grüße an der Stelle an alle, die bald in den Urlaub fahren. Bei den Spritpreisen aktuell überlegt man sich das wirklich gleich 10-mal. Und damit ihr euren Urlaub auch richtig genießen könnt, gibt's die nächste Tankladung von uns. In ein paar Minuten ziehe ich wieder einen Namen und ist es eurer, dann klingelt schnell bei uns durch und mit ein bisschen Glück geht

0: ein Supol-Tankgutschein dann an euch. Ich drück euch die Daumen.
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3: Die aktuelle Zeit?
0: 12:02.
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0: Um 12 Uhr.
15: Ich bin Dominik Schweiger. Arztpraxen werden komplett überlastet sein. Davor warnt der Hausärzteverband vor dem Hintergrund der Entscheidung, dass Beschäftigte schon ab dem ersten Krankheitstag eine Krankschreibung brauchen. Und diese Überlastung der Praxen werde billigend in Kauf genommen, so Verbandschef Blumenthal Bayer zum Redaktionsnetzwerk Deutschland. Leute, die wirklich Hilfe brauchen, müssten so im Zweifel länger warten, hieß es. Nicht nur die Krankschreibung ab Tag 1 kommt, es sind auch weitere Lockerungen im Arbeitsrecht geplant. Zum Beispiel sollen Beschäftigte bis Ende 2030 auf bis zu 4 Jahre befristet eingestellt werden können. Doppelt so lange wie bisher. Dazu CSU-Chef Söder.
16: Diese Befristung auszuweiten wird ein zentrales Instrument sein, gerade in den nächsten Monaten von Krisen neue Arbeitsplätze zu schaffen und auch alte zu halten.
15: Die Koalition hat außerdem unter anderem eine Reform der Einkommenssteuer vereinbart. Wohnen wird nicht nur allein wegen der Miete teurer. In älteren Wohnungen treiben laut dem Portal ImmoScout24 vor allem die Nebenkosten die Preise nach oben. Bei Durchschnittsnebenkosten von 250 Euro würde das im Monat Mehrkosten von gut 10 Euro ausmachen. Konkret ist es ein Anstieg um etwa 4%. Laut ImmoScout24 spielt der energetische Zustand einer Wohnung damit eine immer größere Rolle für die tatsächlichen Wohnkosten.
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17: Mit Henrike Müller. Großeinsatz in der Fürther Südstadt. In der Waldstraße ist die Dachwohnung eines Mehrfamilienhauses komplett ausgebrannt. Die Ursache für das Feuer ist noch unklar. Mehrere Bewohner mussten über Drehleitern gerettet werden.

0: gerettet werden, so Polizeisprecher Alexander Greil.
1: Nach dem aktuellen Stand der Ermittlungen haben wir insgesamt 5 verletzte Personen, davon eine Person schwer verletzt, die sich aktuell in einem Nürnberger Krankenhaus zur Behandlung befindet, und 4 leicht verletzte Personen, die keiner Behandlung bedurften.
0: Das Gebiet um die Brandstelle ist weiträumig gesperrt. Wegen der Rauchentwicklung ruft die Feuerwehr Anwohner dazu auf, Fenster und Türen geschlossen zu halten.
2: Mehr dazu auch gleich nochmal im Verkehr. Danke dir, Henny.
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0: 22 Grad bei euch am Hamburger Stausee und auch bei euch am Dianaplatz. Später wird sogar noch ein Ticken wärmer. Der Topwert heute 27 Grad. Und der N1-Wettertrend? Morgen nochmal Copy-Paste. Sonne, Wolken und maximal 24 Grad.
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0: Und damit Servus zu euch auf die Straßen. Vorsicht auf der A73 Feuchtrichtung Nürnberg. An der Ausfahrt Nürnberg-Hafen-Ost steht ein defekter LKW. Hier ist die Ausfahrt aktuell gesperrt. Dann haben wir das gerade schon gehört bei Henny in den Nachrichten. In Fürth die Waldstraße zwischen der Herrenstraße und dem Kaiserplatz. Aktuell gesperrt, hier laufen noch Löscharbeiten. Bitte macht einen großen Bogen drumrum. Dann noch eine Sperre, und zwar in Rot in der Otto-Schrimpf-Straße zwischen der Parkstraße und dem Lohgartenweg. Eine Sperre in beide Richtungen. Hier läuft aktuell eine Sportveranstaltung, der Roter Triathlon. Das Ganze dauert noch bis Sonntag. Dann auf der A3 Nürnberg Richtung Würzburg zwischen Schlüsselfeld und Wiesentheid. 1 Kilometer Stau. Hier müsst ihr aktuell 20 Minuten mehr Zeit einplanen. Und ein paar schöne Fotos gibt's auch noch, und zwar in Erlangen in der Nürnberger Straße und einer steht in Stein in der Mühlstraße. Und falls ihr jetzt noch was wisst, sagt mir gerne jederzeit kostenlos Bescheid und ruft durch unter der 0800 92 90 92 9. Lieben Dank, kommt gut und sicher an euer Ziel.
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0: Kurz nach 12 und so bleibt für den nächsten Shopping-Trip gleich ein bisschen mehr Geld übrig. Zu jeder vollen Stunde gibt's heute einen 100-Euro-Tankgutschein für euch. Und gerade hat die Lostrommel einen neuen Namen ausgespuckt. Diesmal geht der Tankgutschein an die liebe Anja Kramp. Sie hat uns geschrieben, dass sie ein bisschen finanzielle Unterstützung für ihren Arbeitsweg gebrauchen könnte. Da helfen wir dir natürlich, liebe Anja. Deshalb kurz nochmal durchatmen und dann klingeln einfach durch unter der 0800 92 90 92 9. Die Daumen sind gedrückt.

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0: Bei uns gibt's heute Tankgutscheine for free.
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0: Tanken ist absolut ätzend und mit Ende vom Tankrabatt tut's auch einfach finanziell richtig weh. Aber keine Sorge, Hit Radio N1 verlängert den Tankrabatt und wir schenken euch heute jede Stunde 100 Euro fürs Tanken. Und jetzt geht der Gutschein an die liebe Anja. Liebe Anja, herzlichen Glückwunsch.
2: Super, vielen lieben Dank. Ich freue mich total.
0: Mega. Du hast uns geschrieben, du fährst immer ziemlich viel auch auf Arbeit, oder?
2: Ja, richtig. Also ich wohne ja in Rüttenbach an der Pegnitz und mein Arbeitsweg ist ja fast in Fürth. Also von daher habe ich immer so eine Dreiviertelstunde Autofahrt über die Autobahn. Und ja, das kostet mich schon viel.
0: Ja, das glaube ich dir.
2: Ja.
0: Also kannst du dann auf jeden Fall mit dem Gutschein was anfangen. Da wünschen wir dir auf jeden Fall ganz viel Spaß und eine gute Fahrt. Und ihr wollt so sein wie Anja? Dann meldet euch schnell an auf hitradio-n1.de. Und mit ein bisschen Glück seid ihr in knapp einer Dreiviertelstunde dann auch schon die Nächsten.
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Dieser Song katapultiert uns direkt wieder zurück in die Teenie-Zeit. Vielleicht erinnert ihr euch noch an euren ersten Crush damals in der Schule. Das erste Mal verliebt sein, wirklich ganz viele Schmetterlinge im Bauch. Und genau diese Gefühle liefert uns Katy Perry in diesen absolut geilen Klassiker aus den 2000ern. Und jetzt dank TikTok wieder zurück in den Charts. The One That Got Away, jetzt hier für euch auf Hit3.

0: Bei vielen von euch steht bald der große Sommerurlaub an. Deswegen gibt's von mir in ein paar Minuten den absolut geilsten Urlaubshack. So geht zumindest euer Koffer am Flughafen nicht verloren. Und um was genau es geht, das erfahrt ihr in ein paar Minuten von mir. Davor erst noch geiler Party-Sound von Kato mit Turn the Lights Off. Nur hier für euch auf Hitradio N1 gleich.
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Und so rettet ein einziges Blatt Papier euren Urlaub. Hi, Lea hier für euch. Für viele von euch steht bald der große Sommerurlaub an und somit das Ärgerlichste, was überhaupt passieren kann, der Koffer ist plötzlich weg. Ist mir jetzt Gott sei Dank noch nicht passiert, aber ich kenne tatsächlich einige Leute, bei denen das wirklich mal der Fall war. Das kann ja in diesem ganzen Flughafen-Chaos auch einfach super schnell passieren. Weil wenn am Flughafen der Kofferanhänger oder diese Gepäckbanderole, die man immer so rumgebunden bekommt, um den Koffer abreißt, und das passiert wirklich öfter als man denkt, dann weiß das Personal nicht, wem der Koffer jetzt gehört und wo er hin soll. Und hier kommt das weiße Blatt Papier ins Spiel. Da schreibt ihr nämlich einfach eure Kontaktdaten drauf und legt das oben auf euer Gepäck in den Koffer rein, weil wenn die Banderole abreißt, dann öffnen die Mitarbeiter den Koffer und suchen nach Hinweisen, wem genau der Koffer jetzt gehört, und dann wissen sie dank dem einfachen Blatt Papier direkt, wohin und wem das Ding gehört. Also Name, Telefonnummer, E-Mail und am besten die Urlaubsadresse oder die Unterkunft noch dazu schreiben. Ja, und dann ist euer Urlaub gerettet.

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2: Ja, mega.
0: 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Dann ruft schnell durch unter der 0800 92 90 92 9. 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Ich drück euch die Daumen.
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Hi, der Moritz hier. Ihr hört Hitradio in 1 am Nachmittag. Ich hoffe, es geht euch gut. Und ich schenke euch gleich natürlich auch nochmal einen Tankgutschein. Heute auch bei mir am Nachmittag. Natürlich stündlich hauen wir einen raus. 100 Euro für diese Pull-Tankstellen. Ihr könnt euch natürlich schnell noch anmelden auf hitradio1.de. Ne? Nur alle registrierten Hörerinnen und Hörer kommen bei uns in den Lostopf. Habt ihr aber jetzt schnell noch mal die Chance. Und gleich ziehe ich dann einen neuen Gewinner um kurz nach 1 hier auf Hitradio N1.

0: Die aktuelle Zeit?
1: Wir haben 3:03.
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15: Ich bin Dominik Schweiger. Für die geplanten Reformen der Bundesregierung hagelt es Kritik. Grüne und Linke kritisieren unter anderem, dass die telefonische Krankschreibung abgeschafft werden soll. Die Parteien finden es außerdem wenig sinnvoll, dass man künftig ab dem ersten Tag eine Krankschreibung braucht. Auch Vertreter von Hausarztpraxen gehen auf die Barrikaden. Sie rechnen mit mehr Bürokratie, mehr Arbeit und völlig überfüllten Wartezimmern. Außerdem hat sich die schwarz-rote Koalition auf eine Steuerreform geeinigt. Vor allem Haushalte mit kleinen und mittleren Einkommen sollen davon profitieren. Frage an meinen Kollegen Jan-Henner Reitze, wie sieht die Entlastung denn aus?
16: Insgesamt 10 Milliarden Euro kostet die Reform, zu der eine Erhöhung des Kindergeldes gehört, außerdem höhere Freibeträge und angepasste Einkommenssteuersätze, so dass eine Familie mit 2 Kindern und 60.000 Euro Jahreseinkommen unterm Strich auf die maximale Entlastung von 600 Euro kommen soll.
15: Zur Gegenfinanzierung sollen die Steuern für sehr Gutverdiener rauf. Das betrifft Menschen, die 250.000 Euro und mehr im Jahr verdienen. In Dresden geht heute eine der modernsten Chipfabriken Europas an den Start. Halbleiterhersteller Infineon öffnet sein neues Werk sogar 3 Monate früher als geplant. Die Chips werden unter anderem für Elektroautos, Rechenzentren und Industrieanlagen produziert. Infineon investiert rund 5 Milliarden Euro. Außerdem entstehen etwa 1.000 neue Arbeitsplätze.
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17: Mit Henrike Müller. Schon am zweiten Spieltag kommt es in der zweiten Fußball-Bundesliga zum Franken-Derby zwischen der Spielvereinigung Greuther Fürth und dem 1. FC Nürnberg. Das geht aus den von der Bundesliga veröffentlichten Spielplänen hervor. Das Nachbarschaftsduell steht am Wochenende vom 14. bis 16. August an. Genau terminiert ist die Begegnung noch nicht. Eine Woche zuvor startet der Club mit einem Heimspiel gegen Dynamo Dresden in die neue Saison. Das Kleeblatt gastiert nach dem Fastabstieg zum Auftakt beim Bundesliga-Absteiger FC St. Pauli.
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13: Die Sonne ist am Start in ganz Franken und schaut immer wieder durch die Wolken durch. Und wir schauen gerade mal nach Nürnberg an die Haller Wiese. Da haben wir 25 Grad und so viel messen wir auch bei euch in Fürth-Stadeln.

0: Der N1 Wettertrend. Ab morgen ist die Sonne wieder voll mit dabei. Nur noch ein paar Wolken am Himmel und kein Regen in Sicht. So bleibt es dann auch in Richtung Wochenende. Und maximal bekommen wir dann 25 Grad.
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0: Hi Autofahrer, kurzes Update. A3 Nürnberg Richtung Würzburg. Zwischen Schlüsselfeld und Wiesentheid haben wir 2 Kilometer Stau.

0: Beide Richtungen hier gesperrt und das jetzt eigentlich auch und dann natürlich bis einschließlich Montag früh. Habt ihr auch noch was gesehen, einen Stau oder einen Blitzer, dann gerne jederzeit kostenlos bei uns melden an die 0800 92 9 0 92 9. Danke euch und gute Fahrt.
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0: Mit Moritz, es ist kurz nach 1 und wir zahlen jetzt eure nächste Tankfüllung. 100 € Gutschein von Supol geht jetzt wieder raus, aber natürlich nur an einen, der sich auf hitradio1.de angemeldet hat, wie zum Beispiel Roman Kugler. Klingelt doch einfach mal schnell bei mir durch, 0800 92 9 0 92 9.

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Hi, hier ist Hitradio N1 für euren Nachmittag und wir zahlen eure nächste Tankfüllung. Aber der liebe Roman, der hat anscheinend nicht richtig zugehört, ne? Hat nicht bei mir durchgeklingelt. Macht aber gar nichts, denn es ist ein 100-Euro-Gutschein und der sucht halt einfach einen neuen Besitzer oder eine neue Besitzerin. Deshalb ziehe ich einfach jetzt nochmal einen Namen und registriert hat sich auch bei uns auf der Webseite die liebe Alina Pleska. Alina, wenn du das hörst, schnell mal bei mir durchklingeln. 0800 92 9 0299 und mit etwas Glück gehört der Gutschein dann dir. Das sind die besten aktuellen Hits hier auf Hitradio N1 für euch.

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1: Wir haben ihn am Start, einen 100-Euro-Tankgutschein. Sie hat alles richtig gemacht, bei mir schnell durchgeklingelt und ist jetzt in der Leitung. Hallo Alina.
2: Hallo, grüß dich. Ach, das freut mich so sehr, dass ich gewonnen habe.
1: Ja, herzlichen Glückwunsch. Du hast wirklich alles richtig gemacht. Und du hast

0: Aber mir auch verraten, dass du jetzt dann den ganz gut gebrauchen kannst, damit du mit deinen Enkeln weiter Ausflüge machen kannst, richtig?
1: Genau. Ich habe zwei Enkelkinder und die wünschen sich so sehr, in den Freizeitpark Schloss Thurn zu gehen oder in den Bayernpark, und die sind ziemlich weit. Ja. Darum ist die Tankfüllung perfekt für uns. Können wir erst das hinfahren.
0: Ja, wunderbar. Da unterstützen wir natürlich gerne. Der Tankgutschein geht an dich. Bleib mal nochmal kurz in der Leitung. Und ihr könnt sehr gerne doch. Und ihr könnt die Nächsten sein. Schnell noch anmelden auf hitradio1.de. Und um kurz nach zwei habt ihr dann schon die nächste Chance.
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Hi, der Moritz hier. Und Leute, ich war gestern auf WhatsApp unterwegs und da ist dann plötzlich so eine Nachricht aufgeploppt. Es gibt jetzt einfach ein neues Feature. Schönen Nachmittag wünsche ich euch. Hier ist Hitradio N1. WhatsApp ganz ohne Handynummern. Klingt jetzt erstmal ein bisschen ungewöhnlich, soll aber bald gehen. Denn es gibt jetzt Nicknames, also wie ihr es schon von Insta oder TikTok kennt. Finde ich ziemlich cool, denn wenn ihr fremde Leute trefft, dann könnt ihr auch erstmal den Nickname rausgeben, statt die ganze Handynummer. Und den könnt ihr euch selbst aussuchen, diesen Nickname. Kommt jetzt aber erst Stück für Stück. Also schnell sein lohnt sich, wenn ihr die Nachricht bekommt, draufklicken. Das ist unser Trend-Update und das bekommt ihr auch morgen früh wieder um 6:15 und 8:15 hier auf Hitradio N1.

0: Das ist der Soundtrack für euren Nachmittag. Das sind die besten aktuellen Hits hier auf Hitradio N1. Und gleich wird's wieder Zeit für einen 100-Euro-Tankgutschein von den Supol-Tankstellen. Der geht raus gleich an euch, wenn ihr euch angemeldet habt. Also dann gleich nochmal schön die Ohren spitzen. Und falls ihr es noch nicht gemacht habt, schnell noch registrieren bei uns auf der Homepage hitradio-n1.de. Und dann seid ihr auch gleich mit im Lostopf. Und wir starten rein in die neue Stunde ganz entspannt mit Harry Styles, American Girls, der große Hit von seinem aktuellen Album. Gibt's gleich für euch auf die Ohren.
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3: Die aktuelle Zeit?
0: Wir haben 2:02.
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12: Ich bin Dominik Schweiger. Wir sind zu oft krankgeschrieben und das schadet wiederum der Wirtschaft. Das meint die schwarz-rote Koalition und verschärft deswegen die Regeln für Beschäftigte. Zum Beispiel fällt die telefonische Krankschreibung weg und den gelben Schein braucht man künftig ab dem ersten Krankheitstag. Es gibt auch teils scharfe Kritik. Hausärzte warnen zum Beispiel vor überfüllten Wartezimmern. Wohnen wird nicht nur allein wegen der Miete teurer. In älteren Wohnungen treiben laut dem Portal ImmoScout24 vor allem die Nebenkosten die Preise nach oben. Bei Durchschnittsnebenkosten von 250 Euro würde das im Monat Mehrkosten von gut 10 Euro ausmachen. Laut ImmoScout spielt immer mehr eine Rolle, wie energieeffizient eine Wohnung tatsächlich ist. Internationale Ermittler sind zum ersten Mal gezielt gegen Online-Netzwerke von Männern vorgegangen, die ihre Partnerinnen betäuben, dann sexuell missbrauchen und Aufnahmen davon ins Netz stellen. 156 mutmaßliche Opfer und Täter sind laut Europol identifiziert worden. Mehr von Bettina Wisser.
13: 274 neue Spuren wurden gefunden und 4 neue Online-Gruppen. Und dort, so Europol, teilen die Männer die Videos vom Missbrauch der bewusstlosen Frauen. Und sie tauschen Erfahrungen aus, geben Tipps. Einzelheiten über Opfer und Täter nannte Europol jetzt nicht, weil die Ermittlungen noch laufen.
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14: Mit Henrike Müller. In der Fürther Südstadt ist die Feuerwehr heute im Großeinsatz. Am Vormittag geriet in der Waldstraße die Dachwohnung eines Mehrfamilienhauses in Vollbrand. Mehrere Bewohner mussten über Drehleitern gerettet werden. Laut Stadtsprecherin Susanne Kramer hatte die Feuerwehr den Brand gegen Mittag unter Kontrolle.
15: Allerdings sind jetzt quasi 2 Stockwerke mit dem Dachgeschoss nicht mehr bewohnbar. Es wird ein Notdach aufgebracht. Es gibt 5 verletzte Personen, die alle in ärztlichen Behandlung sind. Brandursache und Schadenshöhe sind noch nicht bekannt.
14: Die Waldstraße bleibt zwischen Herrn- und Kaiserstraße bis auf Weiteres gesperrt.
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17: Am Nürnberger Opernhaus haben wir gerade 27 Grad und 26 sind es bei euch in Erlangen bei den Arkaden. Ja, die Wolken hängen am Himmel in Franken, aber man sieht schon noch so ein bisschen blau durch und die Sonne ist auch ab und zu noch mit am Start. Der N1-Wettertrend für die nächsten Tage. Ab morgen und in Richtung Wochenende ist die Sonne dann am Start. Nur noch ganz wenige Wolken, kein Regen in Sicht und maximal bekommen wir dann 25 Grad am Wochenende.
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17: Hi Autofahrer, kurzes Update. A6 Nürnberg Richtung Heilbronn. Vorsicht zwischen Neuendettelsau und der Einfahrt Schlichtenau. Hier steht ein defekter LKW, der rechte Fahrstreifen gesperrt. Genauso wie auf der A6 Nürnberg Richtung Amberg. Hier aber zwischen dem Kreuz Nürnberg Ost und dem Kreuz Altdorf. A3 Nürnberg Richtung Würzburg. Zwischen Schlüsselfeld und Wiesenhain haben wir dann noch 3 Kilometer Stau. Hier braucht ihr eine Stunde länger und ihr werdet

0: geblitzt in Fürth in der Erlanger Straße Richtung Stadeln. Habt ihr auch noch was entdeckt? Einen Stau oder einen Blitzer? Dann gerne jederzeit kostenlos bei uns melden an die 0800 92 9 092 9. Danke euch und gute Fahrt.
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0: Hi, Moritz hier. Es ist kurz nach 2. Ich würde sagen, die perfekte Zeit, um wieder einen Tankgutschein rauszuhauen. Ein 100-Euro-Gutschein von uns zu Pol gibt's zu gewinnen. Einzige Voraussetzungen, kurz

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1: Der Tankrabatt ist zwar rum, aber wir verlängern den natürlich sehr, sehr gerne für euch. Und die liebe Leonie ist jetzt bei mir in der Leitung. Hallo Leonie.
2: Hallo.
1: Schön, dass du mal durchgerufen hast. Du möchtest einen 100-Euro Tankgutschein abstauben.
2: Ja, total gerne.
1: Dann sage ich herzlichen Glückwunsch, du hast den Gutschein gewonnen.
2: Ah, vielen Dank, super.
1: Sehr gerne doch. Und du hast hier bei uns angegeben im Formular, warum du den Tankrabatt-Gutschein brauchst. Auf jeden Fall, weil die Tankanzeige momentan öfters aufmerksam bekommt als deine Zimmerpflanzen.
2: Das stimmt allerdings, ja.
1: Das fand ich persönlich schon sehr charmant, muss ich sagen. Und du kannst den dann sicher gut gebrauchen, den Tankgutschein, oder?
2: Ja, auf jeden Fall gerne. Damit ist der nächste Ausflug ja dann gesichert.
1: Ja, auf jeden Fall. Ihr wollt auch einen Gutschein haben, das ist gar kein Problem. Um kurz nach drei hauen wir dann nochmal einen raus.
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0: Auf jeden Fall. Der nächste Grillabend gesichert.
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0: Das sind die besten aktuellen Hits hier auf Hit Radio N1. Damit kommen wir gut durch den Nachmittag. Es ist kurz vor 2:30 und gleich schicke ich euch for free ins Kino, denn wir haben schon wieder Donnerstag. Das heißt auch wieder, dass ein paar neue Filme anlaufen. Welcher das sein soll, dann gleich mehr dazu in 10 Minuten. Ich schicke euch und eine Begleitperson ins Kino und ihr kriegt noch Popcorn und Softdrinks obendrauf. Ist das mal ein Deal? Ich schicke euch ins Chinichita in Nürnberg. Gleich dazu mehr in gut 10 Minuten. Und wir starten jetzt gleich nochmal rein mit Leonie. Don't Worry, ein richtiges, freshes Update von einem alten Klassiker. Gibt's gleich für euch auf die Ohren. Und ihr hört uns natürlich auch über eure Smart Speaker. Gerne mal ausprobieren.
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7: Hi Autofahrer, kurzes Update. A6 Nürnberg Richtung Amberg. Vorsicht zwischen dem Kreuz Nürnberg Ost und dem Kreuz Altdorf. Hier steht ein defekter LKW. Der rechte Fahrstreifen ist blockiert. A3 Nürnberg Richtung Würzburg. Zwischen Schlüsselfeld und Wiesentheid haben wir 2 Kilometer Stau. Ihr braucht hier eine Stunde länger. Gutes Durchhaltevermögen. Fürth Waldstraße immer noch gesperrt wegen Löscharbeiten zwischen Herrenstraße und Kaiserplatz. Und auch Fürth Karl-Bröger Straße. Auch ein Feuerwehreinsatz zwischen der Hans-Vogel-Straße und der S-Bahn-Straße. Auch hier komplett gesperrt aktuell. Habt ihr auch noch was gesehen? Staus, Blitzer, gerne jederzeit kostenlos bei uns melden. An die 0800
8: 92 9
7: 0 92 9. Danke euch.
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1: Ich übersetze euch das mal, keine Angst. Ihr habt heute Abend noch nichts vor. Das geht ja gar nicht. Deshalb schickt euch Hitradio in 1 for free in Minions und Monster. 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Geht alles auf uns. Alles, was ihr dafür tun müsst, jetzt einfach schnell bei mir durchklingeln. 0800 92 9 0 92 9, und mit etwas Glück staubt ihr dann die Kinotickets ab. Ihr hört Hitradio in 1 am Nachmittag. Das ist jetzt

0: Es ist kurz vor drei, ihr hört Hitradio N1 und gleich hauen wir wieder einen Tankgutschein raus. Also schnell noch anmelden auf hitradioN1.de. Und wenn ihr das gemacht habt, schnell die Ohren auf gleich. Wir losen dann gleich nochmal einen neuen Gewinner aus.
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11: Ich bin Dominik Schweiger. Wer krank ist und nicht arbeiten kann, braucht künftig ab dem ersten Tag schon eine Bescheinigung vom Arzt. Man finde sich mit dem hohen Krankenstand nicht mehr ab, so Kanzler Merz nach der Sitzung des Koalitionsausschusses. Außerdem hat Schwarz-Rot eine Steuerreform angestoßen. Mehr von Jan-Henner Reitze.
12: Wer morgens mit Übelkeit aufwacht, kann nicht mehr beim Arbeitgeber anrufen, sich krank melden und dann auskurieren, sondern muss sich stattdessen zum Arzt schleppen. Kritik daran, Regeln in Sachen Krankschreibung zu verschärfen, kommt zum Beispiel von der SPD aus den Ländern. Sowieso schon überlastete Hausärzte erwarten noch mehr Patienten. Lob für das Gesamtpaket kommt dagegen vom Arbeitgeberverband, der von einem überfälligen Kurswechsel spricht.
11: Google muss eine Rekordwettbewerbsstrafe von über 4 Milliarden Euro zahlen. Das hat der Europäische Gerichtshof entschieden. Die Richter sagen, Google hatte Hersteller von Android-Smartphones und Mobilfunkanbieter benachteiligt, um seine eigene Suchmaschine zu stärken. Zum Beispiel musste immer gleich ein ganzes Paket von Google-Apps vorinstalliert werden. In Dresden geht heute eine der modernsten Chipfabriken Europas an den Start. Halbleiterhersteller Infineon eröffnet sein neues Werk sogar 3 Monate früher als eigentlich geplant. Die Chips werden unter anderem für Elektroautos, Rechenzentren und Industrieanlagen produziert. Infineon investiert rund 5 Milliarden Euro. Außerdem entstehen etwa 1000 neue Arbeitsplätze.
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13: Mit Henrike Müller. Der Neustart bei den Nürnberger Straßenbahnen lässt weiter auf sich warten. Die Gleise zu reinigen dauert länger als gedacht. Vor allem dort, wo die große Reinigungsmaschine nicht durchkommt. Das betrifft zum Beispiel den Steinbühler Tunnel. Da muss die klebrige Bitumenmasse mit anderen Mitteln, zum Beispiel Trockeneis, entfernt werden. Nach Angaben der VAG ist eine erste Testfahrt frühestens am späten Nachmittag möglich. Wenn dabei alles glatt geht, kann der Fahrgastbetrieb wieder anlaufen. Allerdings erstmal nur auf der Strecke vom Straßenbahndepot in Gibitzenhof bis zum Plärrer. Auf den anderen Strecken müssen die Gleise noch weiter gereinigt werden. Durch die Hitze in den vergangenen Tagen hatte sich Fugenmasse gelöst und Schienen und Fahrwerke der Bahnen verklebt.
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14: Wolken und Sonne wechseln sich ab jetzt am Nachmittag und wir schauen zu euch nach Fürth beim Stadttheater. Da haben wir gerade 28 Grad. So viel messen wir auch bei uns in der Nürnberger Innenstadt am schönen Brunnen. Der N1-Wettertrend. Ab morgen kommt die Sonne richtig raus. Es sind nur noch ein paar Wolken am Himmel. Kein Regen in Sicht und so wird's dann auch in Richtung Wochenende. Maximal 25 Grad bekommen wir dann.
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14: Hi Autofahrer, kurzes Update. A6 Nürnberg Richtung Amberg. Vorsicht zwischen dem Kreuz Nürnberg Ost und dem Kreuz Altdorf. Hier steht ein defekter LKW auf dem rechten Fahrstreifen, der ist deshalb hier blockiert. A3, Nürnberg Richtung Würzburg, zwischen Schlüsselfeld und Wiesentheid haben wir immer noch 2 Kilometer Stau. Ihr braucht hier 1 Stunde länger gutes Durchhaltevermögen. Außerdem haben wir in Fürth 2 Sperrungen, Waldstraße zwischen Herrenstraße und Kaiserplatz und zwischen Karl-Brüger-Straße zwischen Hans-Vogel-Straße und S-Bahn-Straße. In beiden Fällen hier die Feuerwehr im Einsatz. Außerdem hatte Mario uns noch einen Blitzer gemeldet in Nürnberg in der Bremstraße in Richtung Rampen. Vielen Dank dafür. Habt ihr auch noch was gesehen, einen Stau oder einen Blitzer, dann gerne jederzeit kostenlos bei uns melden an die

0: 0800 92 9 0 92 9. Danke euch und gute Fahrt.
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0: Mit Moritz, es ist kurz nach 3 und wir zahlen

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Schönen Nachmittag. Ihr hört Hitradio N1 mit Moritz. Ich freue mich, dass ihr mit am Start seid. Und wir schenken euch einen 100-Euro-Gutschein von Supol. Die liebe, vergessen, Nadine hat leider ihre Chance gerade verpasst. Nicht durchgerufen. Besonders ärgerlich. Aber dafür eine extra Chance für euch. Ich ziehe jetzt mal einen neuen Namen. Lieber Udo. Udo Bieselt. Wenn du das hörst, klinge mal schnell bei mir durch. 0800 92 9 0 92 9 und das ist deine Chance jetzt auf den Tankgutschein. Ihr hört die besten aktuellen Hits. Das ist Shakira mit Burna Boy. Die Die, ein offizieller WM-Song und deshalb hier jetzt bei uns.

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1: 100 Euro schenken wir euch einen Tankgutschein. Und Leute, es ist ein richtiges Drama hier im Studio. Das könnt ihr euch einfach nicht ausmalen. Ich habe ja einen Gewinner gezogen, eine Gewinnerin beziehungsweise die Nadine. So, die hat leider ihre Chance verpasst. Ja, dann habe ich jetzt hier als zweites den Udo gezogen. Der hat aber auch nicht angerufen. Leute, es ist wie verhext hier. Und dafür klingelt dann mein Telefon und die Nadine ist jetzt bei mir in der Leitung. Hallo Nadine.
2: Hallo.
1: Du warst viel zu spät dran und deswegen habe ich dir jetzt halt abgesagt, aber du hast einen guten Grund dafür. Erzähl mal, warum konntest du mir nicht sofort antworten oder nicht durchklingeln?
2: Ja, weil ich mit meinem 2 Monate alten Baby beschäftigt war.
1: Genau, du bist nämlich in Elternzeit gerade, ne?
2: Genau, ja.
1: Und weißt du was, wir machen das jetzt so. Also schöne Grüße an die Chefs, wenn die zuhauen. Ich scheiße jetzt ein bisschen drauf, dass ich den neu verlost hätte, denn der Udo hat sich ja auch nicht gemeldet. Leute, es ist ein richtiges Drama und

0: Weißt du was? Ich sage herzlichen Glückwunsch, du hast den Tankgutschein gewonnen.
1: Cool, danke.
0: Weil ich glaube, es hat keiner so sehr verdient wie du, ja, mit einem Neugeborenen. Es ist ultra hart.
1: Ja, kann man das gut gebrauchen, ja.
0: Ich weiß. Und dann sind die Tankpreise noch so hoch, gell?
1: Oh ja.
0: Jetzt kannst du 100 Euro verprassen, ja. Bleib cool. Auch mal kurz in der Leitung bitte bei mir. Und ihr könnt die Nächsten sein. Schnell noch anmelden auf fitradio1.de und um kurz nach 4 habe ich dann schon die nächste Chance für euch. Dann ziehen wir wieder einen Gewinner oder eine Gewinnerin.
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0: So, jetzt sind wir bei den besten aktuellen Hits. Leute, es ist ein Drama. Das ist Ariana Grande, Hate That I Made You Love Me. Das ist von ihrem aktuellen Album. Und sie selbst hat dazu gesagt, das ist also der wirklich persönlichste Liebessong, den sie ever rausgehauen hat. Ich glaube, höher kann man das nicht aufhängen. Den gibt's jetzt für euch auf die Ohren, denn der ist brandaktuell und auch total angesagt. Vor allem auch auf Social Media. Hier ist Ariana Grande für euch, für euren Nachmittag. Ich hoffe, ihr kommt mir noch gut durch. Hier ist Hitradio N1 für euch.

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14: Hi Autofahrer, kurzes Update. A6 Nürnberg Richtung Heilbronn, Ausfahrt Aurach. Vorsicht, hier steht ein defekter LKW. Außerdem A6 Nürnberg Richtung Amberg, aber zwischen dem Kreuz Nürnberg-Ost und dem Kreuz Altdorf. Vorsicht, ein defekter LKW hier auf dem rechten Fahrstreifen, der ist blockiert. A3 Nürnberg Richtung Würzburg, zwischen Schlüsselfeld und Wiesentheid haben wir 2 Kilometer Stau. Ihr braucht immer noch eine Stunde hier gutes Durchhaltevermögen. Und der aktuellste Blitzer steht bei uns in Nürnberg, Siegmundstraße, stadtauswärts, wenn ihr unterwegs seid. Habt ihr auch noch was gesehen, einen Stau oder einen Blitzer, dann gerne jederzeit kostenlos bei uns melden. An die 0800 92 9 0 92 9. Danke euch und gute Fahrt.
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Hi, Moritz hier. Leute, Väter können fast alles, aber an ein paar Haarsträhnen, da scheitern und plötzlich ganze Existenzen. Schönen Nachmittag, ihr hört Hitradio in 1 und ich als Papa kenne das. Mein Großer, der hat auch lange Haare, heißt großer Struggle für mich an dieser Stelle natürlich. Da habe ich jetzt aber was Lustiges in München entdeckt tatsächlich. Einen Kurs mit dem Titel Dads Do Hair. Geht 90 Minuten lang und man lernt da tatsächlich 6 Frisuren und natürlich auch den Endgegner Flechtzopf. Dazu gibt's ein schönes Bierchen und man lernt halt andere Väter auch noch kennen. Finde ich eine super Sache. Gibt's dann auch hoffentlich mal bei uns in Franken, ist totaler Renner in München. Also darf sich gerne mal verbreiten hier bei uns. Ihr hört die besten aktuellen Hits. Das ist Taylor Swift jetzt für euch.

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4: Ich bin Dominik Schweiger. Die Koalition geht ans Arbeitsrecht ran. Die Regeln zu Krankschreibungen werden verschärft, Kündigungsschutz wird aufgeweicht und befristete Arbeitsverträge sollen länger möglich sein. Jan-Henner Reitze berichtet.
5: Ohne Sachgrund einen Arbeitsvertrag befristen statt höchstens 2 Jahre soll das künftig bis zu 4 Jahre lang möglich sein. Wer viel verdient, soll leichter gekündigt werden können, in diesem Zusammenhang für Abfindungen weniger Steuern fällig werden. So wird nach den Worten von Kanzler Merz mehr Beweglichkeit für Unternehmen erreicht. Stimmt, loben Arbeitgeberverband und CDU-Wirtschaftsflügel. Gewerkschaften sprechen dagegen von unnötigen Einschnitten, die nicht akzeptabel seien.
4: Nicht die Miete allein macht Wohnen teuer. Gerade in älteren Wohnungen steigen laut ImmoScout24 vor allem die Nebenkosten. Bei einer monatlichen Nebenkostenvorauszahlung von 250 Euro sind das demnach gut 10 Euro mehr im Monat. Entscheidend sei dabei immer häufiger, wie energieeffizient eine Wohnung ist, heißt es. Für den früheren Immobilienmilliardär René Benko wird es jetzt ernst. Österreichs oberster Gerichtshof hat seine Verurteilung zu 2 Jahren Haft bestätigt. Der Signa-Gründer wurde wegen betrügerischen Bankrotts schuldig gesprochen. Sein Konzern besaß in Deutschland unter anderem zahlreiche Immobilien der Galeria Kaufhof-Kette.
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6: Mit Henrike Müller. Das Wildschwein, das auf dem Nürnberger Südfriedhof sein Unwesen getrieben hat, ist erlegt. Das etwa 2-jährige Tier wurde heute früh gezielt getötet. Es war seit Mitte Juni immer wieder auf dem Friedhof unterwegs, weil das Wildschwein zunehmend seine Scheu vor Menschen verlor und sich auch tagsüber auf dem Friedhof zeigte, entschieden sich die Verantwortlichen aus Sicherheitsgründen für die Bejagung. Andere Maßnahmen wie eine Vertreibung oder ein Lebendfang wurden zwar gemeinsam mit hinzugezogenen Fachleuten geprüft, jedoch als praktisch nicht umsetzbar bewertet. Die Bejagung fand ausschließlich in den frühen Morgen- oder späten Abendstunden statt, wenn der Friedhof geschlossen war.
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8: Wir schauen zu uns nach Nürnberg an den Volksfestplatz. Da messen wir gerade 27 Grad und 26 haben wir bei euch in Erlangen beim Hugenottenplatz. Ja, die Sonne ist jetzt zumindest auch bei uns im Nürnberger Süden wieder am Start. Schaut durch die Wolken durch. Sehr, sehr angenehm. Und der N1-Wettertrend. Ab morgen und in Richtung Wochenende ist die Sonne auch wieder am Start. Ein paar Wolken sind da noch am Himmel, aber es soll nicht regnen. Und maximal bekommen wir dann 25 Grad.
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8: Hi Autofahrer, kurzes Update. A6 Nürnberg Richtung Heilbronn. Vorsicht bei der Ausfahrt Aurach, hier steht ein defekter LKW. Außerdem haben wir dann noch auf der A3 Nürnberg Richtung Würzburg 3 Kilometer Stau zwischen Schlüsselfeld und Wiesentheit. Hier braucht ihr immer noch 1 Stunde länger. Gutes Durchhaltevermögen. Bei euch in Fürth ist die Waldstraße immer noch gesperrt wegen Löscharbeiten zwischen Herrenstraße und dem Kaiserplatz. Ihr werdet gebeten, auch hier weiterhin das Gebiet weiträumig zu umfahren. Außerdem haben wir natürlich auch noch ein paar Blitzer für euch. Der aktuellste, der steht bei euch in Erlangen in der Ratsberger Straße. Außerdem in Nürnberg, Welzerstraße, Höhe Fröbelstraße. Das ist in Richtung äußere Sulzbacher Straße, wenn ihr dann unterwegs seid. Habt ihr auch noch was entdeckt, einen Stau oder einen Blitzer, dann sehr gerne kostenlos bei uns melden an die 0800 92 9 0 92 9. Danke euch.
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8: Hi, Moritz hier. Es ist kurz nach 4, die perfekte Zeit, um wieder einen Tankgutschein rauszuhauen. Einen 100-Euro-Gutschein von Supol gibt's zu gewinnen. Einzige Voraussetzung, ihr müsst euch kurz bei uns auf der Homepage registrieren. Das hat auch die liebe Sandra gemacht. Sandra Widulle, wenn du das hörst, das ist deine Chance jetzt. Ruf mal kurz durch bei mir 0800 92 9 0 92 9.

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1: Der Tankrabatt ist zwar rum, aber wir verlängern den jetzt einfach für euch und schenken euch einen schönen 100-Euro Tankgutschein. Und ich habe kaum ihren Namen gesagt, da war sie schon bei mir in der Leitung. Die liebe Sandra, grüße dich.
2: Ja, servus. Ach, ich freue mich, es ist voll mein Glücksmoment heute.
1: Das freut mich sehr doch. Ja. Und du hast hier auch geschrieben, dass du das unbedingt auch richtig gut gebrauchen kannst, denn du bist gerade leider krank.
2: Ja, schon länger. Ich glaube, die 6., 7. Woche schon krank und ich bin noch länger krank. Und darum habe ich gar keine Glücksmomente im Moment. Darum ist es richtig toll für mich jetzt.
1: Das freut mich. Ne? Und du hast ja auch geschrieben, du musst ja trotzdem zu Ärzten und Physio fahren und so. Und das ist natürlich ärgerlich vor allem, ne? Wenn man das.
2: Und wenn man dann im Krankengeld ist, kriegt man weniger Geld. Und
1: auch noch, ne? Also.
2: Auch noch.
1: Jetzt kannst du dich aber freuen. Jetzt hast du 100 Euro. Ja. Die nächste Tankfüllung ist nicht dein Problem quasi.
2: Ja. Freue ich mich. Vielen, vielen Dank.
1: Sehr gerne doch. Bleiben wir noch mal kurz in der Leitung und ihr könnt auch schon die Nächsten sein. Ihr wollt auch einfach so einen Gutschein haben. Das ist überhaupt gar kein Problem. Um kurz nach 5, da hauen wir noch mal einen Tankgutschein raus.
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Hi, der Moritz hier. Und Leute, ich war gestern auf WhatsApp unterwegs und da ist dann plötzlich so eine Nachricht aufgeploppt. Es gibt jetzt einfach ein neues Feature. Schönen Nachmittag wünsche ich euch. Hier ist Hitradio N1. WhatsApp ganz ohne Handynummern. Klingt jetzt erstmal ein bisschen ungewöhnlich, soll aber bald gehen. Denn es gibt jetzt Nicknames, also wie ihr es schon von Insta oder TikTok kennt. Finde ich ziemlich cool, denn wenn ihr fremde Leute trefft, dann könnt ihr auch erstmal den Nickname rausgeben, statt die ganze Handynummer. Und den könnt ihr euch selbst aussuchen, diesen Nickname. Kommt jetzt aber erst Stück für Stück. Also schnell sein lohnt sich, wenn ihr die Nachricht bekommt, draufklicken. Das ist unser Trend-Update und das bekommt ihr auch morgen früh wieder um 6:15 und 8:15 hier auf Hitradio N1. 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

0: Leute, euer Sonntag, der wird richtig gefühlvoll. Hört mal.
1: Und er geht.
0: Pure Gänsehaut, oder? Das ist Montez und wir von Hitradio N1 präsentieren euch das Konzert im Stadionpark in Nürnberg am Sonntag. Und ihr könnt gleich Tickets gewinnen bei mir in der Sendung in gut 10 Minuten. Also nochmal gut hinhören. Und wir starten gleich durch mit Kygo, Khaled und Griffin, Save My Love. Ganz entspannt geht's durch euren Nachmittag hier auf Hitradio N1. Und den hört ihr natürlich auch über unseren Webstream auf hitradion1.de.
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0: Hi Autofahrer, kurzes Update. A3 Nürnberg Richtung Würzburg. Beim Kreuz führt Erlangen in der Überleitung zur A73 Richtung Bamberg. Vorsicht, hier ist ein Unfall mit einem LKW im Kurvenbereich. Der rechte Fahrstreifen hier blockiert. A6 Nürnberg Richtung Heilbronn. Hier Vorsicht bei der Ausfahrt Aurach. Hier steht auch ein defekter LKW. A3 Nürnberg

0: Richtung Würzburg zwischen Schlüsselfeld und Wiesentheid habt ihr 2 Kilometer Stau. Ihr braucht immer noch eine Stunde länger gutes Durchhaltevermögen. Und der aktuellste Blitzer steht in Nürnberg-Welzer-Straße, Höhe Fröbelstraße in Richtung äußere Sulzbacher Straße, hat mir gerade auch nochmal der Miro bestätigt. Vielen Dank dafür. Habt ihr auch noch was entdeckt, einen Stau oder einen Blitzer, dann gerne jederzeit kostenlos bei uns melden an die 0800 92 9 0 92 9. Danke euch.
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1: Gänsehaut pur, das ist Montez und wird euch präsentiert von Hitradio N1. Ja, unter freiem Himmel im Stadionpark Nürnberg tritt er auf am Sonntag. Ehrliche Texte, große Gefühle und vor allem auch ein Sommerabend, den ihr nicht so schnell vergessen werdet. Und ihr könnt natürlich Tickets bei uns auf der Website kaufen, kosten so um die 70 Euro. Oder ihr staubt sie jetzt ab. Ich habe die allerletzten Tickets hier bei mir am Tisch liegen. Die Leitungen sind frei. Klingelt jetzt schnell durch. 0800 92 9 092 9. Mit etwas Glück staubt ihr die letzten Montez-Tickets ab. Das ist Alex Warren jetzt für euch mit Fever Dream. Das sind die besten aktuellen Hits.

0: Hitradio N1 präsentiert euch Montez am Sonntag im Stadionpark in Nürnberg mit ehrlichen Texten und großen Gefühlen. Und ich habe ja gerade den Aufruf gemacht. Die Leitungen, sie glühen. Ihr wollt unbedingt noch hin. Es sind ja auch die allerletzten Tickets. Und jetzt ist die liebe Claudia bei mir in der Leitung. Hallihallo.
1: Hallo.
0: Na Claudia, alles gut bei dir?
1: Ich selber?
0: Ja, alles super. Bis auf, dass ich jetzt hier sehr schwer mit Telefonieren beschäftigt war. Also, es ist ein riesen Ansturm und du würdest gerne zu Montez gehen.
1: Ja, also hauptsächlich eigentlich meine Tochter, deswegen rufe ich an.
0: Für die Tochter? Wie alt ist denn die Tochter?
1: 24.
0: Und sie ist großer Montez-Fan?
1: Riesiger, ja.
0: Okay, dann würde ich sagen, du hast jetzt richtig gute Nachrichten für deine Tochter, denn du gewinnst die letzten Tickets. Herzlichen Glückwunsch.
1: Ja, mega.
0: Ja, cool. Ja, da könnt ihr zu zweit dann schön hingehen, ja?
1: Ja, da freut sie sich.
0: Ja, das will ich aber auch hoffen. Und wir sehen uns dann gerne auch vor Ort. Wir sind mit einem Stand da. Gerne vorbeischauen, dann können wir ein bisschen quatschen, gell?
1: Sehr gerne.
0: Sehr, sehr gut. Und für alle, die jetzt nichts abbekommen haben, das tut mir natürlich furchtbar, furchtbar leid. Und wir haben auch leider keine mehr. Ich kann nicht mehr Tickets raushauen. Aber ihr könnt natürlich regulär noch Tickets kaufen bei uns auf der Homepage auf hitradio n1.de.

0: Ihr hört Hitradio in 1 um kurz vor 5 und gleich haben wir nochmal einen 100 € Tankgutschein raus. Ja, perfekt, ja auch für alle, die vielleicht gerade im Auto unterwegs sind und nach Hause fahren. Die nächste Tankfüllung geht auf uns gleich um kurz nach 5 hier auf Hitradio N1.
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2: Ich bin Dominik Schwalger. Keine telefonische Krankschreibung mehr, eine Bescheinigung vom ersten Krankheitstag an. Diese Reformvorhaben der schwarz-roten Koalition stoßen vielen sauer auf. Unter anderem der ehemaligen Grünen-Chefin Lang. Auf Instagram meint sie:
3: Diese ganze Regelung trieft mal wieder vor Misstrauen gegenüber Arbeitnehmern und Ärzten. Und dahinter steht schon wieder der Gedanke, dass das Problem unserer Wirtschaft sei, dass die Deutschen zu faul sind und zu wenig arbeiten wollen.
2: Unter anderem der Hausärzteverband warnt vor überfüllten Wartezimmern. Der DFB will Bundestrainer Julian Nagelsmann offenbar loswerden. Laut Bild haben DFB-Spitze und Nagelsmann in Frankfurt über einen Rücktritt gesprochen. Der 38-Jährige soll sich Bedenkzeit erbeten haben. Die Frankfurter Rundschau berichtet unterdessen, seine Ablösung sei bereits beschlossene Sache und soll bis zum Wochenende feststehen. Als Nachfolger wird Jürgen Klopp gehandelt. Russland soll über Monate hinweg gezielt Drohnen über NATO-Staaten eingesetzt haben. Zu dem Schluss kommt eine Analyse der britischen Denkfabrik IISS. Demnach wurden zwischen 2024 und Anfang 2026 insgesamt 144 Vorfälle registriert. Viele davon über Militärstandorten, Flughäfen und kritischer Infrastruktur. Deutschland war laut dem Bericht am häufigsten betroffen. Eine offizielle Bestätigung der Vorwürfe gibt es bislang nicht.
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4: Mit Henrike Müller. Schon am zweiten Spieltag kommt es in der zweiten Fußball-Bundesliga zum Franken-Derby zwischen der Spielvereinigung Greuther Fürth und dem 1. FC Nürnberg. Das geht aus den heute von der Bundesliga veröffentlichten Spielplänen hervor. Das Nachbarschaftsduell steht am Wochenende vom 14. bis 16. August im Ronhof an. Genau terminiert ist die Begegnung noch nicht. Das Rückspiel findet dann am 19. Spieltag Ende Januar im Nürnberger Stadion statt. Der Club startet am 8. oder 9. August mit einem Heimspiel gegen Dynamo Dresden in die neue Saison. Das Kleeblatt gastiert zum Auftakt beim Bundesliga-Absteiger FC St. Pauli.
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5: Es sind schon ein paar weniger Wolken geworden da am fränkischen Himmel, zumindest auch hier über der Nürnberger Burg. Ja, man sieht viel Blau durch und vor allem auch die Sonne scheint natürlich noch schön. Wir schauen zu euch nach Nürnberg, Tullnauer Park, da haben wir gerade 28 Grad und 27 messen wir bei euch in Fürth-Burg-Farnbach. Der 1-1-Wettertrend für die nächsten Tage. Ab morgen bekommen wir wieder viel Sonnenschein ab. Es sind dann nur noch ein paar Wolken am Himmel und kein Regen mehr in Sicht. So wird es dann auch in Richtung Wochenende und maximal kriegen wir 25 Grad.
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5: Hi Autofahrer, kurzes Update. A3 Nürnberg Richtung Würzburg. Vorsicht im Kreuz Fürth-Erlangen. Bei der Überleitung zur A73 Richtung Bamberg. Hier hat es gekracht mit einem LKW im Kurvenbereich. Der rechte Fahrstreifen ist hier gesperrt. A6 Nürnberg Richtung Heilbronn. Hier Vorsicht zwischen Schwabach West und Neuendettelsau. Hier sind Reifenteile auf der Fahrbahn und im weiteren Verlauf in der Ausfahrt Aurach ist ein defekter LKW, der hier steht. Vorsicht bitte. Außerdem Südwesttangente Nürnberg Richtung Fürth. Hier Vorsicht zwischen dem Kreuz Nürnberg-Hafen und Nürnberg-Schweinau. Hier sind Fahrradfahrer auf der Fahrbahn unterwegs. Der aktuellste Blitzer, der steht bei euch in Fürth in der Frohnmüllerstraße. Und wenn ihr jetzt noch was habt, Stausblitzer gerne jederzeit kostenlos an die 0800 92 9 0 92 9. Danke euch und gute Fahrt.
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5: Mit Moritz. Es ist kurz nach 5 und wir zahlen eure nächste Tankfüllung. Einen 100-Euro-Gutschein von Supol gibt's jetzt wieder. Wir hauen ihn für euch raus. Aber natürlich nur an jemanden, der sich auch auf hitradion1.de angemeldet hat. Wie zum Beispiel die liebe Alexandra Baginski. Alexandra, wenn du das hörst, klingel mal schnell bei mir durch. 0800 92 9 0 92 9.

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2: Und dafür haben wir einen 100-Euro-Tankgutschein für euch klargemacht. Und die liebe Alexandra hat alles richtig gemacht, hat ihren Namen gehört und ist jetzt bei mir in der Leitung. Hallihallo.
3: Hallo.
2: Freue mich, dass du da bist. Und du möchtest gerne den Tankgutschein gewinnen, weil du mir geschrieben hast, dass du eine Reise in den Europapark machst, richtig?
3: Richtig. Und dafür wäre echt super.
2: Sehr gut. Und du nimmst auch noch jemanden mit. Wer darf denn da mit dem Auto sitzen?
3: Mein Mann darf mitsitzen und meine zwei kleinen Söhne.
2: Denn die sind richtig Achterbahn-Freaks, hast du mir verraten, ne?
3: Ja, richtige Adrenalin-Junkies.
2: Und das, obwohl sie eigentlich auch noch richtig jung sind. Aber das haben sie von euch, ja, tatsächlich.
3: Ja.
2: Und dann würde ich sagen, dieser Reise in den Europapark steht nichts mehr im Weg, denn du hast den Tankgutschein gewonnen.
3: Dankeschön.
2: Ja, sehr gerne doch.
3: Freue mich.
2: Da freuen wir uns natürlich auch. Und ihr könnt die Nächsten sein. Ihr könnt euch jetzt schnell noch anmelden auf hitradio n1.de. Und um kurz nach 5, da ist es dann die allerletzte Chance für euch. Dann gibt es nochmal einen 100-Euro-Tankgutschein für euch.
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9: Hi Autofahrer, kurzes Update. A3 Nürnberg Richtung Würzburg, Kreuz Fürth-Erlangen bei der Überleitung zur A73 Richtung Bamberg hat's gekracht mit einem LKW im Kurvenbereich. Hier ist der rechte Fahrstreifen blockiert. Vorsicht bitte. Genauso wie auf der A6 Nürnberg Richtung Heilbronn. Hier Ausfahrt Aurach. Auch hier steht ein defekter LKW. Geblitzt werdet auch noch bei euch in Fürth in der Frohnmüller Straße und in Erlangen in der Ratsberger Straße. Habt ihr auch noch was gesehen? Einen Stau oder einen Blitzer? Dann gerne jederzeit kostenlos bei uns melden an die 0800 92 9 0 92 9. Danke. Danke euch.
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Hi Moritz hier. Leute, Väter können fast alles, aber an ein paar Haarsträhnen, da scheitern und plötzlich ganze Existenzen. Schönen Nachmittag, ihr hört Hitradio in 1 und ich als Papa kenne das. Mein Großer, der hat auch lange Haare, heißt großer Struggle für mich an dieser Stelle natürlich. Da habe ich jetzt aber was Lustiges in München entdeckt tatsächlich. Einen Kurs mit dem Titel Dads Do Hair. Geht 90 Minuten lang und man lernt da tatsächlich 6 Frisuren und natürlich auch den Endgegner Flechtzopf. Dazu gibt's ein schönes Bierchen und man lernt halt andere Väter auch noch kennen. Finde ich eine super Sache. Gibt's dann auch hoffentlich mal bei uns in Franken, ist total Arena in München. Also darf sich gerne mal verbreiten hier bei uns.

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0: Es ist kurz vor sechs, ihr hört Hitradio N1 mit Moritz und gemeinsam starten wir noch rein in der nächsten Stunde in das Hit-Update. Und gleich um kurz nach sechs habe ich den allerletzten Tankgutschein für euch im Wert von 100 Euro von den Supol-Tankstellen. Und ihr könnt euch jetzt schnell noch anmelden auf hitradioN1.de, Formular ganz fix ausfüllen. Dann seid ihr noch mit im Lostopf. Gleich gibt's wirklich den allerletzten und dann ist Schluss für heute. Ich habe dann wirklich keine mehr. Gibt's gleich um kurz nach sechs hier auf Hitradio N1.
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13: Ich bin Dominik Schweiger. Die Menschen in Deutschland sind zu oft krank und arbeiten zu wenig. So sieht's zumindest Kanzler Merz und seine Regierung. Ihr Ansatz: Beschäftigte sollen künftig schon ab dem ersten Tag eine Krankschreibung vom Arzt vorlegen müssen. Reine Symbolpolitik, kritisiert unter anderem die IG Metall.
14: Eine Attestpflicht ab dem ersten Krankheitstag ist reine Symbolpolitik und stellt die Beschäftigten unter Generalverdacht. Das senkt keine Krankenstände und macht auch niemanden gesünder. Was wir wirklich brauchen, ist nicht mehr Büro.

0: Bürokratie, sondern wir brauchen bessere Arbeitsbedingungen.
1: So Sozialvorstand Reinstädtler. Die Regierung stelle Arbeitnehmer unter Generalverdacht, heißt es. Auf den Feldern laufen die Mähdrescher auf Hochtouren, die Sorgen der Landwirte aber auch. Mit der Getreideernte beginnt zwar die wichtigste Zeit des Jahres, doch Hitze, Trockenheit und gestiegene Kosten, die trüben die Stimmung. Der Bauernverband befürchtet Einbußen bei den Erträgen. Gleichzeitig sorgen das Ende des Tankrabatts und die Diskussion über Änderungen bei den Minijobs für weiteren Druck auf die Betriebe. Nicht die Miete allein macht Wohnen teuer. Gerade in älteren Wohnungen steigen laut ImmoScout24 vor allem die Nebenkosten. Bei einer monatlichen Nebenkostenvorauszahlung von 250 Euro sind das demnach gut 10 Euro mehr im Monat. Entscheidend sei dabei immer häufiger, wie energieeffizient eine Wohnung ist, heißt es.
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3: Mit Henrike Müller. Feuerwehr-Großeinsatz heute in der Fürther Südstadt. Ein Wohnungsbrand hat in der Waldstraße für dramatische Szenen gesorgt. Ein 49-jähriger Bewohner wurde dabei schwer verletzt. Als Feuerwehr und Polizei am Vormittag eintrafen, brannte die Wohnung im 5. Obergeschoss bereits lichterloh. Der Mann wurde über eine Drehleiter gerettet und ins Krankenhaus gebracht. Zwei weitere Menschen wurden leicht verletzt. Durch Feuer, Rauch und Löschwasser sind insgesamt 10 Wohnungen derzeit unbewohnbar. Rund um die Waldstraße kam es während der Löscharbeiten zu erheblichen Verkehrsbehinderungen. Warum das Feuer ausgebrochen ist, ermittelt jetzt die Fürther Kripo.
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5: Die Sonne ist am Start und scheint schön für unseren Feierabend. Und wir schauen zu euch nach Katzwang in Nürnberg. Da haben wir gerade 27 Grad und 26 messen wir bei euch in Erlangen beim Botanischen Garten. Heute Nacht zieht's dann nochmal ein bisschen zu. Ein leichter Regen ist auch mit dabei und die Temperaturen gehen dann runter auf 15 Grad. Der N1-Wettertrend für die nächsten Tage. Ab morgen und in Richtung Wochenende ist die Sonne auch mit am Start. Ein paar Wolken am Himmel, aber kein Regen. Maximal bekommen wir dann 25 Grad.
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5: Hi Autofahrer, kurzes Update. A3 Nürnberg Richtung Würzburg. Vorsicht beim Kreuz Fürth Erlangen. Überleitung zur A73 Richtung Bamberg. Hier hat's gekracht mit einem LKW im Kurvenbereich. Der rechte Fahrstreifen ist deshalb hier blockiert. Und A6 Nürnberg Richtung Heilbronn. Hier Vorsicht bei der Ausfahrt Aurach. Auch hier steht ein defekter LKW. Geblitzt werde auch noch bei euch in Stein in der Mühlstraße Richtung Oberasbach, wenn ihr unterwegs seid. Und falls ihr jetzt noch was gesehen habt, einen Stau oder einen Blitzer, dann sehr gerne kostenlos bei uns melden. An die 0800 92 9 0 92 9. Danke euch und gute Fahrt.
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5: Mit Moritz, es ist kurz nach 6 und wir zahlen eure nächste Tankfüllung. Ein 100-Euro-Gutschein von Supol geht jetzt wieder raus, das allerletzte Mal heute. Aber natürlich nur an jemanden, der sich auch auf hitradion1.de angemeldet hat, wie zum Beispiel der Norbert Franke. Wenn du das hörst, lieber Norbert, dann klingel doch nochmal schnell bei mir durch. 0800 92 9 0 92 9. Und das ist das Hit-Update hier auf hitradion1. Gemeinsam checken wir sie aus, die frischesten Songs, die gerade eben erst erschienen sind. Miles Smith jetzt für euch mit Heaven.
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1: Der Tankrabatt ist jetzt rum, aber wir verlängern ihn nochmal für euch und hauen einen 100-Euro-Gutschein raus. Der liebe Norbert hat alles richtig gemacht, seinen Namen gehört, als ich ihn gerade aufgerufen habe, und ist jetzt bei mir in der Leitung. Hallo Norbert.
2: Hallo.
1: Freue mich, dass du durchgeklingelt hast. Du hast bei uns geschrieben im Online-Formular, das Tanken ist gerade sehr teuer und macht überhaupt keinen Spaß.
2: Das stimmt, ja, Moritz.
1: Ja, musst du öfters tanken? Bist du unterwegs auf dem Auto?
2: Ja, ich fahre öfters immer mit meinem Enkel, fahre ich immer vielleicht am Wochenende, fahren wir wieder nach Schloss Dörn oder nach Schloss Geiselwind, und die Benzinpreise, wie gesagt, die sind halt immer teurer, ne?
1: Ja, das verstehe ich voll. Aber jetzt müsst ihr euch nicht mehr Gedanken machen beim nächsten Tanken, ne? Die Tankfüllung, die geht auf uns.
2: Okay, Moritz, dann bedanke ich mich herzlich, ne?
1: Ja, sehr gerne doch. Und das war's auch mit dieser Aktion. Vielen Dank an alle, die mitgemacht haben und sich registriert haben bei uns auf der Webseite. Und ich wünsche euch jetzt auf jeden Fall noch eine gute Nachhausefahrt. Und ihr hört natürlich weiterhin jetzt auch noch dann das Hit-Update. Dann melde ich mich gleich nochmal bei euch.
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Shakira und Burna Boy bringen mit ihrer neuen Single Die Die die Stadien zum Beben. Hier ist das Hit-Update auf Hitradio 1 mit Moritz. Gemeinsam checken wir sie aus, die frischesten Songs, die gerade eben erst erschienen sind. Und dieser Track ist die offizielle Hymne für den guten Zweck zur Weltmeisterschaft 2026. Und genau da schreiben die beiden dann auch Geschichte. Am Sonntag, den 19. Juli, stehen sie zusammen mit Madonna und BTS, der südkoreanischen Boygroup, bei der allerersten WM-Halbzeitshow auf der Bühne. Hier sind sie aber schon mal für euch. Eine brandneue Nummer beim Hit-Update mit Gänsehautfaktor.

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Leute, wir holen euch jetzt die Club-Vibes direkt ins Auto. Star-DJ Robin Schulz liefert mit Better Times den perfekten Soundtrack für euren Sommer. Für die passenden Vocals hat er sich hier die griechisch-amerikanische Newcomerin Barbs ins Boot geholt. Die kennt ihr aber vielleicht schon von Hits von Martin Garrix. Und falls ihr Robin Schulz live erleben wollt, dann müsst ihr ab nach Ibiza, denn da ist er gerade auf Resident Tour. Jetzt aber auch hier bei uns beim Hit-Update auf Hitradio N1. Ich bin der Moritz und wir checken sie gemeinsam aus. Die frischesten Songs, die gerade eben erst erschienen sind. Und der gehört definitiv dazu.

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Jetzt gibt's neues Futter für unsere Hymnen-Playlist hier beim Hit-Update. Das ist One Republic und die melden sich mit Need Your Love zurück hier beim Hit-Update. Wir checken sie aus, die frischesten Songs, die gerade eben erst erschienen sind. Ich bin der Moritz, wünsche euch einen schönen Abend. Und das ist der perfekte Vorgeschmack auf ihr mittlerweile 7. Studioalbum, das erscheinen soll. Ryan Tedder, der packt wieder ganz große Emotionen aus und mischt sie mit der typischen Power, die wir an dieser Band so lieben. Eine echte Pop-Rock-Hymne quasi, die nach dem ersten Hören garantiert nicht mehr aus dem Kopf geht, gibt's jetzt für euch auf die Ohren.

Sommer, Sonnenuntergang und wir von Hitradio 1 liefern die perfekte Playlist dazu hier beim Hit-Update. Das ist Felix Jern mit Siren. Und da hat er sich den schwedischen Popstar Omar Rudberg dazu geschnappt. Herausgekommen ist ein extrem smoother Elektro-Pop-Track, der nur gemacht ist für die nächste Sommer-Rooftop-Party. Die Message dahinter? Diese eine komplizierte Liebe, von der man einfach nicht loskommt. Hier ist der perfekte Soundtrack für lange Sommernächte. Das ist Siren hier beim Hit-Update mit mir. Ich bin der Moritz. Ich wünsche euch einen schönen Abend.

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2: Ich bin Oliver Urbanke. Die Bundesregierung will Menschen mit kleinem und mittlerem Einkommen etwas entlasten. Eine berufstätige Familie mit zwei Kindern soll künftig beispielsweise im Vergleich zu heute bis zu 600 Euro weniger Steuern im Jahr zahlen. Das ist eine von mehreren Maßnahmen, die im neuen Reformpaket festgelegt wurden. Außerdem können Arbeitsverträge künftig 4 statt wie bisher 2 Jahre lang befristet werden. Und wer nicht arbeiten kann, weil er krank ist, muss schon ab dem ersten Tag ein Attest vorlegen. Der DFB will Bundestrainer Julian Nagelsmann offenbar loswerden. Das berichtet unter anderem die Bild-Zeitung. Fabian Schaffer mit den Einzelheiten.
3: DFB-Präsident Neundorf, Sportdirektor Völler, Ligaboss Watzke und DFB-Geschäftsführer Rettig sollen mit Nagelsmann in Frankfurt zusammengekommen sein, 3 Tage nach dem blamablen WM-Aus gegen Paraguay. Dort sollen sie ihm den Rücktritt nahegelegt haben. Der 38-Jährige soll sich Bedenkzeit erbeten haben. Als möglicher Nachfolger wird Jürgen Klopp gehandelt.

0: Bayernweit sind etwa die Hälfte der 15-jährigen Mädchen und 30% der 15-jährigen Jungen vollständig gegen HPV geimpft. Zu wenige, sagt Bayerns Gesundheitsministerin Gerlach und ruft zum Start der Bayerischen Impfwoche morgen unter anderem zu dieser Impfung auf. HPV-Viren können unter anderem die Ursache für Gebärmutterhalskrebs oder Tumore im Rachen sein.
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2: Mit Henrike Müller. Die Stadt Nürnberg hat das beliebte Rathaus-Clubbing für 18-Jährige kurzfristig auf nächstes Jahr verschoben. Der Stadtratsfraktion von Bündnis 90 Die Grünen und Volt ist das ein Dorn im Auge. Denn die Party ist für viele volljährig gewordene Nürnberger der erste unmittelbare Kontakt mit der Kommunalpolitik. Deshalb hat sie den Antrag gestellt, dass die Gründe für die kurzfristige Verschiebung im nächsten Ausschuss Thema sind. Oberbürgermeister Markus König bittet all diejenigen, die eine Save-the-Date-Karte bekommen haben, um Verständnis.
3: Wir haben echt eine ganz, ganz schwierige Situation zurzeit. Uns laufen die Kosten davon. Und man muss Entscheidungen treffen. Und deshalb es ist in jedem Bereich auch ein Sparzwang geboten. Und deshalb haben wir dieses Jahr gesagt, wir verschieben es. Und nächstes Jahr werden wir gemeinsam auch wieder feiern und auf euren Geburtstag auch anstoßen.
2: Durch die Verschiebung spart die Stadt in diesem Jahr laut König zwischen 80 und 90.000 Euro.
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5: Bis heute Nacht ist es bewölkt am fränkischen Himmel und teilweise fällt auch so ein leichter Regen. Die Temperaturen, die gehen dann runter auf 15 Grad. Der N1-Wettertrend. Ab morgen ist die Sonne wieder am Start. Es sind nur ein paar Wolken mit am Himmel, aber kein Regen mehr in Sicht. Und maximal bekommen wir in den nächsten Tagen und auch in Richtung Wochenende dann 25 Grad.
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2: Ich bin Oliver Urbanke. Keine telefonische Krankschreibung mehr, eine Bescheinigung vom ersten Krankheitstag an. Diese Reformvorhaben der schwarz-roten Koalition stoßen vielen sauer auf. Unter anderem der ehemaligen Grünen-Chefin Lang. Auf Instagram meint sie:
3: Diese ganze Regelung trieft mal wieder vor Misstrauen gegenüber Arbeitnehmern und Ärzten. Und dahinter steht schon wieder der Gedanke, dass das Problem unserer Wirtschaft sei, dass die Deutschen zu faul sind und zu wenig arbeiten wollen.
2: Unter anderem der Hausärzteverband warnt vor überfüllten Wartezimmern. Ein IT-Ausfall hat die bayerische Justiz offenbar lahmgelegt. Staatsanwaltschaften in München, Nürnberg, Ansbach und Traunstein sind heute Nachmittag weder per Telefon noch per Mail erreichbar gewesen. Auch das Münchner Landgericht ist betroffen. Wie lange der Ausfall dauert, kann das Justizministerium bislang nicht sagen. Bei der Fußball-WM in Nordamerika stehen die nächsten 16. Finals an. Den Auftakt heute macht Europameister Spanien. Sie treffen auf Österreich mit Trainer Ralf Rangnick. Anstoß hier ist um 21 Uhr. Später in der Nacht heißt es ab 1 Uhr Portugal gegen Kroatien und ab 5 Uhr in der Früh spielt dann die Schweiz gegen Algerien.
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4: Das Wildschwein, das sich auf den Nürnberger Südfriedhof verirrt hat, ist gezielt erschossen worden. Nach einer sorgfältigen Risikoabwägung entschieden die Verantwortlichen, das etwa 2-jährige Jungtier aus Sicherheitsgründen zu bejagen. Es war seit Mitte Juni immer wieder auf dem Friedhof unterwegs und verlor zunehmend seine Scheu vor Menschen. Zuletzt zeigte es sich nahezu täglich, auch tagsüber. Andere Maßnahmen wie eine Vertreibung oder ein Lebendfang wurden zwar gemeinsam mit hinzugezogenen Fachleuten geprüft, jedoch als praktisch nicht umsetzbar bewertet. Die Bejagung fand ausschließlich in den frühen Morgen- oder späten Abendstunden statt, wenn der Friedhof geschlossen war. Erst Anfang Juni hatte ein Wildschwein auf Abwegen in Neukatzwang mehrere Gärten verwüstet und eine Frau verletzt.
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5: Bis heute Nacht gehen die Temperaturen runter auf 15 Grad. Es ist bewölkt draußen und teilweise ist auch so ein leichter Regen mit dabei. Der N1-Wettertrend für die nächsten Tage. Ab morgen ist die Sonne wieder am Start, ein paar Wolken nur am Himmel. Dafür kein Regen in Sicht und so wird es dann auch in Richtung Wochenende bei maximal 25 Grad.
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2: Ich bin Oliver Urbanke. 4 statt wie bisher 2 Jahre dürfen Arbeitsverträge künftig befristet vergeben werden und das ohne sachliche Begründung vom Arbeitgeber. Gelten soll das für alle, die bis 2030 neu eingestellt werden. Darauf haben sich Union und SPD in ihren neuen Reformplänen geeinigt. Neue Regelungen soll es unter anderem auch im Steuerrecht geben. Die, die ein geringes oder mittleres Einkommen beziehen, sollen entlastet werden. Mehr Steuern sollen im Gegenzug diejenigen bezahlen, die besonders viel verdienen. Auf den Feldern laufen die Mähdrescher auf Hochtouren, die Sorgen der Landwirte aber auch. Mit der Getreideernte beginnt zwar die wichtigste Zeit des Jahres, doch Hitze, Trockenheit und gestiegene Kosten trüben die Stimmung. Der Bauernverband befürchtet Einbußen bei den Erträgen. Gleichzeitig sorgen das Ende des Tankrabatts und die Diskussionen über Änderungen bei den Minijobs für zusätzlichen Druck auf die Betriebe. French Open-Sieger Alexander Zverev ist in die 3. Runde des Tennisturniers von Wimbledon eingezogen. Die Nummer 3 der Welt besiegte den französischen Außenseiter Valentin Rouillet in 3 Sätzen. Neben Zverev zog auch Jan-Lennard Struff in die 3. Runde ein. Er bezwang Brandon Nakashima aus den USA in 5 Durchgängen.
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3: Mit Henrike Müller. Rot ist wieder im Triathlon-Fieber. Am Sonntag steigt der DATEV-Challenge. 3500 Einzelstarter und 700 Staffeln erfüllen sich beim größten Rennen ihren Triathlon-Traum über die Langdistanz. Hunderttausende Zuschauer sind dabei, wenn es wieder heißt, 3,8 Kilometer schwimmen, 180 Kilometer Radfahren und 42 Kilometer laufen. Rennleiter Felix Walchshöfer mit den magischen Momenten.
4: Das ist sicherlich der Startschuss an der Kanalende, dann der Solarer Berg und abends die große Finish.
3: Das Profifeld setzt neue Maßstäbe mit Olympiasiegern, Weltmeistern, Titelverteidigern und den schnellsten Triathleten der Welt.
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5: Bis heute Nacht ist es bewölkt am fränkischen Himmel und teilweise fällt auch so ein leichter Regen. Die Temperaturen, die gehen dann runter auf 15 Grad. Der N1-Wettertrend. Ab morgen ist die Sonne wieder am Start. Es sind nur ein paar Wolken mit am Himmel, aber kein Regen mehr in Sicht. Und maximal bekommen wir in den nächsten Tagen und auch in Richtung Wochenende dann 25 Grad.
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1: Wenn ich das Wort Sommerspritzer höre, klingt das erstmal wie ein richtig geiler, kalter Cocktail. Es ist aber was komplett anderes. Felix hier, guten Morgen. Sommerspritzer nennen die Ösis liebevoll ihre Edelstahl-Sprühnebelanlagen, von denen es allein in Wien über 166 Stück geben soll. Auch der Fürther Oberbürgermeister Thomas Jung war von den Dingern letzten Sommer im Urlaub in Österreich sehr fasziniert. Damals schon hatte er angekündigt, solche Anlagen auch in der Fürther Innenstadt einbauen lassen zu wollen. Gesagt, getan, immerhin schon 3 Stück dieser Säulen der Erfrischung sorgen an heißen Tagen für Abkühlung und sind schon aufgebaut. Hab so ein Teil auch selber schon getestet. Einfach aufs Knöpfchen drücken, schon sprüht die Säule aus kleinen Löchern feine Wassertröpfchen durch die Gegend, die einfach herrlich und direkt gut tun. Jetzt haben die Wiener mit Sommerspritzer ja echt einen coolen Namen für diese Säulen schon gefunden. Ne? Frage an euch, wie wollen wir unsere Säulen hierzulande eigentlich nennen? Gern noch was mit fränkischem Charme? Macht euch mal Gedanken und schickt uns die per WhatsApp an die 0800 92 9 0 92 9. Da ist was reingekommen von der Sonja.
2: Für die Fürther Erfrischungsanlage hätte ich den fränkischen Namen, den Tröpflersprenger.
1: Ja, das ist nicht schlecht. Außerdem hat Petra noch geschrieben über WhatsApp, Spruzzala. Finde ich ja ganz gut.
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4: Shakira and Burna Boy. 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
3: Ich bin Oliver Urbanke. 4 statt wie bisher 2 Jahre dürfen Arbeitsverträge künftig befristet vergeben werden und das ohne sachliche Begründung vom Arbeitgeber. Gelten soll das für alle, die bis 2030 neu eingestellt werden. Darauf haben sich Union und SPD in ihren neuen Reformplänen geeinigt. Neue Regelungen soll es unter anderem auch im Steuerrecht geben. Die, die ein geringes oder mittleres Einkommen beziehen, sollen entlastet werden. Mehr Steuern sollen im Gegenzug diejenigen bezahlen, die besonders viel verdienen. Internationale Ermittler sind erstmals gezielt gegen Online-Netzwerke von Männern vorgegangen, die ihre Partnerinnen betäuben und dann sexuell missbrauchen und Aufnahmen davon ins Netz stellen. Nach Angaben von Europol sind über 150 mutmaßliche Opfer und Täter identifiziert worden. Bettina Wisser berichtet.
4: 274 neue Spuren wurden gefunden und 4 neue Online-Gruppen. Und dort, so Europol, teilen die Männer die Videos vom Missbrauch der bewusstlosen Frauen. Und sie tauschen Erfahrungen aus, geben Tipps. Einzelheiten über Opfer und Täter nannte Europol jetzt nicht, weil die Ermittlungen noch laufen.
3: Auf den Feldern laufen die Mähdrescher auf Hochtouren, die Sorgen der Landwirte aber auch. Mit der Getreideernte beginnt zwar die wichtigste Zeit des Jahres, doch Hitze, Trockenheit und gestiegene Kosten trüben die Stimmung. Der Bauernverband befürchtet Einbußen bei den Erträgen. Gleichzeitig sorgen das Ende des Tankrabatts und die Diskussionen über Änderungen bei den Minijobs für zusätzlichen Druck auf die Betriebe. French Open-Sieger Alexander Zverev ist in die 3. Runde des Tennisturniers von Wimbledon eingezogen. Die Nummer 3 der Welt besiegte den französischen Außenseiter Valentin Royer in 3 Sätzen. Neben Zverev zog auch Jan-Lennard Struff in die 3. Runde ein. Er bezwang Brandon Nakashima aus den USA in 5 Durchgängen.
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0: Die Stadt Nürnberg hat das beliebte Rathaus-Clubbing für 18-Jährige kurzfristig auf nächstes Jahr verschoben. Der Stadtratsfraktion von Bündnis 90 Die Grünen und Volt ist das ein Dorn im Auge. Denn die Party ist für viele volljährig gewordene Nürnberger der erste unmittelbare Kontakt mit der Kommunalpolitik. Deshalb hat sie den Antrag gestellt, dass die Gründe für die kurzfristige Verschiebung im nächsten Ausschuss Thema sind. Oberbürgermeister Markus König bittet all diejenigen, die eine Save-the-Date-Karte bekommen haben, um Verständnis.
1: Wir haben echt eine ganz, ganz schwierige Situation zurzeit. Uns laufen die Kosten davon. Und man muss Entscheidungen treffen. Und deshalb es ist in jedem Bereich auch ein Sparzwang geboten. Und deshalb haben wir dieses Jahr gesagt, wir verschieben es. Und nächstes Jahr werden wir gemeinsam auch wieder feiern und auf euren Geburtstag auch anstoßen.
0: Durch die Verschiebung spart die Stadt in diesem Jahr laut König zwischen 80 und 90.000 Euro.
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1: 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Ist mir jetzt Gott sei Dank noch nicht passiert, aber ich kenne tatsächlich einige Leute, bei denen das wirklich mal der Fall war. Das kann ja in diesem ganzen Flughafen-Chaos auch einfach super schnell passieren, weil wenn am Flughafen der Kofferanhänger oder diese Gepäckbanderole, die man immer so rumgebunden bekommt um den Koffer, abreißt und das passiert wirklich öfter als man denkt, dann weiß das Personal nicht, wem der Koffer jetzt gehört und wo er hin soll. 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
1: Zwei sehr verschiedene Filme gibt es jetzt neu in unseren fränkischen Kinos. Als da wären The Piano Tuner und Minions und Monster. Die kleinen gelben Quietschis sind wieder da. In Minions und Monster sind sie in Hollywood gelandet und treffen auf den Filmregisseur Max.
2: Also, Minions, mein Name ist Max. Ich möchte mit euch arbeiten. Wir sollten Filme drehen.
1: Gesagt, getan. Und so werden die Knutschkugeln in Minions und Monster in Hollywood zu großen Filmstars. Als Kind schien Niki in The Piano Tuner das nächste große Wunderkind am Klavier zu werden. Aber dann zerstörte eine Krankheit, die sein Gehör extrem empfindlich werden ließ, diesen Traum. Nun arbeitet Niki als Klavierstimmer für seinen väterlichen Freund Harry.
3: Der Junge ist noch zu haben.
4: Harry, bitte hör auf.
3: Hier, willst du einen Cream Donut?
5: Der liefert Energie für den Unterricht.
3: Was für eine Art Unterricht?
5: Komposition für Fortgeschrittene?
4: Ja, ich habe sie spielen, hören Sie es gut.
3: Das ist ein großes Lob, wenn ihr das sagt. Er ist ein Virtuos.
5: Ein Virtuose, der noch zu haben ist, hä? Huh?
3: Vielleicht kannst du ihn inspirieren.
4: Oh, okay, danke, Harry. Sie muss offensichtlich los.
1: Und sie interessiert sich für den schüchternen Niki. Deshalb will sie sein angebliches Wundergehör testen.
5: Hast du das absolute Gehör?
4: Ja.
5: Was ist das?
4: E. Fis, G, A, Eis, H über das.
1: Ja, Niki kann tatsächlich besser als alle anderen hören. Als er erfährt, dass Harry Geld- und Gesundheitssorgen hat, wird er mit seinen Uhren zum Safeknacker. Mit den alten Haudegen Dustin Hoffman und Jean Reno in kleineren Rollen und Shootingstar Leo Woodall als Niki bietet The Piano Tuner tolles Kino zum Sehen und erst recht zum Hören. Stefan Grundler, Hitradio N1 Kinoredaktion.
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2: Ich bin Moritz Einzel. Es soll in Zukunft schwieriger werden, sich krank zu melden. Die Bundesregierung hat deswegen beschlossen, dass alle, die krank sind und nicht zur Arbeit gehen können, bereits ab Tag 1 einen gelben Schein vom Arzt brauchen. Die Krankschreibung per Telefon fällt weg. Ärztevertreter und Opposition sind empört. Jan-Henner Reitze berichtet.
3: Wer hustet, gehört ins Bett und nicht ins Wartezimmer einer Arztpraxis, um sich krankschreiben zu lassen. Ob Kassenärztliche Bundesvereinigung, Hausärzteverband oder Grüne und Linkspartei, die offizielle Krankschreibung ab dem 1. statt wie bisher ab dem 4. Krankheitstag wird als Schikane kritisiert. Geändert werden soll die Vorgabe dazu im Entgeltfortzahlungsgesetz. Arbeitgebern und Gewerkschaften die Möglichkeit bleiben, etwa in Tarifverträgen weiter die alte Regelung zu vereinbaren.
2: Das Aus für Julian Nagelsmann als Bundestrainer nimmt offenbar Formen an. Mehreren Medienberichten zufolge gab es ein Treffen in der DFB-Zentrale in Frankfurt. Dort soll dem 38-Jährigen ein Rücktritt nahegelegt worden sein. Nagelsmann selbst hatte nach dem Ausscheiden bei der Fußball-WM gegen Paraguay erklärt, er wolle weitermachen. Als Nachfolger wird Jürgen Klopp gehandelt. Der Blick noch zum aktuellen Geschehen bei der Fußball-WM in den USA, Mexiko und Kanada. Heute Abend spielt Österreich im 16. Finale gegen Spanien. Gerade ist Halbzeit und die Spanier führen zur Pause mit 1:0. Um 1 Uhr ist dann Anstoß zur Partie Portugal gegen Kroatien. Und ab 5 Uhr in der Früh spielt dann noch die Schweiz gegen Algerien.
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4: Das Wildschwein, das sich auf den Nürnberger Südfriedhof verirrt hat, ist gezielt erschossen worden. Nach einer sorgfältigen Risikoabwägung entschieden die Verantwortlichen, das etwa 2-jährige Jungtier aus Sicherheitsgründen zu bejagen. Es war seit Mitte Juni immer wieder auf dem Friedhof unterwegs und verlor zunehmend seine Scheu vor Menschen. Zuletzt zeigte es sich nahezu täglich, auch tagsüber. Andere Maßnahmen wie eine Vertreibung oder ein Lebendfang wurden zwar gemeinsam mit hinzugezogenen Fachleuten geprüft, jedoch als praktisch nicht umsetzbar bewertet. Die Bejagung fand ausschließlich in den frühen Morgen- oder späten Abendstunden statt, wenn der Friedhof geschlossen war. Erst Anfang Juni hatte ein Wildschwein auf Abwegen in Neukatzwang mehrere Gärten verwüstet und eine Frau verletzt.
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5: Bis heute Nacht gehen die Temperaturen runter auf 15 Grad. Es ist bewölkt draußen und teilweise ist auch so ein leichter Regen mit dabei. Der N1-Wettertrend für die nächsten Tage. Ab morgen ist die Sonne wieder am Start, ein paar Wolken nur am Himmel. Dafür kein Regen in Sicht und so wird es dann auch in Richtung Wochenende bei maximal 25 Grad.
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1: Alle reden über diese neue Funktion bei WhatsApp. Gehen wir mal rein. WhatsApp soll ohne Handynummer künftig funktionieren. Klingt erstmal ungewöhnlich, aber genau das soll jetzt bald möglich sein. WhatsApp arbeitet an einer neuen Funktion, bei der jeder einen eigenen Benutzernamen erhalten soll. Das heißt, ihr könnt euch dann zukünftig über diesen Nickname suchen und finden. Also ähnlich wie bei Instagram oder TikTok. Finde ich ganz okay. Da müsst ihr zukünftig nicht mehr irgendwelchen fremden Leuten eure private Handynummer geben. Das Ganze kommt dann Schritt für Schritt. Einige Nutzer, die haben diese Woche schon die Chance, ihren Nutzernamen zu erstellen. Das kommt so nach und nach an jeden Account dann heran. Ne? Das geht nicht alles gleichzeitig anscheinend. Sobald ihr dran seid, kriegt ihr so eine kleine Benachrichtigung von WhatsApp und dann findet ihr die Funktion in den Einstellungen und euer Benutzername darf dann zwischen 3 und 35 Zeichen lang sein. Also könnt ihr euch da ja schon mal Gedanken machen, welchen ihr nehmen wollt. Wichtig, das Ganze ist natürlich freiwillig, aber eine coole Möglichkeit, dass WhatsApp ein bisschen mehr zum Netzwerk wird.
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2: Ich bin Moritz Einzel. Es soll in Zukunft schwieriger werden, sich krank zu melden. Die Bundesregierung hat deswegen beschlossen, dass alle, die krank sind und nicht zur Arbeit gehen können, bereits ab Tag 1 einen gelben Schein vom Arzt brauchen. Die Krankschreibung per Telefon fällt weg. Ärztevertreter und Opposition sind empört. Jan-Henner Reitze berichtet.
3: Wer hustet, gehört ins Bett und nicht ins Wartezimmer einer Arztpraxis, um sich krankschreiben zu lassen. Ob Kassenärztliche Bundesvereinigung, Hausärzteverband oder Grüne und Linkspartei, die offizielle Krankschreibung ab dem 1. statt wie bisher ab dem 4. Krankheitstag wird als Schikane kritisiert. Geändert werden soll die Vorgabe dazu im Entgeltfortzahlungsgesetz. Arbeitgebern und Gewerkschaften die Möglichkeit bleiben, etwa in Tarifverträgen weiter die alte Regelung zu vereinbaren.
2: Das Aus für Julian Nagelsmann als Bundestrainer nimmt offenbar Formen an. Mehreren Medienberichten zufolge gab es ein Treffen in der DFB-Zentrale in Frankfurt. Dort soll dem 38-Jährigen ein Rücktritt nahegelegt worden sein. Nagelsmann selbst hatte nach dem Ausscheiden bei der Fußball-WM gegen Paraguay erklärt, er wolle weitermachen. Als Nachfolger wird Jürgen Klopp gehandelt. Für den früheren Immobilienmilliardär René Benko wird es jetzt ernst. Österreichs oberster Gerichtshof hat seine Verurteilung zu 2 Jahren Haft bestätigt. Der Signa-Gründer wurde wegen betrügerischen Bankrotts schuldig gesprochen. Sein Konzern besaß in Deutschland unter anderem zahlreiche Immobilien der Galeria Kaufhof-Kette. Der Blick noch zum aktuellen Geschehen bei der Fußball-WM in den USA, Mexiko und Kanada. Heute Abend spielt Österreich im 16. Finale gegen Spanien. Gerade ist Halbzeit und die Spanier führen zur Pause mit 1:0. Um 1 Uhr ist dann Anstoß zur Partie Portugal gegen Kroatien. Und ab 5 Uhr in der Früh spielt dann noch die Schweiz gegen Algerien.
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4: Mit Henrike Müller. Rot ist wieder im Triathlon-Fieber. Am Sonntag steigt der DATEV-Challenge. 3500 Einzelstarter und 700 Staffeln erfüllen sich beim größten Rennen ihren Triathlon-Traum über die Langdistanz. Hunderttausende Zuschauer sind dabei, wenn es wieder heißt, 3,8 Kilometer schwimmen, 180 Kilometer Radfahren und 42 Kilometer laufen. Rennleiter Felix Walchshöfer mit den magischen Momenten.
5: Das ist sicherlich der Startschuss an der Kanalende, dann der Solarer Berg und abends die große Finale.
4: Das Profifeld setzt neue Maßstäbe mit Olympiasiegern, Weltmeistern, Titelverteidigern und den schnellsten Triathleten der Welt.
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1: Hi, der Moritz hier. Und Leute, ich war gestern auf WhatsApp unterwegs und da ist dann plötzlich so eine Nachricht aufgeploppt. Es gibt jetzt einfach ein neues Feature. Schönen Nachmittag wünsche ich euch. 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WhatsApp ganz ohne Handynummern. Klingt jetzt erstmal ein bisschen ungewöhnlich, soll aber bald gehen. Denn es gibt jetzt Nicknames, also wie ihr es schon von Insta oder TikTok kennt. Finde ich ziemlich cool, denn wenn ihr fremde Leute trefft, dann könnt ihr auch erstmal den Nickname rausgeben, statt die ganze Handynummer. Und den könnt ihr euch selbst aussuchen, diesen Nickname. Kommt jetzt aber erst Stück für Stück. Also schnell sein lohnt sich, wenn ihr die Nachricht bekommt, draufklicken.
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1: Bereits seit ein paar Tagen läuft in unseren fränkischen Kinos Power Ballad, der Song ihres Lebens. Darin trifft der alternde Rockmusiker Rick auf den Popstar Danny. Sie jammen ein bisschen herum und Rick spielt Danny eine Ballade vor, die er schon lange im Kopf hat.
2: It's about you.
3: So gut. So gut. Okay, also hast du schon eine Bridge?
2: Nein, Mann, da arbeite ich. Dieser Song beschäftigt mich schon ewig.
3: Warte.
2: Meine Frau muss zur Arbeit und wenn ich nicht rechtzeitig da bin, um sie zu fahren, dann reißt sie mir die Eier ab.
3: Sie reißt dir die Eier ab?
1: Der Song gefällt Danny so gut, dass er weiter dran herumbastelt und ihn schließlich seiner Freundin vorspielt.
4: Um wen geht's da?
3: Um dich? Oh Gott, ist alles okay?
4: Nein. sorry. Oh, das ist nur das wahrscheinlich Romantischste, was mir je jemand gesagt hat. Das musst du aufnehmen.
3: Meinst du?
4: Ja, das ist wie so eine Oldschool-Ballade oder sowas.
3: Aber das ist jetzt kein Hit. Das ist einfach, ich weiß nicht, ein netter Song.
4: Aber er ist echt.
1: Also bringt Danny den Song ohne Genehmigung von Rick heraus. Tja, und der fällt aus allen Wolken, als er merkt, dass sein Werk ein Erfolg wird und sagt es seiner Familie.
2: Erkennst du es etwa nicht?
5: Sollte ich?
2: Natürlich, ja, solltest du. Das ist mein verdammter Refrain.
5: Das ist von dir?
2: Ich hab's dir doch vorgesungen. Erinnerst du dich nicht?
5: Wann? Hier läuft so viel Musik, man kann sich nicht an jeden einzelnen Song erinnern.
2: Siehst dir an, hat schon 2 Millionen Views und ist gestern erst rausgekommen. Ziemlich gut, was er draus gemacht hat, echt.
5: Werden wir jetzt reich? Hm?
1: Zugegeben, die Handlung ist nicht der Hit. Aber wer sich drauf einlässt, dem bietet Power Ballad, der Song ihres Lebens, die richtigen Zutaten für einen unbeschwerten Kinobesuch. Stefan Grundler, Hitradio N1 Kinoredaktion.
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1: Ich bin Moritz Einzel. Bundeskanzler Merz hat die geplanten Änderungen bei Krankschreibungen verteidigt. Im ZDF sagte der CDU-Chef, die Abschaffung der telefonischen Krankschreibung werde helfen, die hohen Krankenstände zu senken.
2: Sie müssen nicht am ersten Tag in die Arztpraxis. Sie müssen vom ersten Tag eine Arbeitsunfähigkeitsbescheinigung haben. Und wir kehren damit zu der Regelung zurück, die wir bis Corona hatten in Deutschland. Da hat sich auch niemand darüber beschwert.
1: Verdi-Chef Wernicke und auch der Sozialverband VdK sehen eine Misstrauenskultur gegenüber den Beschäftigten. Die Änderungen sind Teil des geplanten großen Reformpakets der Bundesregierung. Auf den Feldern laufen die Mähdrescher auf Hochtouren, die Sorgen der Landwirte aber auch. Mit der Getreideernte beginnt zwar die wichtigste Zeit des Jahres, doch Hitze, Trockenheit und gestiegene Kosten trüben die Stimmung. Der Bauernverband befürchtet Einbußen bei den Erträgen. Gleichzeitig sorgen das Ende des Tankrabatts und die Diskussion über Änderungen bei den Minijobs für zusätzlichen Druck auf die Betriebe. Deutschland ist bekanntlich raus bei der Fußball-WM, aber andere deutschsprachige Teams sind noch dabei. Nach dem 16. Finale der Österreicher heute Abend gegen Spanien spielt morgen früh ab 5 Uhr auch noch die Schweiz gegen Algerien. Nationalcoach Murat Yakin will von einer Favoritenrolle der Eidgenossen eher nichts wissen.
3: Gut, wenn man die jetzigen Playoff-Spieler gesehen hat, kann man nicht viel von einem Favorit sprechen. Das sind sehr ausgeglichene Partien und das wird auch morgen der Fall sein.
1: In der Nacht um 1 Uhr trifft auch noch Portugal auf Kroatien.
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4: Mit Henrike Müller. Die Stadt Nürnberg hat das beliebte Rathausclubbing für 18-Jährige kurzfristig auf nächstes Jahr verschoben. Der Stadtratsfraktion von Bündnis 90 Die Grünen und Volt ist das ein Dorn im Auge. Denn die Party ist für viele volljährig gewordene Nürnberger der erste unmittelbare Kontakt mit der Kommunalpolitik. Deshalb hat sie den Antrag gestellt, dass die Gründe für die kurzfristige Verschiebung im nächsten Ausschuss Thema sind. Oberbürgermeister Markus König bittet all diejenigen, die eine Save-the-Date-Karte bekommen haben, um Verständnis.
5: Wir haben echt eine ganz, ganz schwierige Situation zurzeit. Uns laufen die Kosten davon. Man muss Entscheidungen treffen. Und deshalb es ist in jedem Bereich auch ein Sparzwang geboten. Und deshalb haben wir dieses Jahr gesagt, wir verschieben es. Und nächstes Jahr werden wir gemeinsam auch wieder feiern und auf euren Geburtstag auch anstoßen.
4: Durch die Verschiebung spart die Stadt in diesem Jahr laut König zwischen 80.000 und 90.000 Euro.
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3: Martin Garrix und Ed Sheeran. 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
2: Ich bin Moritz Einzel. Bundeskanzler Merz hat die geplanten Änderungen bei Krankschreibungen verteidigt. Im ZDF sagte der CDU-Chef, die Abschaffung der telefonischen Krankschreibung werde helfen, die hohen Krankenstände zu senken.
3: Sie müssen nicht am ersten Tag in die Arztpraxis.

0: Sie müssen vom ersten Tag eine Arbeitsunfähigkeitsbescheinigung haben. Und wir kehren damit zu der Regelung zurück, die wir bis Corona hatten in Deutschland. Da hat sich auch niemand darüber beschwert.
1: Verdi-Chef Wernicke und auch der Sozialverband VdK sehen eine Misstrauenskultur gegenüber den Beschäftigten. Die Änderungen sind Teil des geplanten großen Reformpakets der Bundesregierung. Wir müssen mehr in den Klimaschutz investieren. Dafür plädiert eine große Mehrheit laut dem neuen ARD-Deutschland-Trend. Demnach halten es fast 90% für notwendig, Verkehrswege, Schulen und Krankenhäuser besser auf künftige Hitzewellen vorzubereiten. Zwei Drittel der Befragten äußerten die Sorge, dass der Klimawandel unsere Lebensgrundlage zerstört. Auf den Feldern laufen die Mähdrescher auf Hochtouren, die Sorgen der Landwirte aber auch. Mit der Getreideernte beginnt zwar die wichtigste Zeit des Jahres, doch Hitze, Trockenheit und gestiegene Kosten trüben die Stimmung. Der Bauernverband befürchtet Einbußen bei den Erträgen. Gleichzeitig sorgen das Ende des Tankrabatts und die Diskussion über Änderungen bei den Minijobs für zusätzlichen Druck auf die Betriebe. Deutschland ist bekanntlich raus bei der Fußball-WM, aber andere deutschsprachige Teams sind noch dabei. Nach dem 16. Finale der Österreicher heute Abend gegen Spanien spielt morgen früh ab 5 Uhr auch noch die Schweiz gegen Algerien. Nationalcoach Murat Yakin will von einer Favoritenrolle der Eidgenossen eher nichts wissen.
2: Na gut, wenn man die jetzigen Playoff-Spieler gesehen hat, kann man nicht viel von einem Favorit sprechen. Das sind sehr ausgeglichene Partien und das wird auch morgen der Fall sein.
1: In der Nacht um 1 Uhr trifft auch noch Portugal auf Kroatien.
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4: Das Wildschwein, das sich auf den Nürnberger Südfriedhof verirrt hat, ist gezielt erschossen worden. Nach einer sorgfältigen Risikoabwägung entschieden die Verantwortlichen, das etwa 2-jährige Jungtier aus Sicherheitsgründen zu bejagen. Es war seit Mitte Juni immer wieder auf dem Friedhof unterwegs und verlor zunehmend seine Scheu vor Menschen. Zuletzt zeigte es sich nahezu täglich, auch tagsüber. Andere Maßnahmen wie eine Vertreibung oder ein Lebendfang wurden zwar gemeinsam mit hinzugezogenen Fachleuten geprüft, jedoch als praktisch nicht umsetzbar bewertet. Die Bejagung fand ausschließlich in den frühen Morgen- oder späten Abendstunden statt, wenn der Friedhof geschlossen war. Erst Anfang Juni hatte ein Wildschwein auf Abwägen in Neukatzwang mehrere Gärten verwüstet und eine Frau verletzt.
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1: 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Und hier kommt das weiße Blatt Papier ins Spiel. 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
1: Zwei sehr verschiedene Filme gibt es jetzt neu in unseren fränkischen Kinos. Als da wären The Piano Tuner und Minions und Monster. Die kleinen gelben Quietschis sind wieder da. In Minions und Monster sind sie in Hollywood gelandet und treffen auf den Filmregisseur Max.
2: Also, Minions, mein Name ist Max. Ich möchte mit euch arbeiten. Wir sollten Filme drehen.
1: Gesagt, getan. Und so werden die Knutschkugeln in Minions und Monster in Hollywood zu großen Filmstars. Als Kind schien Niki in The Piano Tuner das nächste große Wunderkind am Klavier zu werden. Aber dann zerstörte eine Krankheit, die sein Gehör extrem empfindlich werden ließ, diesen Traum. Nun arbeitet Niki als Klavierstimmer für seinen väterlichen Freund Harry.
3: Der Junge ist noch zu haben.
4: Harry, bitte hör auf.
3: Hier, willst du einen Cream Donut?
5: Der liefert Energie für den Unterricht.
3: Was für eine Art Unterricht?
5: Komposition für Fortgeschrittene?
4: Ja, ich habe sie spielen, hören Sie es gut.
3: Das ist ein großes Lob, wenn ihr das sagt. Er ist ein Virtuos.
5: Ein Virtuose, der noch zu haben ist, hä? Huh?
3: Vielleicht kannst du ihn inspirieren.
4: Oh, okay, danke, Harry. Sie muss offensichtlich los.
1: Und sie interessiert sich für den schüchternen Niki. Deshalb will sie sein angebliches Wundergehör testen.
5: Hast du das absolute Gehör?
4: Ja.
5: Was ist das?
4: E. Fis, G, A, Eis, H über das.
1: Ja, Niki kann tatsächlich besser als alle anderen hören. Als er erfährt, dass Harry Geld- und Gesundheitssorgen hat, wird er mit seinen Ohren zum Safeknacker. Mit den alten Haudegen Dustin Hoffman und Jean Reno in kleineren Rollen und Shootingstar Leo Woodall als Niki bietet The Piano Tuner tolles Kino zum Sehen und erst recht zum Hören. Stefan Grundler, Hitradio N1 Kinoredaktion.
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1: Ich bin Moritz Einzel. Nach dem deutschen Team sind bei der Fußball-WM jetzt auch unsere Nachbarn aus Österreich ausgeschieden. Das Team von Trainer Ralf Rangnick verlor das 16. Finale gegen Spanien klar mit 0:3. Der Österreicher Marcel Sabitzer von Borussia Dortmund bei Magenta TV.
2: Ich denke, wir hatten die ersten 20 Minuten bis zur Pause. Ganz guten Start, ganz gute Momente. Aber in so Kleinigkeiten, letzter Pass, letzte Aktion, siehst du, dass ein bisschen die Qualität fehlt, die Genauigkeit. Und daran, da ist der Unterschied. Und deshalb müssen wir uns geschlagen geben. Ich denke, es war heute ein verdienter Sieg für Spanien.
1: Im Achtelfinale trifft Spanien auf den Sieger der Partie Portugal gegen Kroatien. Da ist Anstoß um 1 Uhr. Und um 5 Uhr früh trifft noch die Schweiz auf Algerien. Zum großen Reformpaket der schwarz-roten Bundesregierung gehört auch, dass Krankschreibungen per Telefon künftig nicht mehr möglich sein sollen. Und ab dem ersten Krankheitstag braucht man ein Attest. Kanzler Merz hat die Pläne im ZDF gegen Kritik verteidigt. Das Ganze sei nicht neu und...
3: Wenn die Beschäftigten und die Arbeitgeber eine andere Regelung treffen, dann ist ihnen das freigestellt, das zu tun. Aber wir kehren jetzt gesetzlich zu dem zurück, was wir vor Corona hatten.
1: Die Bundesärztekammer findet das Ende der telefonischen Krankschreibung nicht nachvollziehbar. Zwei Mädchen haben auf Bahngleisen in Amberg in der Oberpfalz Videoaufnahmen für TikTok gemacht und damit einen Polizeieinsatz ausgelöst. Der Streckenabschnitt sei am Mittwoch für etwa 15 Minuten gesperrt worden, teilte die Polizei mit. Passiert ist den beiden 12- und 13-Jährigen nichts. Sie wurden über die akute Lebensgefahr bei der Aktion aufgeklärt.
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4: Mit Henrike Müller. Rot ist wieder im Triathlon-Fieber. Am Sonntag steigt der DATEV-Challenge. 3500 Einzelstarter und 700 Staffeln erfüllen sich beim größten Rennen ihren Triathlon-Traum über die Langdistanz. Hunderttausende Zuschauer sind dabei, wenn es wieder heißt, 3,8 Kilometer schwimmen, 180 Kilometer Radfahren und 42 Kilometer laufen. Rennleiter Felix Walchshöfer mit den magischen Momenten.
5: Das ist sicherlich der Startschuss an der Kanalende, dann der Solarer Berg und abends die große Finale.
4: Das Profifeld setzt neue Maßstäbe mit Olympiasiegern, Weltmeistern, Titelverteidigern und den schnellsten Triathleten der Welt.
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1: Wenn ich das Wort Sommerspritzer höre, klingt das erstmal wie ein richtig geiler, kalter Cocktail. Es ist aber was komplett anderes. Felix hier, guten Morgen. Sommerspritzer nennen die Ösis liebevoll ihre Edelstahl-Sprühnebelanlagen, von denen es allein in Wien über 166 Stück geben soll. Auch der Fürther Oberbürgermeister Thomas Jung.

0: Jung war von den Dingern letzten Sommer im Urlaub in Österreich sehr fasziniert. Damals schon hatte er angekündigt, solche Anlagen auch in der Fürther Innenstadt einbauen lassen zu wollen. Gesagt, getan, immerhin schon 3 Stück dieser Säulen der Erfrischung sorgen an heißen Tagen für Abkühlung und sind schon aufgebaut. Hab so ein Teil auch selber schon getestet. Einfach aufs Knöpfchen drücken, schon sprüht die Säule aus kleinen Löchern feine Wassertröpfchen durch die Gegend, die einfach herrlich und direkt gut tun. Jetzt haben die Wiener mit Sommerspritzer ja echt einen coolen Namen für diese Säulen schon gefunden. Ne? Frage an euch, wie wollen wir unsere Säulen hierzulande eigentlich nennen? Gern noch was mit fränkischem Charme? Macht euch mal Gedanken und schickt uns die per WhatsApp an die 0800 92 9 0 92 9. Da ist was reingekommen von der Sonja.
1: Für die Erfrischungsanlage hätte ich den fränkischen Namen, den Tröpflersprenger.
0: Ja, das ist nicht schlecht. Außerdem hat Petra noch geschrieben über WhatsApp, Spruzzala. Finde ich auch ganz gut.
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3: 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Dracula.

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11: Ich bin Moritz Einzel. Nach dem deutschen Team sind bei der Fußball-WM jetzt auch unsere Nachbarn aus Österreich ausgeschieden. Das Team von Trainer Ralf Rangnick verlor das 16. Finale gegen Spanien klar mit 0:3. Der Österreicher Marcel Sabitzer von Borussia Dortmund bei Magenta TV.
12: Ich denke, wir hatten die ersten 20 Minuten bis zur Pause ganz guten Start, ganz gute Momente.

0: Momente. Aber in so Kleinigkeiten, letzter Pass, letzte Aktion, siehst du, dass ein bisschen die Qualität fehlt, die Genauigkeit. Und daran, ja, da ist der Unterschied. Und deshalb müssen wir uns geschlagen geben. Ich denke, es war heute ein verdienter Sieg für Spanien.
1: Im Achtelfinale trifft Spanien auf den Sieger der Partie Portugal gegen Kroatien. Da ist Anstoß um 1 Uhr und um 5 Uhr früh trifft noch die Schweiz auf Algerien. Zum großen Reformpaket der schwarz-roten Bundesregierung gehört auch, dass Krankschreibungen per Telefon künftig nicht mehr möglich sein sollen. Und ab dem ersten Krankheitstag braucht man ein Attest. Kanzler Merz hat die Pläne im ZDF gegen Kritik verteidigt. Das Ganze sei nicht neu und...
2: Wenn die Beschäftigten und die Arbeitgeber eine andere Regelung treffen, dann ist ihnen das freigestellt, das zu tun. Aber wir kehren jetzt gesetzlich zu dem zurück, was wir vor Corona hatten.
1: Die Bundesärztekammer findet das Ende der telefonischen Krankschreibung nicht nachvollziehbar. Beschäftigte in Deutschland haben 2025 seltener und im Durchschnitt kürzer gestreikt als im Jahr zuvor. Ein Institut der gewerkschaftlichen Hans-Böckler-Stiftung hat gut 260 Konflikte gezählt, 25 weniger als im Vorjahr. Das liege auch an der wieder gesunkenen Inflation. Zwei Mädchen haben auf Bahngleisen in Amberg in der Oberpfalz Videoaufnahmen für TikTok gemacht und damit einen Polizeieinsatz ausgelöst. Der Streckenabschnitt sei am Mittwoch für etwa 15 Minuten gesperrt worden, teilte die Polizei mit. Passiert ist den beiden 12- und 13-Jährigen nichts. Sie wurden über die akute Lebensgefahr bei der Aktion aufgeklärt.
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4: Mit Henrike Müller. Die Stadt Nürnberg hat das beliebte Rathausclubbing für 18-Jährige kurzfristig auf nächstes Jahr verschoben. Der Stadtratsfraktion von Bündnis 90 Die Grünen und Volt ist das ein Dorn im Auge. Denn die Party ist für viele volljährig gewordene Nürnberger der erste unmittelbare Kontakt mit der Kommunalpolitik. Deshalb hat sie den Antrag gestellt, dass die Gründe für die kurzfristige Verschiebung im nächsten Ausschuss Thema sind. Oberbürgermeister Markus König bittet all diejenigen, die eine Save-the-Date-Karte bekommen haben, um Verständnis.
5: Wir haben echt eine ganz, ganz schwierige Situation zurzeit. Uns laufen die Kosten davon. Und man muss Entscheidungen treffen. Und deshalb es ist in jedem Bereich auch ein Sparzwang geboten. Und deshalb haben wir dieses Jahr gesagt, wir verschieben es. Und nächstes Jahr werden wir gemeinsam auch wieder feiern und auf euren Geburtstag auch anstoßen.
4: Durch die Verschiebung spart die Stadt in diesem Jahr laut König zwischen 80 und 90.000 Euro.
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1: Hi, der Moritz hier. Und Leute, ich war gestern auf WhatsApp unterwegs und da ist dann plötzlich so eine Nachricht aufgeploppt. Es gibt jetzt einfach ein neues Feature. Schönen Nachmittag wünsche ich euch. Hier ist Hitradio N1. WhatsApp ganz ohne Handynummern. Klingt jetzt erstmal ein bisschen ungewöhnlich, soll aber bald gehen. Denn es gibt jetzt Nicknames, also wie ihr es schon von Insta oder TikTok kennt. Finde ich ziemlich cool, denn wenn ihr fremde Leute trefft, dann könnt ihr auch erstmal den Nickname rausgeben, statt die ganze Handynummer. Und den könnt ihr euch selbst aussuchen, diesen Nickname. Kommt jetzt aber erst Stück für Stück. Also schnell sein lohnt sich, wenn ihr die Nachricht bekommt, draufklicken.
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2: Bereits seit ein paar Tagen läuft in unseren fränkischen Kinos Power Ballad, der Song ihres Lebens. Darin trifft der alternde Rockmusiker Rick auf den Popstar Danny. Sie jammen ein bisschen herum und Rick spielt Danny eine Ballade vor, die er schon lange im Kopf hat.
3: It's about you.
4: So gut. So gut. Okay, also hast du schon eine Bridge?
3: Nein, Mann, da arbeite ich. Dieser Song beschäftigt mich schon ewig.
4: Warte.
3: Meine Frau muss zur Arbeit und wenn ich nicht rechtzeitig da bin, um sie zu fahren, dann reißt sie mir die Eier ab.
4: Sie reißt dir die Eier ab?
2: Der Song gefällt Danny so gut, dass er weiter dran herumbastelt und ihn schließlich seiner Freundin vorspielt.
5: Um wen geht's da?
4: Um dich? Oh Gott, ist alles okay?
5: Nein. sorry. Oh, das ist nur das wahrscheinlich Romantischste, was mir je jemand gesagt hat. Das musst du aufnehmen.
4: Meinst du?
5: Ja, das ist wie so eine Oldschool-Ballade oder sowas.
4: Aber das ist jetzt kein Hit. Das ist einfach, ich weiß nicht, ein netter Song.
5: Aber er ist echt.
2: Also bringt Danny den Song ohne Genehmigung von Rick heraus. Tja, und der fällt aus allen Wolken, als er merkt, dass sein Werk ein Erfolg wird und sagt es seiner Familie.
3: Erkennst du es etwa nicht?
6: Sollte ich?
3: Natürlich, ja, solltest du. Das ist mein verdammter Refrain.
6: Was ist von dir?
3: Ich hab's dir doch vorgesungen. Erinnerst du dich nicht?
6: Wann? Hier läuft so viel Musik, man kann sich nicht an jeden einzelnen Song erinnern.
3: Siehst dir an, hat schon 2 Millionen Views und ist gestern erst rausgekommen. Ziemlich gut, was er draus gemacht hat, echt.
6: Werden wir jetzt reich? Hä?
2: Zugegeben, die Handlung ist nicht der Hit. Aber wer sich drauf einlässt, dem bietet Power Ballad, der Song ihres Lebens, die richtigen Zutaten für einen unbeschwerten Kinobesuch. Stefan Grundler, Hitradio N1 Kinoredaktion.
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14: Ich bin Moritz Einzel. Die Menschen in Deutschland sind zu oft krank und arbeiten zu wenig. So sehen es zumindest Kanzler Merz und seine Regierung. Ihr Ansatz: Beschäftigte sollen künftig schon ab dem ersten Tag eine Krankschreibung vom Arzt vorlegen müssen. Die IG Metall kritisiert das.
15: Das senkt keine Krankenstände und macht auch niemanden gesünder. Was wir wirklich brauchen, ist nicht mehr Bürokratie, sondern wir brauchen bessere Arbeitsbedingungen. Und wirksamen Gesundheitsschutz.
14: So Sozialvorstand Reinstädtler. Kanzler Merz verteidigte die Neuregelung.

0: betonte, Unternehmen könnten mit ihren Beschäftigten eigene Vereinbarungen treffen. Ein IT-Ausfall hat die bayerische Justiz lahmgelegt. Gerichte, Staatsanwaltschaften und das Justizministerium waren seit dem Nachmittag weder per Telefon noch per Mail erreichbar. Auslöser war wohl eine fehlerhafte Konfigurationsänderung und kein Cyberangriff. Österreich hat bei der Fußball-WM den Einzug ins Achtelfinale deutlich verpasst. Das Team von Coach Ralf Rangnick unterlag im 16. Finale Spanien mit 0:3. Rangnick bei Magenta TV.
1: Ich finde, dass wir, solange das Spiel 1-0 stand, das Spiel mit unseren Mitteln offen gehalten haben. Nach dem 2:0 war es dann natürlich schwierig, vor allem auch mit der offensiven Formation, die wir dann auf dem Platz hatten. Dann hat man dann erst nochmal gesehen, welche Qualität und welche Klasse in der gegnerischen Mannschaft steckt, wenn man auch einfach mal nur schaut, wer da noch alles eingewechselt wird und beziehungsweise noch nicht mal eingewechselt wurde, war es schwierig.
0: Die Spanier treffen im Achtelfinale auf den Sieger der Partie Portugal gegen Kroatien, die in diesen Minuten beginnt. Um 5 Uhr früh trifft noch die Schweiz auf Algerien.
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3: Das Wildschwein, das sich auf den Nürnberger Südfriedhof verirrt hat, ist gezielt erschossen worden. Nach einer sorgfältigen Risikoabwägung entschieden die Verantwortlichen, das etwa 2-jährige Jungtier aus Sicherheitsgründen zu bejagen. Es war seit Mitte Juni immer wieder auf dem Friedhof unterwegs und verlor zunehmend seine Scheu vor Menschen. Zuletzt zeigte es sich nahezu täglich, auch tagsüber. Andere Maßnahmen wie eine Vertreibung oder ein Lebendfang wurden zwar gemeinsam mit hinzugezogenen Fachleuten geprüft, jedoch als praktisch nicht umsetzbar bewertet. Die Bejagung fand ausschließlich in den frühen Morgen- oder späten Abendstunden statt, wenn der Friedhof geschlossen war. Erst Anfang Juni hatte ein Wildschwein auf Abwägen in Neukatzwang mehrere Gärten verwüstet und eine Frau verletzt.
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1: Alle reden über diese neue Funktion bei WhatsApp. Gehen wir mal rein. WhatsApp soll ohne Handynummer künftig funktionieren. Klingt erstmal ungewöhnlich, aber genau das soll jetzt bald möglich sein. WhatsApp arbeitet an einer neuen Funktion, bei der jeder einen eigenen Benutzernamen erhalten soll. Das heißt, ihr könnt euch dann zukünftig über diesen Nickname suchen und finden. Also ähnlich wie bei Instagram oder TikTok. Finde ich ganz okay. Da müsst ihr zukünftig nicht mehr irgendwelchen fremden Leuten eure private Handynummer geben. Das Ganze kommt dann Schritt für Schritt. Einige Nutzer, die haben diese Woche schon die Chance, ihren Nutzernamen zu erstellen. Das kommt so nach und nach an jeden Account dann heran. Ne? Das geht nicht alles gleichzeitig anscheinend. Sobald ihr dran seid, kriegt ihr so eine kleine Benachrichtigung von WhatsApp und dann findet ihr die Funktion in den Einstellungen und euer Benutzername darf dann zwischen 3 und 35 Zeichen lang sein. Also könnt ihr euch da ja schon mal Gedanken machen, welchen ihr nehmen wollt. Wichtig, das Ganze ist natürlich freiwillig, aber eine coole Möglichkeit, dass WhatsApp ein bisschen mehr zum Netzwerk wird.
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4: Ich bin Moritz Einzel. Die Menschen in Deutschland sind zu oft krank und arbeiten zu wenig. So sehen es zumindest Kanzler Merz und seine Regierung. Ihr Ansatz: Beschäftigte sollen künftig schon ab dem ersten Tag eine Krankschreibung vom Arzt vorlegen müssen. Die IG Metall kritisiert das.
5: Das senkt keine Krankenstände und macht auch niemanden gesünder. Was wir wirklich brauchen, ist nicht mehr Bürokratie, sondern wir brauchen bessere Arbeitsbedingungen und wirksamen Gesundheitsschutz.
4: So Sozialvorstand Reinstädtler. Kanzler Merz verteidigte die neue Regelung und betonte, Unternehmen könnten mit ihren Beschäftigten eigene Vereinbarungen treffen. US-Präsident Trump hat mal wieder gegen Deutschland und andere NATO-Verbündete ausgeteilt. Auf der Plattform Truth Social bezeichnete er deren Beiträge für das Verteidigungsbündnis als lächerlich. Damit baut Trump Druck auf vor dem NATO-Gipfel in Ankara am 7. und 8. Juli. Ein IT-Ausfall hat die bayerische Justiz lahmgelegt. Gerichte, Staatsanwaltschaften und das

0: Justizministerium waren seit dem Nachmittag weder per Telefon noch per Mail erreichbar. Auslöser war wohl eine fehlerhafte Konfigurationsänderung und kein Cyberangriff. Österreich hat bei der Fußball-WM den Einzug ins Achtelfinale deutlich verpasst. Das Team von Coach Ralf Rangnick unterlag im 16. Finale Spanien mit 0:3. Rangnick bei Magenta TV.
1: Ich finde, dass wir, solange das Spiel 1:0 stand, das Spiel mit unseren Mitteln offen gehalten haben. Nach dem 2:0 war es dann natürlich schwierig, vor allem auch mit der offensiven Formation, die wir dann auf dem Platz hatten. Da hat man dann erst nochmal gesehen, welche Qualität und welche Klasse in der gegnerischen Mannschaft steckt, wenn man auch einfach mal nur schaut, wer da noch alles eingewechselt wird und beziehungsweise noch nicht mal eingewechselt wurde, war es schwierig.
0: Die Spanier treffen im Achtelfinale auf den Sieger der Partie Portugal gegen Kroatien, die in diesen Minuten beginnt. Um 5 Uhr früh trifft noch die Schweiz auf Algerien.
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3: Mit Henrike Müller. Rot ist wieder im Triathlon-Fieber. Am Sonntag steigt der DATEV-Challenge. 3500 Einzelstarter und 700 Staffeln erfüllen sich beim größten Rennen ihren Triathlon-Traum über die Langdistanz. Hunderttausende Zuschauer sind dabei, wenn es wieder heißt, 3,8 Kilometer schwimmen, 180 Kilometer Radfahren und 42 Kilometer laufen. Rennleiter Felix Walchshöfer mit den magischen Momenten.
4: Das ist sicherlich der Startschuss an der Kanalende, dann der Solarer Berg und abends die große Finale.
3: Das Profifeld setzt neue Maßstäbe mit Olympiasiegern, Weltmeistern, Titelverteidigern und den schnellsten Triathleten der Welt.
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1: Und so rettet ein einziges Blatt Papier euren Urlaub. Hi, Lea hier für euch. Für viele von euch steht bald der große Sommerurlaub an und somit das Ärgerlichste, was überhaupt passieren kann, der Koffer ist plötzlich weg. Ist mir jetzt Gott sei Dank noch nicht passiert, aber ich kenne tatsächlich einige Leute, bei denen das wirklich mal der Fall war. Das kann ja in diesem ganzen Flughafen-Chaos auch einfach super schnell passieren, weil wenn am Flughafen der Kofferanhänger oder diese Gepäckbanderole, die man immer so rumgebunden bekommt um den Koffer, abreißt und das passiert wirklich öfter als man denkt, dann weiß das Personal nicht, wem der Koffer jetzt gehört und wo er hin soll. Und hier kommt das weiße Blatt Papier ins Spiel. Da schreibt ihr nämlich einfach eure Kontaktdaten drauf und legt das oben auf euer Gepäck in den Koffer rein. Weil wenn die Banderole abreißt, dann öffnen die Mitarbeiter den Koffer und suchen nach Hinweisen, wem genau der Koffer jetzt gehört. Und dann wissen sie dank dem einfachen Blatt Papier direkt, wohin und wem das Ding gehört. Also Name, Telefonnummer, E-Mail und am besten die Urlaubsadresse oder die Unterkunft noch dazu schreiben. Ja, und dann ist euer Urlaub gerettet.
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1: Zwei sehr verschiedene Filme gibt es jetzt neu in unseren fränkischen Kinos. Als da wären The Piano Tuner und Minions und Monster. Die kleinen gelben Quietschis sind wieder da. In Minions und Monster sind sie in Hollywood gelandet und treffen auf den Filmregisseur Max.
2: Also, Minions, mein Name ist Max. Ich möchte mit euch arbeiten. Wir sollten Filme drehen.
1: Gesagt, getan. Und so werden die Knutschkugeln in Minions und Monster in Hollywood zu großen Filmstars. Als Kind schien Niki in The Piano Tuner das nächste große Wunderkind am Klavier zu werden. Aber dann zerstörte eine Krankheit, die sein Gehör extrem empfindlich werden ließ, diesen Traum. Nun arbeitet Niki als Klavierstimmer für seinen väterlichen Freund Harry.
3: Der Junge ist noch zu haben.
4: Harry, bitte hör auf.
3: Hier, willst du einen Cream Donut?
5: Der liefert Energie für den Unterricht.
3: Was für eine Art Unterricht?
5: Komposition für Fortgeschrittene?
4: Ja, ich habe sie spielen, hören Sie es gut.
3: Das ist ein großes Lob, wenn ihr das sagt. Er ist ein Virtuos.
5: Ein Virtuose, der noch zu haben ist, hä? Huh?
3: Vielleicht kannst du ihn inspirieren.
4: Oh, echt? Okay, danke, Harry. Sie muss offensichtlich los.
1: Und sie interessiert sich für den schüchternen Niki. Deshalb will sie sein angebliches Wundergehör testen.
5: Hast du das absolute Gehör?
4: Ja.
5: Was ist das?
4: E. Fis, G, A, Eis, H über das.
1: Ja, Niki kann tatsächlich besser als alle anderen hören. Als er erfährt, dass Harry Geld- und Gesundheitssorgen hat, wird er mit seinen Ohren zum Safeknacker. Mit den alten Haudegen Dustin Hoffman und Jean Reno in kleineren Rollen und Shootingstar Leo Woodall als Niki bietet The Piano Tuner tolles Kino zum Sehen und erst recht zum Hören. Stefan Grundler, Hitradio N1 Kinoredaktion.
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11: Ich bin Moritz Einzel. Kanzler Merz hat die geplanten Änderungen bei Krankschreibungen verteidigt. Per Telefon sollen die künftig nicht mehr möglich sein und man benötigt einen Attest ab dem ersten Krankheitstag. In der ARD sagte Merz, man kehre zurück zur Regelung von vor Corona.
12: Und gleichzeitig ist es den Betrieben überlassen, auch andere Regelungen zu vereinbaren. Aber das ist die gesetzliche Regelung, die wir vereinbart haben. Und das Ziel ist klar, wir müssen die hohen Krankenstände in Deutschland runterbringen.
11: Ärztevertreter sprachen von Irrsinn und überfüllten Praxen. Eine große Mehrheit der Menschen in Deutschland hält zusätzliche Investitionen zum Schutz vor Hitze für notwendig. Im ARD Deutschland-Trend sprechen sich 89% dafür aus, mehr Geld etwa für Verkehrswege, Schulen und Krankenhäuser bereitzustellen. 2/3 der Befragten sorgen sich zudem wegen der Folgen des Klimawandels. Bei der Fußball-WM hat Österreich den Achtelfinaleinzug klar verpasst. Das Team unterlag im Sechzehntelfinale